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0: oder Verletzte auf den US-Basen, hieß es in einer ersten Einschätzung. Vorher hatten die USA nach eigenen Angaben rund 20 Ziele im Iran bombardiert, aus Vergeltung für den Abschuss eines US-Militärhubschraubers über der Straße von Hormus durch den Iran.
1: Die Spitzen der schwarz-roten Regierungskoalition kommen am Abend mit Arbeitgebern und Vertretern von Gewerkschaften zusammen. Bei dem Treffen im Kanzleramt geht es um das geplante Reformpaket der Bundesregierung. Aus Berlin, Chris Berdrow.
2: Arbeitgeber und Gewerkschaften sollen die Gelegenheit bekommen, ihre Positionen zu den Reformplänen der Koalition vorzutragen. Ziel ist es, die schwächelnde Wirtschaft wieder in Fahrt zu bringen und zu neuem Wachstum zu kommen. Die Spitzenpolitiker verbinden mit dem Treffen im Kanzleramt die Hoffnung, dass sich ein gemeinsames Verständnis für die Probleme und die Lösungen ergibt. Unionsfraktionschef Jens Spahn rief die Teilnehmer zur Kompromissbereitschaft auf. Entscheidungen könnten noch besser werden, wenn Arbeitgeber und Gewerkschaften sie mittragen.
1: Viele Arztpraxen in Deutschland könnten heute geschlossen bleiben. Mehrere Berufsverbände haben zu Protesten gegen die Reformpläne der Bundesregierung aufgerufen. Deren Gesetzentwurf sieht unter anderem Ausgabenbremsen bei Praxen und Kliniken vor. Ziel ist, die Kassen damit im kommenden Jahr um 16,3 Milliarden Euro zu entlasten. Inwieweit Patienten heute tatsächlich vor geschlossenen Praxistüren stehen, ist unterschiedlich. In Hamburg sind 2 Stunden Protest vorgesehen, in Berlin dagegen den ganzen Tag. Am Landgericht Bonn geht es heute um einen weiteren Corona-Maskenprozess, der den Bund fast 500 Millionen Euro kosten könnte. Ein Hamburger Textilhändler wirft der Bundesregierung von 2020 vor, einen Auftrag unrechtmäßig abgesagt zu haben. Es ist eine von vielen Verhandlungen zu diesem Thema. Birte Sönnigsen aus Berlin erklärt, worum es dabei geht.
3: Das Gesundheitsministerium hat unter dem damaligen Minister Jens Spahn viel zu viel Schutzausrüstung gekauft und das für eine ganze Menge Geld, rund 6 Milliarden Euro. Jens Spahn, der hat damals ein riskantes Verfahren gewählt, um die Masken zu beschaffen. Und das Verfahren, das ist dann aus dem Ruder gelaufen. Die Konsequenz, bis heute laufen Prozesse und Lieferanten, die warten teilweise auf ihr Geld aus unterschiedlichen Gründen. Rund 100 Unternehmen haben geklagt. Da geht es dann eben nochmal um mehr als 2 Milliarden Euro plus Zinsen. Im September will auch der Bundesgerichtshof in letzter Instanz über 4 ausgewählte Fälle entscheiden. Also die Gerichte beschäftigt die Corona-Pandemie immer noch und der Schaden für die Steuerzahler, der könnte noch mal um 1 Milliarde Euro größer werden.
1: In der nordirischen Hauptstadt Belfast hat es gestern Abend gewaltsame Auseinandersetzungen gegeben zwischen Demonstranten und Polizei. Gebäude und Fahrzeuge wurden angezündet. Die Feuerwehr musste Menschen aus brennenden Wohnhäusern retten. Auslöser war ein brutaler Messerangriff. Zu den Hintergründen aus Belfast, Daniel Frevel.
4: Ein Mann wurde dabei schwer verletzt. Er befindet sich in kritischem Zustand im Krankenhaus. Bei dem mutmaßlichen Täter handelt es sich nach Behördenangaben um einen Sudanesen. Er wurde mittlerweile wegen versuchten Mordes, Todesdrohungen und auch Waffenbesitzes angeklagt und soll heute dem Richter vorgeführt werden. Der Angriff wurde zudem gefilmt und dieses Video hat sich wohl rasend schnell verbreitet. Und dann kam hinzu, dass rechte bis rechtsextreme Kräfte das Video dann teilten und aufriefen zu Protesten im ganzen Land.
1: Die deutschen Nationalfußballerinnen haben das letzte Spiel der WM-Qualifikation erfolgreich abgeschlossen. Das Team von Bundestrainer Wück gewann gegen Slowenien mit 2:0. Die Teilnahme an der WM im kommenden Jahr war den deutschen Frauen aber schon vor dem Spiel sicher. Das waren die Nachrichten.
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7: Heute hier bei uns in Oldenburg eigentlich mit einem ganz schönen Start. Derzeit sonnig bei einer Temperatur von 11 Grad. Aber im Laufe des Tages wird es dann doch eher heute wieder ein kleines bisschen unangenehmer werden. Und gerade Richtung Mittag wird es dann regnerisch werden. Für dort auch ein mögliches Gewitter gemeldet. Heute bei maximal 17 Grad. In der Nacht ist es dann entsprechend trocken, die Temperaturen dort dann um die 10 Grad, ehe es morgen dann tatsächlich meistens auch wieder leicht bewölkt ist. Auch dort wieder zeitweise leichte Schauer ab dem Mittag bei maximal 17 Grad.
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7: Mit dem direkten Blick einmal auf die A29 Jadellinie Oldenburg Richtung Alhorner Heide zwischen Wartenburg und Großenkneten. Derzeit Gefahr durch Spanngurte auf der Fahrbahn. Dort also bitte einmal ganz besondere Vorsicht. Außerdem wollen wir natürlich einen Blick hineinwerfen ins Stadtgebiet. Heute mit zwei Sperrungen, die fertiggestellt werden sollen. Einmal die Rankenstraße, die ist aktuell noch bis zur Hausnummer 37 gesperrt. Und der Sandfurter Weg, der ist teilweise auch gesperrt. Und zwar auch noch bis zum heutigen Abend. Ansonsten gibt es hier bei uns in Oldenburg noch ein paar Sperrungen, die bis zum Ende der Woche gelten. Einmal der Hemelsbeker Kanalweg und der Schwanweg. Die sind komplett dicht. Und die Katowitzer Straße, die ist auf Höhe der Hausnummer 29 nochmal gesperrt. Ansonsten haben wir neben extrem vielen Dauerbaustellen halt leider wie immer auch noch Blitzer am Start. Heute direkt zwei Stück, nämlich einmal zu finden an den Vossbergen und dann nochmal im Ziegelweg. Wir von O1 wünschen trotzdem eine gute, angenehme Fahrt. Kommen Sie also letztlich gut und entspannt rein in Ihre Mittwochmorgen. Für Sie im Studio ist Nico Silkorn. Hier bei uns jetzt am Morgen erstmal mit Deepish Mode und Enjoy the Silence. Moin.

Und das war frische Musik am Morgen. Paul zusammen mit Gib mir mehr du hier bei uns auf Oldenburg 1. Und bei uns ist es so, dass wir im Laufe des Tages übrigens auch noch ein paar andere Themen hier bei uns behandeln wollen. Unter anderem werfen wir hier bei uns um 9.15 Uhr einen Blick auf den Weltnichtrauchertag, der am 31.05. stattfand. Und vorher wollen wir bereits einen Blick auf den NABU Oldenburg werfen. Die waren nämlich gestern hier bei uns zu Gast und haben ein, zwei interessante Stories mitgebracht. Was dabei rauskam, erfahren Sie gleich hier bei uns in einer knappen halben Stunde um 7.40 Uhr.

David Bowie zusammen mit Young Americans hier bei uns am Morgen auf Oldenburg 1. Und bei uns ist es so, dass wir für Sie jetzt natürlich nicht nur in den frühen Morgenstunden aktiv sind, sondern auch für den Abend ist bei uns auch was geplant. 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

0: Und das war frische Musik aus Brooklyn, Widow Speak zusammen mit No Driver hier bei uns hören auf Oldenburg 1. Und die Band, die kommt tatsächlich in diesem Jahr sogar auch noch nach Deutschland. Sie spielen dann am 2. Dezember in Hamburg in der Hebebühne. Kleiner Blick auf die Uhrzeit. Mittlerweile ist es 7:30 hier bei uns im hohen Norden. Deswegen wird es Zeit für Nachrichten hier bei uns direkt aus der Stadt. Diese kommen heute von Kevin Heidenreich.
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2: Heute tagt der Sportausschuss in einer öffentlichen Sitzung. Auf der Tagesordnung stehen neben einer Einwohnerfragestunde auch ein paar mündliche Berichte, unter anderem zur Aktion Sport für alle auf dem Sportplatz Schliefenstraße und zur Radsportveranstaltung in Oldenburg. Hierbei gibt es einen Austausch mit den jeweiligen Vertretern. Die Sitzung beginnt dann um 17 Uhr im Sitzungssaal der Alten Fleiber. Im Oldenburgischen Staatstheater eröffnet heute die Wanderausstellung Toleranzräume. Eine Woche lang widmet sich die Ausstellung in der Ex-Halle an der Frage, wie ein respektvolles Zusammenleben in einer vielfältigen Gesellschaft gelingen kann. Die Ausstellung wird dann heute um 18 Uhr eröffnet. Und im Turm der Lamberti-Kirche sind 6 neue Turmfalken geschlüpft. Vor 10 Jahren hatte der Oldenburger Arzt Dr. Johannes Bartner einen Nistkasten im Turm eröffnet. Der Nistkasten ist Teil des Turmfalkenprojekts des Oldenburger NABU, an das die Turmfalkenbevölkerung der Stadt fördert.
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0: Heute hier bei uns in Oldenburg mit einem sonnigen Start in den neuen Tag hinein. 11 Grad messen wir dabei gerade in der Stadt und Richtung Vormittag wird es dann leider auch heute eher wieder wolkig werden. Für den Nachmittag sind dort dann auch wieder leichte Regenschauer gemeldet und sogar ein mögliches Gewitter, heute dann bei maximal 17 Grad. In der Nacht kühlt es dann ein bisschen runter, die Temperaturen dann um die 9 Grad, ehe es morgen dann deutlich bewölkter weitergehen wird. Relativ grau morgen tagsüber und auch die Regenschauer, die werden dann bereits am Mittag einsetzen und auch am Abend dann weiterhin anhalten. Morgen hier bei uns in Oldenburg erneut bei maximal 17 Grad.
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0: Im Stadtgebiet ist derzeit einiges an Baustellen los, allerdings auch einiges, was dann zumindest in dieser Woche beseitigt werden soll. Einmal ist die Rankenstraße bis jetzt bis zur Hausnummer 37 gesperrt und der Sandfurter Weg zwischen der Hausnummer 25 und 50. Für beide gilt, dass diese am heutigen Abend wieder befahrbar sein sollten. Ansonsten haben wir noch einmal die Katowitzer Straße, die ist aktuell teils gesperrt, und der Hemelsbeker Kanalweg und der Schwanenweg dabei sogar komplett. Auch ansonsten gibt es hier bei uns in Oldenburg noch teilweise Teilsperrungen, und zwar in dem Fall einmal in der Alexanderstraße, in der Nadorster Straße und unter anderem leider aktuell auch noch am Bahndamm. Neben diesen ja dann doch wieder extrem vielen Baustellen hier bei uns in der Stadt ist es so, dass in Oldenburg auch noch Blitzer auf sie warten. Davon zum Glück nur 2 Stück, aber auch die haben auf jeden Fall ordentlich Potenzial, den Morgen mal direkt zu versauen. Deswegen besondere Vorsicht, heute bitte einmal an den Vossbergen und außerdem dann nochmal im Ziegelweg. Wir von O1 wünschen trotzdem eine gute, angenehme Fahrt. Kommen Sie also gut und entspannt rein in Ihre Mittwochmorgen.

0: Und das waren ZZ Top zusammen mit Sleepin' Back hier bei uns am Morgen auf Oldenburg 1. Und bei uns wollen wir jetzt einen Blick werfen auf den NABU Oldenburg. Dort war nämlich Mario Güvert in dem Fall bei uns zu Gast. Er ist ja monatlich bei uns da und redet ein bisschen über die aktuelle Lage hier bei uns in Oldenburg. Heute geht es dabei um einen verletzten Jungvogel.
1: Ein verletzter Vogel, was tut man nun? Es ist Anfang Sommer und der Vogelnachwuchs wird immer größer und die Jungvögel, auch Nestlinge und Ästlinge genannt, sind nun mehr Gefahren ausgesetzt. Nestlinge kann man daran erkennen, dass sie noch kaum Federn haben und lautstark nach Nahrung fordern. Die Nestlinge sind besonders hilflos und sind auf ihr Nest angewiesen, daher der Name. Der Vergleich dazu sind dann die Ästlinge. Die sind ein bisschen älter, haben auch schon ausgeprägtes Gefieder, aber sind noch nicht voll ausgestattet wie ihre Eltern. Diese können sich aber schon freier bewegen, das Nest verlassen und halten sich dann teilweise im Geäst auf, dadurch der Name Ästling. Doch wie die Natur so ist, sind Vögel nicht immer idyllisch sicher in ihren Nestern und Dinge passieren. Jungvögel können aus den Nestern fallen, sie probieren zum Beispiel das Fliegen und schaffen es nicht ganz und geraten so aus dem Schutzkreis der Vogeleltern. In diesen Momenten schreiten dann Menschen hinzu, um das Leben des Jungvogels zu retten. Doch ab wann ist ein Jungvogel überhaupt hilfebedürftig, Mario? Ist es bereits der Fall, wenn es nicht mehr im Nest ist?
2: Ja, die Frage bekommen wir tatsächlich sehr häufig gestellt beim NABU in Oldenburg. Also die Leute rufen halt an, weil die Vögel finden, die anscheinend hilflos sind. Aber in der Regel werden die Jungvögel, die finden, versorgt. Man bekommt es halt nur nicht mit, weil die Vögel natürlich nicht anzeigen wollen, wo ihr Junges sitzt. Und deshalb wird das häufig fehlinterpretiert und dass die Leute halt denken, dass der Vogel Hilfe braucht, obwohl er versorgt wird.
1: Wie kann man das überprüfen? Soll man sich dann gut versteckt vielleicht in einem Gebüsch aufhalten und sich mal so einen Nachmittag frei nehmen, um das zu überprüfen? Oder kann man das schon recht schnell erkennen?
2: Ja, also die Idee, also ist eigentlich müsste man es genau so machen. Also ich würde mich jetzt nicht unbedingt in ein Gebüsch setzen. Wenn es bei mir im Garten wäre, ich würde mich einfach aus dem Haus raus beobachten, ob der Vogel versorgt wird oder halt aus sicherer Entfernung. Kann teilweise dann halt auch mal, ich weiß es nicht, kann etwas länger dauern, als man denkt. Vielleicht auch mal eine halbe Stunde oder auch mal länger, bis ein Elternteil kommt. Und vielleicht bekommt man es auch gar nicht mit, weil man da schon eine halbe Stunde gesessen hat, guckt mal eben ganz kurz woanders hin und in der Zwischenzeit war das Rotkehlchen da und hat den Jungvogel versorgt. Also kommt auch vor, dass man es gar nicht mitbekommt, selbst wenn man es beobachtet. Aber das ist auf jeden Fall der richtige Weg, genau.
1: Gibt es denn dann von den verschiedenen Vogelarten unterschiedliches Verhalten, wenn sie außerhalb des Nestes sind, aber noch versorgt werden? Oder gibt es so Erkennungsmuster, woran man merkt, oh, dieser Vogel braucht nun dringend Hilfe?
2: Ja, da kann man ja grundsätzlich, kann man dann erstmal sagen, also das, wo du auch eingangs darauf hingewiesen hast, dass es halt Ästlinge gibt und die sind halt dann mit Gefieder und da kann man eigentlich von ausgehen, dass sie versorgt werden. Wenn man einen Jungvogel findet, der kein Gefieder hat, kann man davon ausgehen, dass der nicht flügge ist. Also der bedarf dann natürlich einer Versorgung. Und da gibt es dann halt die Möglichkeit, dass man den halt ins Nest zurücksetzt. Manchmal sind das aber auch kranke Jungvögel, die halt aus dem Nest geworfen werden. Darf man auch nicht vergessen. Ne? Aber grundsätzlich wäre in so einem Fall eine Erstversorgung am ehesten nötig, dass man den Vogel wärmt, ein bisschen Wasser vielleicht an den Schnabel träufelt und dann wieder ins Nest setzt.
1: Dann kurze Frage, du meintest zurücksetzen, wenn er gesund ist und versorgungsfähig ist. Genau. Kann ich den denn einfach so anfassen? Weil so bei Rehkitz ist das ja strengstens verboten.
2: Ja, das geht. Also Vögel haben, ja, die haben natürlich einen Geruchssinn, aber der ist nicht besonders ausgeprägt und das ist überhaupt kein Problem.
1: Also darf man Vögel wieder zurück ins Nest setzen, wenn man das gut einschätzen kann und wenn er wieder auf dem Boden sein könnte, kann es da auch sein, dass es ein krankes Jungtier ist.
2: Genau, das kann auch sein.
1: Und jetzt hast du gerade schon von der ersten Hilfe, sage ich mal, gesprochen, von Wärme und Fütterung. Gibt es denn da besondere Arten, vielleicht von der Notfütterung? Muss ich da direkt Körner besorgen, bestimmte Körner?
2: Also mit der Fütterung, also grundsätzlich sollten Privatleute keine Vögel großziehen, aufziehen. Also das sollten Leute machen, die davon Ahnung haben. Es gibt Wildtierstationen, also beispielsweise in Rastede gibt es die Wildtierauffangstation, die ist auch staatlich geprüft. Oder in Ganderkesee gibt es eine Wildvogelauffangstation. Dort kann man anrufen und die Vögel auch hinbringen, nach Absprache. Und ansonsten ja, geht es eigentlich immer nur um die Erstversorgung. Und es ist einfach schwierig, einen Vogel artgerecht zu versorgen, weil viele Vögel beispielsweise müssen mit Insekten großgezogen werden. Ein Haussperling, jeder denkt, das ist ein Körnerfresser. Ach, dann stopfe ich den Kleinen mal mit, keine Ahnung, Getreide voll. Nee, In der Regel ist es so, dass Jungvögel hauptsächlich mit Insekten versorgt werden und dann, da fängt das Problem einfach an. Also das kann man einfach nicht leisten. Ne?
1: Also wenn ich jetzt ein, sage ich mal, ein Zwitschern vernehme, wo ich mir denke, oh, das ist jetzt aber ein bisschen aufdringlich, dann ist es wahrscheinlich ein Jungvogel, der gefüttert werden muss. Finde ihn dann aus dem Nest, sehe, er wird auch nicht mehr, nachdem ich eine Weile in meinem Garten saß, versorgt von seinen Eltern, würde ihn dann mitnehmen, dann wäre wahrscheinlich meine erste Handlung, erstmal eine dieser Versorgungsstellen anzurufen, richtig?
2: Genau.
1: Und dann werde ich wahrscheinlich informiert werden, was ich machen soll und ansonsten, wie du schon meintest, Wärme geben, füttern, wenn es mir angeraten wird, wenn ich das so einschätze und dann sollte ich ihn auch selber schon transportieren zu diesen Stellen.
2: Ja, also man würde ihn, so wie du das sagst, so eine Erstversorgung auch aus der Sonne rausnehmen, ne? Also an einem schattigen Plätzchen häufig, wenn sie dann schon dehydriert sind, dass sie dann nicht noch weiter austrocknen, wenn sie in der Sonne sitzen. Und dann wäre es in der Regel, ist es dann halt auch sehr praktisch, wenn man ein Foto macht und das Foto dann per Mail vielleicht dieser Versorgung, also dieser Wildtierauffangstation zunächst einmal zukommen lässt, dann können die da auch schon was zu sagen, ob sich das, ja, ich sag mal, lohnt, kann man nicht sagen, aber ob das einen Sinn macht.
0: Jungvögel also einschätzen und richtig retten, das war in dem Fall Mario Göwert vom NABU, er hat darüber aufgeklärt. Und wenn Sie also selber merken, dass ein junger Vogel außerhalb seines Nestes ist, dann können Sie natürlich alles überprüfen und Infos weitergeben. Nähere Informationen gibt's im Netz unter www.nabu-oldenburg.de.

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2: Heute Abend lädt die Musikschule der Stadt Oldenburg zu einem öffentlichen Klavierabend ein. Fortgeschrittene Schüler der Fachgruppe der Tasten interpretieren verschiedene Genres über Barock, der Romantik und auch Moderne bis hin zu Songs von Coldplay. Die Veranstaltung ist dabei Teil der Veranstaltungsreihe Junges Podium und los geht's dann später um 19 Uhr im Vortragssaal des Kulturzentrums PFL. Heute Abend bietet der ADFC Oldenburg eine Radtour in schnellem Tempo an. Die Strecke, die beträgt dabei ca. 45 Kilometer. Abfahrt ist dann um 17.30 Uhr am Stautorkreisel und mit einer Rückkehr ist dann so in etwa gegen 20 Uhr zu rechnen. Nähere Informationen dazu gibt's außerdem auf dem ADFC-Tourenportal. Heute findet die Vernissage der Ausstellung Off Poems of Unrest statt. Die Ausstellung ist dabei eine internationale Gruppenausstellung, die aus der Off-Biennale Budapest hervorgeht. Sie möchte einen alternativen Beitrag zur Sicherheitsdebatte leisten. Im Zentrum stehen dabei neue Ansätze und Techniken kollektiver Produktivität und Fantasie. Die Oldenburger Ausgabe der Ausstellung eröffnet dabei tiefgründige und auch persönliche Perspektiven der Sicherheit und beleuchtet sie aus feministischer Sicht. Die Vernissage der Ausstellung, die beginnt heute dann um 17.30 Uhr im Haus für Medienkunst. Heute Abend findet im Gleispark wieder ein Nachtflohmarkt statt. Es wird dabei ein Tisch pro Ticket hingestellt. Kleiderstangen oder ähnliches sollen also selber mitgebracht werden. Der Stand, der darf dabei gerne mit Freunden geteilt werden. Los geht es heute Abend um 18 Uhr und der Aufbau, der beginnt dann später schon um 16.30 Uhr im Gleispark. Und das waren auch schon unsere Veranstaltungstipps für heute.

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1: Um 8 Uhr mit Beate Rüsapp. Die USA und der Iran haben sich in der Nacht gegenseitig massiv angegriffen. US-Streitkräfte bombardierten Ziele im Süden des Iran. Teheran antwortete mit dem Beschuss amerikanischer Stützpunkte in Kuwait, Bahrain und Jordanien. Aus Kairo Moritz Behrendt.
2: Die jordanische Armee teilte mit, sie habe 5 Raketen abgeschossen, die auf die Luftwaffenbasis Al-Asraq abgeschossen worden seien. Trümmerteile seien auf jordanischem Boden niedergegangen, es habe jedoch keine Schäden und keine Verletzten gegeben. Raketenalarm gab es auch in Bahrain und Kuwait. Fast alle Drohnen und Raketen seien erfolgreich abgewehrt worden, teilte das US-Militär mit. Es gebe bislang keine Hinweise auf Schäden oder Verletzte auf den US-Basen, hieß es in einer ersten Einschätzung. Vorher hatten die USA nach eigenen Angaben rund 20 Ziele im Iran bombardiert. Aus Vergeltung für den Abschuss eines US-Militärhubschraubers über der Straße von Hormus durch den Iran.
1: Regierungsvertreter, Arbeitgeber und Gewerkschaften treffen sich heute Abend im Kanzleramt. Sie wollen über Reformen unter anderem im Sozialbereich und zur Stärkung der Wirtschaft sprechen. Die Präsidentin des Sozialverbands VdK Bentele fordert, Gutverdiener stärker in die Pflicht zu nehmen und warnt vor einem Sozialabbau. Im Morgenmagazin von ARD und ZDF sagte sie, es brauche heute Abend vor allem ein großes Ja zum Sozialstaat und das klare Bekenntnis,
3: dass dieser Sozialstaat Teil unserer Lösung ist und nicht vor allem unser großes Problem. Und das geht mir im Moment in allen öffentlichen Diskussionen viel zu viel unter. Alles einmal abrasieren, einmal drüber mähen, das verängstigt viele Menschen, das macht viele Menschen unsicher. Gerade in unserem Verband Menschen, die beispielsweise von hohen Mieten betroffen sind, die als Rentnerinnen und Rentner an ihrer finanziellen Situation nichts mehr verändern können, die sich eher überlegen müssen, muss ich vielleicht trotz meiner kleinen Rente und mit meiner kleinen Rente Wohngeld beantragen. Denen jetzt zu erzählen, jetzt kommt der große Rasenmäher, das halte ich für überhaupt nicht zielführend.
1: Die Präsidentin des Sozialverbands VdK, Bentele. Viele Arztpraxen in Deutschland könnten heute geschlossen bleiben. Mehrere Berufsverbände haben zu Protesten gegen die Reformpläne der Bundesregierung aufgerufen. Deren Gesetzentwurf sieht unter anderem Ausgabenbremsen bei Praxen und Kliniken vor. Ziel ist, die Kassen damit im kommenden Jahr um 16,3 Milliarden Euro zu entlasten. Inwieweit Patienten heute tatsächlich vor geschlossenen Praxistüren stehen, ist unterschiedlich. In Hamburg sind 2 Stunden Protest vorgesehen, in Berlin dagegen den ganzen Tag. Am Bonner Landgericht startet heute ein weiterer Prozess zu Corona-Masken, der den Bund fast 500 Millionen Euro kosten könnte. Ein Hamburger Textilhändler gibt an, im März 2020 einen Kaufvertrag mit dem Bundesgesundheitsministerium abgeschlossen zu haben. Die Bundesregierung bestreitet das. Dieser Prozess ist einer von mehreren zu Corona-Masken. Rund 100 Unternehmen haben geklagt. Im September will der Bundesgerichtshof in letzter Instanz über 4 ausgewählte Fälle entscheiden. In der nordirischen Hauptstadt Belfast ist es am Abend zu teils gewaltsamen Protesten gekommen. Hintergrund war eine Messeattacke, bei der ein Mann schwer verletzt wurde. Aus London, Franziska Hoppen.
4: Videoaufnahmen zeigen einen ausgebrannten Bus, an anderer Stelle einen PKW in Flammen. Die Polizei spricht von vereinzelten Unruhen in mehreren Orten in Nordirland. Anlass für die Demonstrationen war ein Messerangriff in Belfast am Montagabend, bei dem ein Mann schwer verletzt worden war. Bei dem mutmaßlichen Täter handelt es sich nach Angaben der Polizei um einen Mann aus dem Sudan in den 30ern. Er wurde mittlerweile wegen versuchten Mordes, Waffenbesitzes und Todesdrohungen angeklagt. Zum jetzigen Zeitpunkt schließt die Polizei ein terroristisches Motiv aus.
1: In Mexiko-Stadt haben kurz vor der Eröffnung der Fußball-Weltmeisterschaft tausende Demonstrierende den Hauptzugang zum Stadion blockiert. Organisiert haben den Protest Lehrer, die deutlich höhere Gehälter und bessere Arbeitsbedingungen fordern. Aus Mexiko-Stadt Jenny Barke.
5: Im Aztekenstadion soll am Donnerstag das Eröffnungsspiel der Männer-WM zwischen Mexiko und Südafrika stattfinden. Mexikos Präsidentin Claudia Sheinbaum kritisierte den Protest als Provokation. Sie versicherte, dass trotz der Blockaden das Eröffnungsspiel garantiert stattfinden werde. Die mexikanischen Behörden würden sich auf keine Provokation einlassen. Zuvor hatte die Polizei bei den Lehrerprotesten in Mexiko-Stadt Sprengstoff sichergestellt. In einem Bus von anreisenden Demonstrierenden seien 59 Sprengsätze entdeckt worden, teilte das Innenministerium mit.
1: Das waren die Nachrichten.
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8: Heute hier bei uns in Oldenburg ausnahmsweise mal mit einem sonnigen Start. 13 Grad messen wir dabei hier bei uns in der Stadt. Und ab dem Vormittag wird es dann eher wolkig werden. Am Nachmittag setzen dann auch die ersten Regenschauer mit ein, wo dann auch eventuell ein kleines Gewitter ansteht. Höchsttemperatur heute in Oldenburg bei 17 Grad. In der Nacht ist es dann trocken, die Temperaturen dort dann um die 9 Grad, ehe es morgen dann leider meist eher bewölkt weitergeht. Gerade ab dem Mittag kommen dann zeitweise auch die ersten leichten Regenschauer dazu. Und auch für den Abend ist anhaltender Regen gemeldet. Morgen dann erneut bei maximal 17 Grad.
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8: Auf den Fernstraßen ist soweit alles frei. Deswegen wechseln wir einmal direkt weiter hier bei uns hinein ins Stadtgebiet und landen dort in der Rankenstraße. Die ist noch bis zum heutigen Abend bis zur Hausnummer 37 gesperrt. Ebenfalls teilweise gesperrt ist der Sandfurter Weg und auch die Katowitzer Straße. Der Hemelsbeker Kanalweg aktuell ebenfalls genauso wie der Schwanenweg komplett gesperrt. Für alle genannten Baustellen gilt, dass diese dann zumindest bis zum Ende von dieser Woche fertiggestellt werden sollen. Ansonsten haben wir neben den ganzen Baustellen hier bei uns in Oldenburg leider halt auch eben unsere Blitzer. Zwei Stück, jetzt direkt auch schon am frühen Morgen. Einmal zu finden an den Vossbergen und dann nochmal im Ziegelweg. Wir von O1 wünschen trotzdem eine gute, angenehme Fahrt. Kommen Sie also gut und entspannt rein in Ihren Mittwoch.

0: Und das waren die Pet Shop Boys hier bei uns am Morgen auf Oldenburg 1. Und bei uns geht's weiter mit der Neuapostolischen Kirche. Dem einen oder anderen ist es ganz sicher schon Begriff und dem anderen eben tatsächlich noch nicht. Lea Pieklaps und Greta Böttger, die haben sich darüber genau unterhalten.
1: Sag mal, Lea, hast du eigentlich schon mal von der Neuapostolischen Kirche gehört?
2: Ja, tatsächlich. Die Neuapostolische Kirche oder kurz NAK ist neben der katholischen, evangelischen und orthodoxen Kirche die viertgrößte christliche Kirche in Deutschland. Sie wurde Ende des 19. Jahrhunderts in Hamburg gegründet und hat mittlerweile über 9 Millionen Mitglieder auf der ganzen Welt. Hier in Oldenburg gibt es übrigens zwei neuapostolische Gemeinden. Eine in der Alexanderstraße und eine im Kaspersweg in Eversten. Die Kirchen erkennt man meist an dem Symbol der NAK. Ein Kreuz vor einer aufgehenden Sonne über dem Wasser.
1: Ah, stimmt, das Symbol kommt mir bekannt vor. Wenn man bedenkt, wie lange die katholische oder auch die evangelische Kirche schon besteht, ist die neuapostolische Kirche ja noch recht jung. Wie genau ist die NAK denn entstanden?
2: Die Ursprünge der NAK gehen auf eine Erweckungsbewegung um die Entstehung der katholisch-apostolischen Gemeinden um 1830 in England zurück. Vorbild war die Wiederherstellung urchristlicher Verhältnisse zur Zeit der Apostel der Urkirche. So kam es zu der Gründung erster Gemeinden in England, wodurch das Apostelamt und weitere Ämter wiedererweckt wurden. Zunächst gab es nur 12 Apostel, wie es auch aus der Bibel bekannt ist. Ende des 19. Jahrhunderts kam es dann aber zur Trennung der apostolischen Kirche. So gab es auf der einen Seite die alte Ausrichtung mit nur 12 Aposteln, und auf der anderen Seite die neue Ausrichtung, also die neuapostolische Kirche. Hier gibt es auch deutlich mehr amtierende Apostel.
1: Du hast gerade von katholisch-apostolischen Gemeinden gesprochen. Heißt das, dass die NAK mit der römisch-katholischen Kirche zusammenhängt?
2: Der Eindruck mag vielleicht entstehen, aber tatsächlich gibt es da keinen direkten Zusammenhang. Es gibt allerdings einige Gemeinsamkeiten zwischen der NAK und anderen christlichen Kirchen. So glauben neuapostolische Christen an den gleichen Gott wie alle anderen Christen und vertreten die gleichen christlichen Werte, wie zum Beispiel Nächstenliebe, Fürsorge und Vergebungsbereitschaft. Die Grundlage der Lehre ist die Heilige Schrift. Daher sind auch das Evangelium und die 10 Gebote wesentlicher Bestandteil des neuapostolischen Glaubens.
1: Was unterscheidet den Glauben der NAK denn von den anderen christlichen Kirchen?
2: In der NAK liegt ein besonderer Fokus auf der Lehre von zukünftigen Dingen. Neben dem Glauben an das tausendjährige Friedensreich und das ewige Leben in Gemeinschaft mit Gott ist ein wesentlicher Unterschied der ausgeprägte Zukunftsglaube an die Wiederkunft Jesu Christi. Dieser besagt, dass Jesus wiederkommt und die Menschen zu sich nimmt, wie es zum Beispiel in der Apostelgeschichte oder dem Johannesevangelium verheißen wurde. Außerdem gibt es in der NAK ein ausgeprägtes Entschlafenenwesen mit Bezug zur jenseitigen Welt. So finden dreimal im Jahr Entschlafenen Gottesdienste statt, wo den Verstorbenen ganz besonders gedacht wird und Geistliche stellvertretend für die Entschlafenen Sakramente empfangen. Die Sakramente selbst stellen übrigens auch einen Unterschied zu anderen christlichen Kirchen dar. Zusätzlich zum Abendmahl und der Wassertaufe wird in der NAK nämlich auch die Geistestaufe, also die heilige Versiegelung, durchgeführt. Dabei empfängt der Gläubige durch Handauflegung eines Apostels die Gabe des Heiligen Geistes.
1: Der Begriff Apostel ist jetzt schon mehrfach gefallen. Was genau macht denn ein Apostel, abgesehen von der Spendung der Sakramente?
2: Apostel bedeutet wörtlich übersetzt so viel wie Gesandter, also eine Person, die von Jesus direkt mit der Verkündigung des Glaubens bzw. des Evangeliums beauftragt wurde. In der NAK ist das Apostelamt die geistliche Leitung der Kirche. Ganz oben steht der Stammapostel. Das ist aktuell Helge Mutschler, der am vergangenen Pfingstsonntag seinen Vorgänger Jean-Luc Schneider abgelöst hat. Er nimmt eine Sonderfunktion ein und leitet die Kirche international. Auf der nächsten Stufe gibt es dann die Bezirksapostel, die für ihre jeweiligen Gebietskirchen zuständig sind, und innerhalb der Bezirksapostelbereiche sind die verschiedenen Bezirke und Gemeinden wiederum einem Apostel zugeordnet. Neben der geistlichen Leitung gehört es außerdem zu den Aufgaben der Apostel, andere AmtsträgerInnen in ihre Ämter zu ordinieren.
1: Ah, okay, verstehe. Welche anderen Ämter gibt es denn in der NAK noch? Sind dort auch DiakonInnen oder PfarrerInnen tätig?
2: PfarrerInnen gibt es in der NAK nicht, dafür aber PriesterInnen und DiakonInnen, die dann ihrem Amt entsprechend verschiedene Aufgaben übernehmen. Im priesterlichen Amt gehören dazu zum Beispiel die Spendung der Wassertaufe und des Abendmahls, die Verkündigung von Gottes Wort, also die Durchführung von Gottesdiensten, und Segenshandlungen wie Hochzeiten oder Konfirmationen. Die seelsorgerische Betreuung von Gemeindemitgliedern nimmt ebenfalls eine wichtige Rolle ein. DiakonInnen und Diakone unterstützen dabei und erfüllen in vielfältiger Weise Dienste in der Gemeinde.
1: Wenn ich das jetzt richtig rausgehört habe, gibt es in der neuapostolischen Kirche sowohl männliche als auch weibliche AmtsträgerInnen. War das schon immer so?
2: Dass Frauen in der NAK Amtsträgerin werden können, ist tatsächlich eine recht aktuelle Entwicklung. Sie waren zwar viele Jahre bereits aktiv im Gemeindeleben eingebunden und haben zum Beispiel Unterrichte und andere Angebote für Kinder und Jugendliche gestaltet, aber erst seit Anfang 2023 können sie offiziell in alle geistlichen Ämter ordiniert werden. Die Amtsträgerinnen und Amtsträger arbeiten übrigens größtenteils ehrenamtlich. Das gilt auch für die Musikerinnen und Musiker. An der Orgel, im Orchester oder auch als Chordirigentin.
1: Wie kam es denn nun vor 3 Jahren dazu, dass Frauen ebenfalls im Amt tätig sein können?
2: Die NAK erklärt die Entwicklung damit, dass die wesentlichen Fragen der Lehre der Neuapostolischen Kirche, insbesondere zum Kirchen-, Sakraments- und Amtsverständnis, aufeinander aufbauend vom leitenden Apostolat beraten wurden. Das Amtsverständnis kam schließlich zuletzt und sollte natürlich in gleicher Weise erschlossen werden wie das Kirchen- und Sakramentsverständnis. Dieser Prozess war sehr umfassend und somit eben auch sehr zeitaufwendig. Aber um das alles genauer zu durchdringen, muss man sich vermutlich noch etwas intensiver mit dem Thema auseinandersetzen.
1: Verstehe. Das waren sicher auch sehr komplexe Fragestellungen. Welche Möglichkeiten gibt es denn, sich genauer über die neuapostolische Kirche und ihren Glauben zu informieren?
2: Neben dem Internetauftritt bietet zum Beispiel der Katechismus der Neuapostolischen Kirche viele Informationen. Hier gibt es auch eine vereinfachte Kurzfassung mit Fragen und Antworten rund um die NAK. Diese eignet sich auch für Personen ohne theologische Vorkenntnisse, die den neuapostolischen Glauben kennenlernen möchten. Darüber hinaus bieten die Kirchengemeinden natürlich regelmäßig Gottesdienste an, die für alle öffentlich zugänglich sind. Diese finden meist sonntagmorgens und mittwochabends statt.
1: Gut zu wissen. Vielleicht schaue ich da bei Gelegenheit mal rein.
0: Wer also nochmal ein bisschen mehr genauer über die Neuapostolische Kirche wissen möchte, der findet mehr Informationen und Einblicke unter www.nak.de.

Und nach Younger und Silver Fox zusammen mit Rolling Back bleiben wir musikalisch erstmal auf der Reise, wechseln aber vom sonnigen West Coast Pop erstmal in deutlich psychedelischere Gefieder. Pong gehören in dem Fall zu den spannendsten Bands Australiens. Gegründet wurde die Band dabei in Perth und einige Mitglieder, die haben auch über die Jahre auch immer wieder mit Projekten aus dem Umfeld von Tame Impala zusammengearbeitet. Bekannt sind sie dafür, ihren Sound eigentlich wirklich ständig weiterhin zu entwickeln. Mal ist es psychedelischer Rock, mal ist es Synthpop, mal Indie und mal was komplett anderes. Through the Heather ist jetzt tatsächlich die aktuelle Single aus dem kommenden Album, das jetzt Mitte Juni erscheinen soll. Entstanden ist der Song dabei ursprünglich während einer Europa-Tournee, angefangen so als ein bisschen kleines Experiment in einem Hotelzimmer, bevor daraus später dann wirklich einer der zentralen Songs des Albums wurde. Der Song, der klingt tatsächlich nicht hektisch, stürmt nicht nach vorne, sondern nimmt sich sehr, sehr viel Zeit. Viel Atmosphäre, leichter Post-Punk-Einschlag und diese Mischung aus Fernweh und Nachdenklichkeit sind auf jeden Fall eine sehr interessante Mischung geworden. Wir wollen jetzt erstmal reinhören, frische Musik aus Australien. Pong zusammen mit Through the Heather, ab heute neu zu hören hier bei uns auf Oldenburg 1.

0: Und das war frische Musik direkt aus Australien, Pound, zusammen mit Through the Heather, ab heute neu zu hören hier bei uns auf Oldenburg 1. Und mehr von der Band gibt's dann tatsächlich auch auf dem kommenden Album, das jetzt bereits dann am 19. Juni erscheinen wird. Mittlerweile ist es fast 8:30 hier bei uns am Morgen auf Oldenburg 1. Heißt also, wir werfen einen Blick auf Nachrichten direkt hier bei uns aus Oldenburg, heute zusammen mit Thjörben Radke.
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2: Heute tagt der Sportausschuss in einer öffentlichen Sitzung. Auf der Tagesordnung stehen neben einer Einwohnerfragestunde auch ein paar mündliche Berichte, unter anderem zur Aktion Sport für alle auf dem Sportplatz Schliefenstraße und zur Radsportveranstaltung in Oldenburg. Hierbei gibt es einen Austausch mit den jeweiligen Vertretern. Die Sitzung beginnt um 17 Uhr im Sitzungssaal der Alten Flywar. Im Oldenburgischen Staatstheater eröffnet heute die Wanderausstellung Toleranzräume. Eine Woche lang widmet sich die Ausstellung in der Ex-Halle der Frage, wie ein respektvolles Zusammenleben in einer vielfältigen Gesellschaft gelingen kann. Die Ausstellung wird heute um 18 Uhr eröffnet. Im Turm der Lambertikirche sind 6 neue Turmfalken geschlüpft. Vor 10 Jahren hatte der Oldenburger Arzt Dr. Johannes Bartner einen Nistkasten im Turm eröffnet. Der Nistkasten ist Teil des Turmfalkenprojekts des Oldenburger NABU, das die Turmfalkenbevölkerung der Stadt fördert.
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0: Heute hier bei uns in Oldenburg mit einem sonnigen Start bei einer Temperatur von 13 Grad. Eher ist dann ab dem Vormittag leider auch heute wieder eher wolkig werden wird. Auch für den Nachmittag sind heute wieder leichte Regenschauer gemeldet. Dort dann eventuell auch mit einem kleinen Gewitter bei maximal 17 Grad. In der Nacht kühlt es dann ordentlich runter, die Temperaturen dort dann um die 9 Grad. Ehe wir morgen dann tatsächlich im Allgemeinen wieder mit einem relativ grauen Tag weitermachen. Am Mittag kommen dann die ersten leichten Regenschauer auf uns zu und auch für den Abend sind anhaltende Regenschauer gemeldet. Morgen dann in Oldenburg bei einer Höchsttemperatur von 17 Grad.
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0: Mit einem Blick auf die A28 Oldenburg Richtung Bremen. Zwischen Hatten und Hude derzeit 3 Kilometer Stau. Grund dafür ist ein vorangegangener Unfall. Ansonsten haben wir hier bei uns in Oldenburg auch noch ein paar Baustellen und zwar nicht wegen Unfällen, sondern einfach, weil hier in Oldenburg leider mal ein bisschen was gemacht werden muss. Unter anderem in der Rankenstraße, die bleibt bis heute Abend noch bis zur Hausnummer 37 vollgesperrt. In dieser Woche ebenfalls noch dicht der Hemelsbeker Kanalweg und auch der Schwanenweg, beide sind komplett gesperrt. Ansonsten gibt es hier bei uns in Oldenburg teilweise eben noch Sperrung, und zwar unter anderem in der Alexanderstraße, Nadorster Straße oder derzeit auch noch am Bahndamm. Ansonsten, außerdem neben den ganzen Baustellen, sind natürlich Blitzer gemeldet, heute 2 Stück, direkt wieder im Stadtgebiet, nämlich einmal zu finden an den Vossbergen und dann nochmal im Ziegelweg. Wir von O1 wünschen trotzdem eine gute, angenehme Fahrt, kommen Sie also gut und entspannt rein in Ihre Mittwoch.

Lily Allen zusammen mit The Fear hier bei uns am Morgen auf Oldenburg 1. Und bei uns ist es so, dass wir gleich einen schönen Blick werfen wollen auf den heutigen Abend hier bei uns in Oldenburg. Da steht nämlich tatsächlich veranstaltungstechnisch ordentlich was an. Falls Sie also für den heutigen Abend noch nichts vorhaben, dann bleiben Sie auf jeden Fall dran. Gleich hier bei uns um 8.50 Uhr. Da kommen dann die besten Veranstaltungstipps also aus der ganzen Stadt. Unter anderem nach Butcher the Bard zusammen mit Bobby.

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1: Heute Abend lädt die Musikschule der Stadt Oldenburg zu einem öffentlichen Klavierabend ein. Fortgeschrittene Schüler der Fachgruppe der Tasten interpretieren verschiedene Genres über Barock, der Romantik und auch Moderne bis hin zu Songs von Coldplay. Die Veranstaltung ist dabei Teil der Veranstaltungsreihe Junges Podium und los geht's dann später um 19 Uhr im Vortragssaal des Kulturzentrums PFL. Heute Abend bietet der ADFC Oldenburg eine Radtour in schnellem Tempo an. Die Strecke, die beträgt dabei ca. 45 Kilometer. Abfahrt ist dann um 17.30 Uhr am Stautorkreisel und mit einer Rückkehr ist dann so in etwa gegen 20 Uhr zu rechnen. Nähere Informationen dazu gibt's außerdem auf dem ADFC Tourenportal. Heute findet die Vernissage der Ausstellung Off Poems of Unrest statt. Die Ausstellung ist dabei eine internationale Gruppenausstellung, die aus der Off-Biennale Budapest hervorgeht. Sie möchte einen alternativen Beitrag zur Sicherheitsdebatte leisten. Im Zentrum stehen dabei neue Ansätze und Techniken kollektiver Produktivität und Fantasie. Die Oldenburger Ausgabe der Ausstellung eröffnet dabei tiefgründige und auch persönliche Perspektiven der Sicherheit und beleuchtet sie aus feministischer Sicht. Die Vernissage der Ausstellung, die beginnt heute dann um 17.30 Uhr im Haus für Medienkunst. Heute Abend findet im Gleispark wieder ein Nachtflohmarkt statt. Es wird dabei ein Tisch pro Ticket hingestellt. Kleiderstangen oder ähnliches sollen also selber mitgebracht werden. Der Stand, der darf dabei gerne mit Freunden geteilt werden. Los geht es heute Abend um 18 Uhr und der Aufbau, der beginnt dann später schon um 16.30 Uhr im Gleispark. Und das waren auch schon unsere Veranstaltungstipps für heute.

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1: Um 9 Uhr mit Klaas Christoffersen. Die USA und der Iran haben sich trotz Waffenruhe und laufenden Verhandlungen über ein Kriegsende erneut gegenseitig angegriffen. Der Iran beschoss US-Basen in der Golfregion, nachdem die USA zuvor Ziele im Süden des Iran angegriffen hatten. Aus Washington Anne Schneider.
2: Nach Angaben des US-Zentralkommandos gab es präzise Luftangriffe auf ausgewählte Ziele im Süden vom Iran. Das waren Luftabwehrsysteme, Radarstellungen, militärische Kontrollzentren, alle in der Nähe der Straße von Hormuz. Die Operation selbst hat auch nur wenige Stunden gedauert. Sie wurde ausdrücklich als proportionale Selbstverteidigungsmaßnahme bezeichnet. Wenn wir uns den zeitlichen Ablauf mal angucken. Also ich kann mich erinnern, um 12.38 Uhr hat Trump auf True Social gepostet, dass eben dieser Kampfhubschrauber abgeschossen wurde, dass dem Piloten nichts passiert ist, aber eben diese Vergeltungsschläge angekündigt. Die kamen knapp 4 Stunden später. Also man muss sagen, das war wirklich so eine gezielte Maßnahme, um den Iran zu warnen, jetzt weitere solche Maßnahmen zu ergreifen.
1: Viele Arztpraxen in Deutschland könnten heute geschlossen bleiben. Mehrere Berufsverbände haben zu Protesten gegen die Reformpläne der Bundesregierung aufgerufen. Deren Gesetzentwurf sieht unter anderem Ausgabenbremsen bei Praxen und Kliniken vor. Ziel ist, die Kassen damit im kommenden Jahr um 16,3 Milliarden Euro zu entlasten. Inwieweit Patienten heute tatsächlich vor geschlossenen Praxistüren stehen, ist unterschiedlich. In Hamburg sind 2 Stunden Protest vorgesehen, in Berlin dagegen den ganzen Tag über. Nicht nur im Gesundheitswesen, auch in anderen Bereichen will die Bundesregierung noch vor der Sommerpause Reformen auf den Weg bringen. Das betrifft zum Beispiel die Rente und den Arbeitsmarkt. Über mögliche Änderungen berät die Regierung heute im Kanzleramt mit Vertretern von Gewerkschaften und Arbeitgeberverbänden. Aus Berlin Chris Berdrow.
3: Arbeitgeber und Gewerkschaften sollen die Gelegenheit bekommen, ihre Positionen zu den Reformplänen der Koalition vorzutragen. Ziel ist es, die schwächelnde Wirtschaft wieder in Fahrt zu bringen und zu neuem Wachstum zu kommen. Die Spitzenpolitiker verbinden mit dem Treffen im Kanzleramt die Hoffnung, dass sich ein gemeinsames Verständnis für die Probleme und die Lösungen ergibt. Unionsfraktionschef Jens Spahn rief die Teilnehmer zur Kompromissbereitschaft auf. Entscheidungen könnten noch besser werden, wenn Arbeitgeber und Gewerkschaften sie mittragen.
1: Auf dem Messegelände am Rande des Hauptstadtflughafens BER beginnt heute die internationale Luft- und Raumfahrtausstellung ILA. Rund 750 Aussteller aus 37 Ländern zeigen neue Produkte aus den Bereichen Luftfahrt, Raumfahrt und Verteidigung. Bis Freitag ist die Messe nur fürs Fachpublikum geöffnet. Am Wochenende können dann alle Interessierten auf das Ausstellungsgelände kommen. In der nordirischen Hauptstadt Belfast hat es gestern Abend gewaltsame Auseinandersetzungen zwischen Demonstranten und Polizei gegeben. Gebäude und Fahrzeuge wurden angezündet. Die Feuerwehr musste Menschen aus brennenden Wohnhäusern retten. Auslöser war ein Messerangriff. Zu den Hintergründen aus Belfast, Daniel Frevel.
4: Ein Mann wurde dabei schwer verletzt. Er befindet sich in kritischem Zustand im Krankenhaus. Bei dem mutmaßlichen Täter handelt es sich nach Behördenangaben um einen Sudanesen. Er wurde mittlerweile wegen versuchten Mordes, Todesdrohungen und auch Waffenbesitzes angeklagt und soll heute dem Richter vorgeführt werden. Der Angriff wurde zudem gefilmt und dieses Video hat sich wohl rasend schnell verbreitet. Und dann kam hinzu, dass rechte bis rechtsextreme Kräfte das Video dann teilten und aufriefen zu Protesten im ganzen Land.
1: In Mexiko-Stadt haben kurz vor der Eröffnung der Fußball-Weltmeisterschaft tausende Demonstrierende den Hauptzugang zum Stadion blockiert. Organisiert haben den Protest Lehrer, die deutlich höhere Gehälter und bessere Arbeitsbedingungen fordern. Aus Mexiko-Stadt Jenny Barke.
5: Im Aztekenstadion soll am Donnerstag das Eröffnen.
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7: Derzeit hier bei uns in Oldenburg einen sonnigen Start bei einer Temperatur von 13 Grad. Und ab dem Vormittag wird es auch heute leider wieder eher wolkig werden. Nachmittags sind die ersten Regenschauer geplant, dort dann eventuell auch mit einem kleinen Gewitter bei einer Höchsttemperatur von 17 Grad. In der Nacht ist es dann trocken, die Temperaturen dort dann um die 9 Grad, ehe es morgen dann meist eher bewölkt weitergehen wird. Ab dem Mittag zeitweise Regen mit dabei und am Abend vor allem dann auch wieder anhaltend leichter Regen. Maximal 17 Grad gibt es dann morgen.
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7: Mit einem Blick in dem Fall auf die Fernstraßen A28 Oldenburg Richtung Bremen. Zwischen Hatten und Hude derzeit 3 Kilometer Stau. Außerdem gibt es derzeit eine Baustelle auf der A293 Oldenburg Nord Richtung West. Zwischen dem Dreieck Oldenburg West und der Überleitung zur A28 Richtung Leer ist derzeit eine kleine Sperrung. Dauert voraussichtlich noch bis 11 Uhr an. Grund dafür ist eine Schutzplankenerneuerung. Und ansonsten haben wir hier bei uns im Stadtgebiet leider eben auch einiges an Sperrung, unter anderem eben im Rankenweg, der ist noch bis zur Hausnummer 37 bis heute Abend gesperrt und der Sandfurter Weg weiterhin zwischen der Hausnummer 25 und 50. Ansonsten gibt es noch Komplettsperrungen im Himmelsbeker Kanalweg und außerdem im Schwanenweg. Neben den ganzen Baustellen ist es so, dass Neuenburg leider halt auch geblitzt wird, heute direkt wieder an zwei verschiedenen Stellen. Nämlich einmal an den Vossbergen und einmal dann nochmal im Ziegelweg. Wir von O1 wünschen trotzdem eine gute, angenehme Fahrt. Kommen Sie also gut und entspannt rein.

0: Am 31.05. war der Welt-Nichtrauchertag und genau anlässlich dessen haben Greta Böttger und Rawa Salhi über die aktuelle Raucherlage gesprochen, und zwar was Jugendliche angeht, aber auch was Erwachsene angeht.
1: Am 31.05. war ja Welt-Nichtrauchertag. Hat sich im Rauchverhalten der Menschen etwas geändert in den letzten Jahren?
2: Es wurde anlässlich dieses Tages die Statistiken zum Rauchverhalten veröffentlicht und es gibt eine deutliche Änderung. Vor allem in der Gruppe der Jugendlichen. Nach der Studie des Jahres 2025 raucht heutzutage circa jeder Zehnte im Alter von 12 bis 17 Jahren. In der Altersgruppe der 18 bis 25-Jährigen sank der Anteil der Rauchenden.
1: Wie kommt es denn, dass heutzutage so viele junge Menschen rauchen?
2: Ein Grund ist bei den

0: jungen Menschen das Vapen. Der Konsum von Mehrweg-E-Zigaretten nimmt deutlich zu. Besonders auffällig ist, dass vor allem Mädchen deutlich mehr rauchen als noch vor 5 Jahren. Bei Jugendlichen im Alter von 12 bis 17 Jahren stieg der Anteil seit 2021 von 2,9 auf 6,7% bei männlichen Jugendlichen und von 1,8 auf 7,8% bei weiblichen Jugendlichen. Auch bei jungen Erwachsenen zwischen 18 und 25 Jahren hat sich der Konsum von Vapen erhöht. Bei den jungen Männern nahm der Anteil der Konsumenten von 6,9% auf 13,3% zu. Bei den jungen Frauen stieg er von 4,7% auf 11,9%. 9 von 10 Konsumierenden nutzen in den Mehrweg-E-Zigaretten nikotinhaltige Liquids, die oft mit süßlichem Aroma und jugendaffinem Design vermarktet werden. Wir haben heutzutage auch eine andere Situation, als wir es vor 5 Jahren hatten. Vapes sind überall sichtbar und leichter verfügbar für alle.
1: Was für Folgen sind denn beim Rauchen von Vapes zu erwarten? Ist es weniger schädlich als das Rauchen von Zigaretten?
0: Ein großes Problem beim Vapen ist, dass es eher eine neue Droge ist. Zu diesen gibt es noch keine Langzeitstudien zu den gesundheitlichen Folgen. Es schmeckt süß und fruchtig. Personen können sich den gewünschten Geschmack aussuchen und es täuscht einfach Spaß und Leichtigkeit vor. Dadurch hat es zusätzlich die große Gefahr, dass es eine gute Einstiegsdroge ist. Eigentlich ist es allerdings gesundheitsgefährdend und macht süchtig.
1: Was passiert denn beim Vapen im Vergleich zum Rauchen von Zigaretten?
0: Vapes enthalten eine Flüssigkeit, die beim Rauchen erhitzt wird. Durch das Erhitzen entstehen teils ähnlich gesundheitsschädliche und krebsfördernde Substanzen wie beim Rauchen einer Zigarette. Aktuelle Studien zeigen zwar, dass weniger schädliche Stoffe in den Körper gelangen, schädlich sind die Produkte dennoch. Rauchen ist und bleibt ein vermeidbares Gesundheitsrisiko. RaucherInnen erkranken deutlich häufiger an Herz-Kreislauf-, Atemwegs- und Krebserkrankungen. Jedes Jahr sterben deutschlandweit rund 127.000 Menschen an den Folgen des Rauchens. Auch wenn das Dampfen in seinen Folgewirkungen noch nicht so weit erforscht ist wie das Rauchen, so ist definitiv von negativen Folgen auf die Gesundheit auszugehen.
1: Also sind Vapes und Zigaretten das größte Problem?
0: Nicht nur. Zusätzlich gewinnen Nikotinbeutel an Bedeutung, obwohl der Verkauf in Deutschland verboten ist. 2025 gaben 5,5% der Jugendlichen und 18,9% der jungen Erwachsenen an, diese Produkte bereits ausprobiert zu haben. Es waren 2023 noch 4,1% der Jugendlichen und 14,8% der jungen Erwachsenen. Nikotinbeutel sind tabakfrei, bergen jedoch durch das enthaltene Nervengift Nikotin erhebliche Gesundheitsrisiken. Die häufigsten Nebenwirkungen reichen von lokalen Irritationen im Mund bis hin zu akuten Vergiftungserscheinen und sollten nicht unterschätzt werden.
1: Was soll denn getan werden, damit sich etwas ändert?
0: Die Bundesregierung hat bereits ein Verbot von charakteristischen Aromen beim Erhitzen von Tabakerzeugnissen beschlossen. Aber auch für Vapes soll nach dem niedersächsischen Ministerium die künstlichen Aromen verboten werden, damit die giftigen Substanzen nicht verschleiert werden und nach deiner Lieblingssüßigkeit riechen. Neben einem Tabakwerbeverbot wird die angekündigte Erhöhung der Tabaksteuer für sinnvoll erachtet, damit Jugendliche gar nicht erst zum Rauchen animiert werden. Erst im vergangenen Jahr wurde im Bundesrat eine Initiative eingebracht, um ein Rauchverbot im Auto umzusetzen, wenn Schwangere und Kinder mitfahren. Das Deutsche Krebsforschungszentrum schätzt, dass rund 1 Million Minderjährige in Deutschland dem Tabakrauch im Auto ausgesetzt sind. Außerdem erhöhe Passivrauchen das Krebsrisiko. So erkranken Minderjährige, deren Eltern rauchen, beispielsweise häufiger an Lebertumor und Leukämie.
2: Und das waren Greta Böttger und Rawa Sali im Gespräch über das Aufhören des Rauchens. Nähere Informationen dazu finden Sie natürlich auch wie immer nochmal im Netz. Und zwar dann unter www.glücklicher-nichtraucher.de.

Und das waren The Sounds zusammen mit Don't Want to Hurt You hier bei uns am Morgen auf Oldenburg 1. 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

0: kleine Portion Prince hier bei uns am Morgen um 9:30 auf Oldenburg 1. Es geht hier entsprechend weiter mit Nachrichten direkt aus Oldenburg. Heute zusammen mit Thjörben Radke.
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3: Heute tagt der Sportausschuss in einer öffentlichen Sitzung. Auf der Tagesordnung stehen neben einer Einwohnerfragestunde auch ein paar mündliche Berichte, unter anderem zur Aktion Sport für alle auf dem Sportplatz Schliefenstraße und zur Radsportveranstaltung in Oldenburg. Hierbei gibt es einen Austausch mit den jeweiligen Vertretern. Die Sitzung beginnt um 17 Uhr im Sitzungssaal der Alten Flaiwa. Im Oldenburgischen Staatstheater eröffnet heute die Wanderausstellung Toleranzräume. Eine Woche lang widmet sich die Ausstellung in der Ex-Halle der Frage, wie ein respektvolles Zusammenleben in einer vielfältigen Gesellschaft gelingen kann. Die Ausstellung wird heute um 18 Uhr eröffnet. Im Turm der Lambertikirche sind 6 neue Turmfalken geschlüpft. Vor 10 Jahren hatte der Oldenburger Arzt Dr. Johannes Bartner einen Nistkasten im Turm eröffnet. Der Nistkasten ist Teil des Turmfalkenprojekts des Oldenburger NABU, das die Turmfalkenbevölkerung der Stadt fördern soll.
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0: Optisch könnte man draußen so langsam denken, dass der Sommer wieder zurückkommt. Tut er auch, aber nur für die ersten 1-2 Stunden heute. Es bleibt zunächst erstmal sonnig und danach wird es tatsächlich für den Rest der Woche relativ grau werden. Bereits heute am Mittag gibt es dann wieder die ersten leichten Regenschauer dazu. Und für den Nachmittag ist ein mögliches Gewitter gemeldet. Hier bei uns in Oldenburg bei einer maximalen Temperatur von bis zu 17 Grad. In der Nacht wird es dann wieder ein bisschen kühler, die Temperaturen dort dann um die 9 Grad, ehe es morgen dann am Allgemeinen sehr bedeckt weitergehen wird. Auch dort sind wieder die ersten Regenschauer für den Mittag gemeldet und auch am Abend wird es dann auch mal richtig nass werden, morgen dann erneut bei maximal 17 Grad.
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0: Mit einem Blick auf die A28 Oldenburg Richtung Bremen. Zwischen Hatten und Hude derzeit 4 Kilometer Stau. Außerdem gibt es eine aktuelle Baustelle hier bei uns auf der A293. Und zwar zwischen dem Dreieck Oldenburg West und der Überleitung zur A28 Richtung Leer. Da gibt es derzeit aufgrund der Schutzplankenerneuerung eine Sperrung. Soll voraussichtlich dabei noch zum etwa bis 11 Uhr andauern. Ansonsten gibt es hier bei uns im Stadtgebiet leider auch noch weitere Sperrungen, unter anderem die Rankenstraße, die ist noch bis heute Abend bis zur Hausnummer 37 voll gesperrt. Die Katowitzer Straße, aktuell auf Höhe der Hausnummer 29 dicht und der Hemelsbeker Kanalweg und auch der Schwanenweg, die sind dabei sogar komplett gesperrt bis zum Ende dieser Woche. Ansonsten haben wir neben den ganzen Baustellen hier bei uns in Oldenburg leider halt wie immer auch Blitzer, heute direkt wieder an 2 verschiedenen Stellen. Nämlich einmal an den Vossbergen und dann nochmal im Ziegelweg. Wir von Oldenburg 1 wünschen auf jeden Fall trotzdem eine gute, angenehme Fahrt. Kommen Sie also gut und entspannt rein. Hier bei uns jetzt mit der letzten halben Stunde von unserer Sendung der Morgen. Und genau in diese starten wir rein mit frischer Musik. Holen wir uns heute von Tivayo zusammen mit Peace.

Und das war Metronomy zusammen mit The Look hier bei uns auf Oldenburg 1. Und bei uns ist es so, dass wir natürlich gleich wie immer einen schönen Blick auf den heutigen Abend werfen wollen. Hier steht nämlich in Oldenburg noch ein bisschen was an Veranstaltungen. Und wir haben natürlich das Beste für Sie in dem Fall auch nochmal rausgesucht und wollen gleich einen schönen Blick drauf werfen. Hier bei uns wie immer um 10 vor voll. Vorerst gibt es dann allerdings nochmal frische Musik. Und die holen wir uns heute von Father John Misty. In dem Fall mit seiner aktuellen Single The Payoff hier bei uns auf O1.

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1: Heute Abend lädt die Musikschule der Stadt Oldenburg zu einem öffentlichen Klavierabend ein. Fortgeschrittene Schüler der Fachgruppe der Tasten interpretieren verschiedene Genres über Barock, der Romantik und auch Moderne bis hin zu Songs von Coldplay. Die Veranstaltung ist dabei Teil der Veranstaltungsreihe Junges Podium und los geht's dann später um 19 Uhr im Vortragssaal des Kulturzentrums PFL. Heute Abend bietet der ADFC Oldenburg eine Radtour in schnellem Tempo an. Die Strecke, die beträgt dabei ca. 45 Kilometer. Abfahrt ist dann um 17.30 Uhr am Stautorkreisel und mit einer Rückkehr ist dann so in etwa gegen 20 Uhr zu rechnen. Nähere Informationen dazu gibt's außerdem auf dem ADFC Tourenportal. Heute findet die Vernissage der Ausstellung Off Poems of Unrest statt. Die Ausstellung ist dabei eine internationale Gruppenausstellung, die aus der Off-Biennale Budapest hervorgeht. Sie möchte einen alternativen Beitrag zur Sicherheitsdebatte leisten. Im Zentrum stehen dabei neue Ansätze und Techniken kollektiver Produktivität und Fantasie. Die Oldenburger Ausgabe der Ausstellung eröffnet dabei tiefgründige und auch persönliche Perspektiven der Sicherheit und beleuchtet sie aus feministischer Sicht. Die Vernissage der Ausstellung, die beginnt heute dann um 17.30 Uhr im Haus für Medienkunst. Heute Abend findet im Gleispark wieder ein Nachtflohmarkt statt. Es wird dabei ein Tisch pro Ticket hingestellt. Kleiderstangen oder ähnliches sollen also selber mitgebracht werden. Der Stand, der darf dabei gerne mit Freunden geteilt werden. Los geht es heute Abend um 18 Uhr und der Aufbau, der beginnt dann später schon um 16.30 Uhr im Gleispark. Und das waren auch schon unsere Veranstaltungstipps für heute.

Und das war The Who zusammen mit Substitute hier bei uns am Morgen um mittlerweile 5 vor 10 auf Oldenburg 1. Heißt also, wir sind mittlerweile tatsächlich schon wieder durch mit 3 Stunden von unserer Sendung der Morgen. Hier geht's gleich für Sie weiter, ganz kurz eben mit den NDR Info Weltnachrichten und danach sind wir gleich natürlich für Sie wieder am Start. Dort dann in Form von unserer Sendung am Vormittag, durch die Sie wird Sie dann gleich Thorben Radke begleiten. Im Studio für Sie war Nico Sekorn. Ich wünsche weiterhin auf jeden Fall einen guten Start in Ihrem Mittwoch. Kommen Sie gut und entspannt rein.

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1: Um 10 Uhr mit Klaas Christoffersen. Nach den gegenseitigen Angriffen zwischen dem Iran und den USA in den vergangenen Stunden wächst die Sorge vor einer erneuten Eskalation. Auslöser war ein abgestürzter US-Hubschrauber an der Straße von Hormus. Aus der NDR-Nachrichtenredaktion Martin Seiler.
2: Der Helikopter war nach Angaben aus Washington mit einer iranischen Drohne kollidiert. Ob zielgerichtet oder zufällig, das konnte niemand beantworten. Beide Besatzungsmitglieder überlebten den Absturz und konnten in Sicherheit gebracht werden, hieß es. Daraufhin nahmen die US-Streitkräfte mehrere iranische Ziele ins Visier, zerstörten nach eigenen Angaben unter anderem Abschussrampen und Radarstellungen. Der Iran antwortete mit Angriffen auf mehrere US-Stützpunkte in Bahrain, Kuwait und Jordanien. Offiziell gilt seit 2 Monaten eine Waffenruhe, die sich aber nur durch weniger gegenseitige Attacken bemerkbar macht. US-Präsident Trump sprach auch nach den jüngsten Angriffswellen wieder davon, dass ein Friedensabkommen so gut wie besiegelt sei. Er erwarte, dass die Verhandlungen in den kommenden Tagen abgeschlossen werden.
1: Bundesweit könnten heute viele Arztpraxen geschlossen bleiben. Mehrere Berufsverbände haben zu Protesten gegen die Reformpläne der Bundesregierung aufgerufen. Aus der NDR-Nachrichtenredaktion Christoph Johansen.
3: In Berlin sollen viele Einrichtungen ganz geschlossen bleiben. Etwa 2000 Mitglieder der Kassenärztlichen Vereinigung haben sich dort für eine Fortbildungsveranstaltung im Rahmen des Aktionstages angemeldet. Wie viele Ärzte sich tatsächlich an dem Protest beteiligen, ist aber überall unklar. Der Protest richtet sich gegen das geplante Gesetz zur Stabilisierung der Krankenkassenbeiträge. Die Bundesregierung will die Kassen damit kommendes Jahr um 16,3 Milliarden Euro entlasten, um ein erwartetes Defizit auszugleichen. Konkret sind unter anderem Ausgabenbremsen bei Praxen und Kliniken vorgesehen. Ärzteverbände fürchten dadurch einen steigenden wirtschaftlichen Druck und warnen vor einer schlechteren Gesundheitsversorgung.
1: Und über die Gesundheitsversorgung sprechen heute auch die Gesundheitsminister von Bund und Ländern bei einer Konferenz in Hannover. In der niedersächsischen Landeshauptstadt soll es deshalb ebenfalls Proteste geben. Lobbygruppen und Gewerkschaften wollen gegen die geplanten Sparmaßnahmen auf die Straße gehen. Die Bundesregierung beschäftigt sich noch mit weiteren Reformen, unter anderem im Sozialbereich und zur Stärkung der Wirtschaft. Politiker, Arbeitgeber und Gewerkschaften treffen sich deshalb heute Abend im Kanzleramt. Die Präsidentin des Sozialverbands VdK, Bentele, fordert, Gutverdiener stärker in die Pflicht zu nehmen und warnt vor einem Sozialabbau. Im Morgenmagazin von ARD und ZDF sagte sie, es brauche heute Abend vor allem ein großes Ja zum Sozialstaat und das klare Bekenntnis,
4: dass dieser Sozialstaat Teil unserer Lösung ist und nicht vor allem unser großes Problem. Und das geht mir im Moment in allen öffentlichen Diskussionen viel zu viel unter. Alles einmal abrasieren, einmal drüber mähen, das verängstigt viele Menschen, das macht viele Menschen unsicher. Gerade in unserem Verband Menschen, die beispielsweise von hohen Mieten betroffen sind, die als Rentnerinnen und Rentner an ihrer finanziellen Situation nichts mehr verändern können, die sich eher überlegen müssen, muss ich vielleicht trotz meiner kleinen Rente und mit meiner kleinen Rente Wohngeld beantragen. Denen jetzt zu erzählen, jetzt kommt der große Rasenmäher, das halte ich für überhaupt nicht zielführend.
1: Die Präsidentin des Sozialverbands VdK, Bentele. Am Bonner Landgericht startet heute ein weiterer Prozess zu Corona-Masken, der den Bund fast 500 Millionen Euro kosten könnte. Ein Hamburger Textilhändler gibt an, im März 2020 einen Kaufvertrag mit dem Bundesgesundheitsministerium abgeschlossen zu haben. Die Bundesregierung bestreitet das. Dieser Prozess ist einer von mehreren zu Corona-Masken. Rund 100 Unternehmen haben geklagt. Im September will der Bundesgerichtshof in letzter Instanz über 4 ausgewählte Fälle entscheiden. Die Ukraine hat erneut Ziele in Russland attackiert und dabei auch eine Ölraffinerie an der Wolga getroffen. Aktuell gibt es zudem Meldungen, wonach im Hafen von Mariupol am Schwarzen Meer nach einem ukrainischen Angriff der Strom ausgefallen ist. Laut Verteidigungsministerium in Moskau wurde ein Großteil der fast 330 Drohnen aber abgefangen. Auch Russland setzte seine Angriffe auf die Ukraine in der Nacht fort. Besonders betroffen war diesmal die grenznahe Großstadt Kharkiv. Die Regionalverwaltung berichtete von 26 Einschlägen binnen kurzer Zeit und mindestens 5 Verletzten. Das waren die Nachrichten.
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7: Es ist sonnig hier in Oldenburg, aktuell bei 15 Grad.
6: Ab dem Vormittag wird es dann eher wolkig. Am Nachmittag ist auch mit Regen zu rechnen. Eventuell sehen wir heute Nachmittag auch noch ein Gewitter bei einer heutigen Höchsttemperatur von 17 Grad. In der Nacht wird es trocken, die Temperaturen sinken auf um die 9 Grad ab. Und morgen wird es dann meist eher bewölkt. Ab Mittag dann auch wieder zeitweise regnerisch. Abends gibt es dann anhaltenden Regen bei morgigen Höchstwerten von ebenfalls 17 Grad.
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6: Wir werfen zuerst einen Blick auf die Fernstraßen in und um Oldenburg. Hier ist die A29 Anschlussstelle Oldenburg-Hafen zur Auffahrt in Richtung Osnabrück weiterhin gesperrt. Das Ganze noch bis Anfang Juli. Ansonsten auf der A28 Oldenburg in Richtung Bremen zwischen Hatten und Hude. Hier staute sich für 4 Kilometer aufgrund eines vorausgegangenen Unfalls. Planen sich hier also ein bisschen mehr Zeit ein. Wir gucken ins Stadtgebiet. Hier ist die Rankenstraße von der Hausnummer 1 bis 37 vollgesperrt. Der Sandfurter Weg ist gesperrt zwischen den Hausnummern 25 und 50. Die Kattowitzer Straße ist auf Höhe der Hausnummer 29 gesperrt. Der Hemmelsbeker Kanalweg und der Schwanenweg, die sind beide ebenfalls komplett gesperrt. Die Alexanderstraße, die ist weiterhin stadteinwärts halbseitig gesperrt, und zwar zwischen der Kreuzung Bürgerbuschweg und der Eisenbahnüberführung. Die Straßburger Straße ist noch zwischen dem Berliner Platz und der Donnerschwerstraße gesperrt. Und zu guter Letzt gibt es auch noch abschnittsweise Sperrungen am Bahndamm. Gucken auf unsere Dauerbaustellen. Gebaut wird wie gehabt in der Ludwigstraße, in der Tirpitzstraße, in der Ziegelhofstraße, in der Nadosterstraße und neuerdings auch in der Straße Siebenberge. Noch einmal unsere Blitzer. Geblitzt wird heute in der Straße an den Vossbergen und im Ziegelweg. Achten Sie hier also besonders auf Ihr Tempo und kommen Sie allgemein gut und vor allen Dingen sicher durch den Verkehr im Nordwesten mit Ihrem Lokalsender Oldenburg 1. Wir beginnen jetzt mit unserer Sendung am Vormittag. Im Studio für Sie ist Thorben Radke. Ich begrüße Sie und wir hören jetzt ein bisschen R.E.M.

Peter Gabriel war das mit Till Your Mind Is Shining, um genau zu sein, dem Dark Side Mix davon. Und jetzt wollen wir einen Blick nach Oldenburg werfen, um genauer zu sein, auf den Präventionsrat Oldenburg, der veranstaltet Veranstaltungen jede Woche über Themen wie Medienkompetenz oder Prävention von Kriminalgeschichten. Und wir haben heute einmal Nicole

0: Wilken vom Präventionsrat Oldenburg bei uns im Studio zu Gast. Einen wunderschönen guten Tag erstmal.
1: Hallo.
0: Wir wollen heute einmal auf die kommenden Veranstaltungen gucken, die so für den Rest des Monats Juni so eingeplant sind. Da sind nämlich eine ganze Menge. Anfangen wollen wir erstmal heute Abend. Da gibt es nämlich eine Lesung vom Journalisten und Autor Hasnain Kasim. Der liest heute aus Büchern von Karl Heinz, in dem er auf wütende Mails sogenannter richtiger Deutscher antwortet. Das Ganze gibt es heute Abend um 18.30 Uhr in der VHS. Da sind noch Tickets zu haben, aber nur noch wenige. Da muss man sich also relativ beeilen. Und dann gibt es die Woche drauf, jetzt am 18. Juni, den sogenannten Demokratisch, also wie das Möbelstück Tisch, organisiert von den Partnerschaften für Demokratie, bei denen ihr ja auch mitwirkt. Womit kann man an dem Tag denn rechnen?
1: Der Demokratisch ist eine große Einladung an alle, sich mit dem Thema Demokratie zu beschäftigen. Man tauscht sich aus zu dem großen Thema und berät darüber, wie man sich beteiligen kann, vor allem hier in dem eigenen Stadtteil. In dem Fall ist es in Kreinbrück oder halt auch ganz Oldenburg. Und es ist immer ein sehr angeregter, immer sehr produktiver und am Ende kommt man auf jeden Fall schlauer raus, gemeinsamer Austausch. Dazu kommen kann jeder, es ist keine Anmeldung notwendig und die Teilnahme ist natürlich kostenfrei.
0: Wunderbar, dann gibt es noch am 22. und am 23. Juni, also wieder die Woche drauf, gleich zwei Veranstaltungen, wo es primär um eine besondere Zielgruppe geht, aber auch nicht nur, primär ist das für SeniorInnen gedacht, die zwei Veranstaltungen. Was kann man denn da erwarten, was erfährt man da so?
1: Wir haben zusammen mit der Bundespolizei diese zwei Veranstaltungen geplant. Senioren und andere, die sich für das Thema interessieren oder sich schützen wollen, sind eingeladen, teilzunehmen. Zum einen steht am 22. das Thema Taschendiebstahl im Vordergrund. Da lernt man also, wie man am besten sich schützt, dass man am Bahnsteig, in der Innenstadt, bei Veranstaltungen nicht seines Geldbeutels beraubt wird. Und es gibt ein paar kleine Gimmicks auch mit auf den Weg, damit man da auch einfach mit Werkzeug gut geschützt ist. Und am nächsten Tag geht es dann darum, Alltagssituationen, also im Bus, im Bahn oder halt auch, wenn man unterwegs ist, sich gegen Gewalt oder Übergriffe zu schützen. Da gibt Hermann Lampen, der Bundespolizist, wahnsinnig gute Hinweise und Tipps, wie man dem entgehen kann, wie man dem präventiv vorbeugen kann, damit man sich auch selber sehr viel sicherer fühlt und aus den Situationen auch gestärkt rausgehen kann.
0: Das sind auf jeden Fall spannende Events und Veranstaltungen, aber das Highlight des Monats ist wohl die lebendige Bibliothek, die auch in der Stadtbibliothek dann die Woche drauf wiederum stattfindet und in der kann man, ohne zu viel verraten zu wollen, sozusagen mit Büchern ins Gespräch kommen. Wie muss man sich das vorstellen? Was gibt's da?
1: Die lebendige Bibliothek, da freuen wir uns sehr, dass wir die wieder anbieten können. Es ist eine Kooperation mit der Stadtbibliothek in Oldenburg und die lebendigen Bücher sind Menschen. Das sind alles Menschen, die einer Gruppe zugehörig sind, die mit bestimmten Merkmalen versehen sind, also die Diskriminierung oder Vorurteilen oder Klischees unterlegen sind und man hat die Gelegenheit, mit denen in ein 20-minütiges Gespräch zu gehen. Man leiht sie wie in einer richtigen Bibliothek aus. Das sind unsere lebendigen Bücher. Wir haben Religionsvertreter dabei, wir haben Personen dabei mit einer bestimmten Identität, die sie vertreten, mit bestimmten Erfahrungen, mit Suchterfahrungen. Und wir haben auch Geflüchtete dabei mit verschiedenen Migrationshintergründen. Die Teilnahme ist auch hier kostenlos und sie findet von 15 bis 18 Uhr statt. Das heißt aber nicht, dass man 15 Uhr da sein muss und dann bis 18 Uhr bleiben, sondern man hat immer 20 Minuten Abstände. Also man kann 15 Uhr dazukommen, direkt zum Anfang oder auch im Laufe dieser drei Stunden. Wir schließen um 18 Uhr die lebendige Bibliothek. Das heißt, die letzte Ausleihe ist dann 17.40 Uhr möglich.
0: Und zum Abschluss des Monats habt ihr dann passend am 30. noch einmal etwas aus der Reihe Alles okay im WWW im Programm. Da geht es ja primär um Medienkompetenz und so Internetphänomenen. Worum geht es denn diesmal?
1: Dieses Mal steht künstliche Intelligenz und Fake-Information, Desinformation im Mittelpunkt. Fabian Sauer ist der Mitarbeiter von der Webseite kinder-mediensicher.de. Da gibt es Anleitungen, wie man den Laptop, das Gerät, das Handy, das Smartphone oder auch den Router sicher machen kann. Und er nimmt uns mit, diesmal zum Thema halt Künstliche Intelligenz, was das bedeutet für Kinder, wenn sie bei TikTok, bei Insta, bei Snapchat auf Inhalte treffen. Und wir möchten Eltern, Fachkräfte und auch andere Interessierte einfach befähigen, mit den Kindern und Jugendlichen ins Gespräch zu gehen, sodass ein reflektierter und guter Einblick in die Social Media möglich ist, wie man halt mit Inhalten umgehen kann, wie man sie erkennen kann, ob das jetzt Fake News sind oder nicht, oder wie man es gemeinsam auch überprüfen kann.
0: Das ist ja sicherlich auch ein Thema, was nicht nur für Kinder, sondern auch für Erwachsene interessant sein könnte.
1: Tatsächlich richtet es sich vornehmlich an Eltern, um die zu befähigen, mit ihren Kindern im Gespräch zu bleiben. Und man bekommt auch immer einen guten Eindruck, was gerade bei Social Media wirklich trendig ist, weil wir als Erwachsene haben tatsächlich einfach keine Ahnung, was Kindern begegnet. Und wir können immer in diesen Veranstaltungen gut die aktuellen Trends auch mitnehmen und dann einen Einblick gewinnen und dann mit den Kindern auch direkt ins Gespräch gehen. Vielleicht kennt der ein oder andere diese KI-Früchte. Ich kannte sie nicht. Jetzt kenne ich sie. Es ist auf jeden Fall lohnenswert, da mit den Kindern drüber zu sprechen, weil da sehr problematische Inhalte vermittelt werden. Darum alles eingeladen, teilzunehmen. An dem 30.06. Teilnahme ist auch hier kostenlos. Eine Anmeldung ist prinzipiell nicht notwendig. Wobei wir hier eine Besonderheit haben. Dieser Termin wird begleitet durch eine Gebärdensprachenverdolmetscherin. Das heißt, wer dem Vortrag folgen möchte, aber Probleme hat mit dem Hören und eine Gebärdenverdolmetschung benötigt, da bitten wir um Anmeldung. Das kann über unsere Webseite passieren, sowie alle Informationen auch auf unserer Webseite zu finden sind zu allen Veranstaltungen.
0: Ja, wunderbar. Dankeschön, Nicole Wilken vom Oldenburger Präventionsrat. Vielen Dank, dass du heute hier warst. Wie du schon gesagt hast, alle weiteren Infos zu kommenden Veranstaltungen und zum Präventionsrat auch allgemein, um genau zu gucken, was so eure Arbeit ist, die gibt es auf der Website und zwar unter www.präventionsrat-oldenburg.de. Noch einmal.
1: Danke.

0: Die Steve Miller Band war das mit Fly Like an Eagle und jetzt haben wir es 10:30. Ein weiteres Mal ist es also Zeit für die Oldenburg 1 Lokalnachrichten und die gibt's jetzt live im Studio mit Kevin Heidenreich.
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3: Heute tagt der Sportausschuss in einer öffentlichen Sitzung. Auf der Tagesordnung stehen neben einer Einwohnerfragestunde auch ein paar mündliche Berichte, unter anderem zur Aktion Sport für alle auf dem Sportplatz Schliefenstraße und zur Radsportveranstaltung in Oldenburg. Hierbei gibt es einen Austausch mit den jeweiligen Vertretern. Die Sitzung beginnt dann um 17 Uhr im Sitzungssaal der alten Flywa. Und im Turm der Lamberti-Kirche sind 6 neue Turmfalken geschlüpft. Vor 10 Jahren hatte der Oldenburger Arzt Dr. Johannes Bartner einen Nistkasten im Turm eröffnet. Der Nistkasten ist Teil des Turmfalkenprojekts des Oldenburger NABU, das die Turmfalkenbevölkerung der Stadt fördert. Das Niedersächsische Landesamt für Verbraucherschutz und Lebensmittelsicherheit feiert 25-jähriges Bestehen. Fast 1000 Mitarbeitende engagieren sich für den gesundheitlichen Verbraucherschutz in Niedersachsen. Zum Jubiläum des Landesamtes präsentieren die Institute ihre Arbeit auf dem Gelände des LAVES.
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0: Sonnige 15 Grad hier in Oldenburg, dabei wird es jetzt immer und immer wolkiger. Ein paar Wolken lassen sich am Himmel schon erspähen. Am Nachmittag wird es dann immer regnerischer. Eventuell ist heute auch noch ein Gewitter zu sehen bei einer Höchsttemperatur heute von 17 Grad. Trocken wird es dann in der Nacht. Die Temperaturen liegen hier bei um die 9 Grad. Und morgen wird es dann wieder meist bewölkt, ab Mittag auch zeitweise regnerisch. Und ab Abend gibt es dann morgen anhaltenden Regen, bei morgen ebenfalls maximal 17 Grad.
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0: Die A29 Anschlussstelle Oldenburg-Hafen zur Auffahrt in Richtung Osnabrück, die ist weiterhin gesperrt und zwar noch bis voraussichtlich Anfang nächsten Monats. Keine akuten Meldungen, aber von den Fernstraßen. Wir gucken also ins Oldenburger Stadtgebiet. Hier ist die Rankenstraße aktuell von der Hausnummer 1 bis zur Hausnummer 37 voll gesperrt. Der Sandfurter Weg, der ist zwischen der Hausnummer 25 bis zur Hausnummer 50 dicht. Die Katowitzer Straße ist ebenfalls gesperrt und zwar auf Höhe der Hausnummer 29. Der Hemmelsberger Kanalweg und der Schwanenweg, die sind beide komplett gesperrt. Die Alexanderstraße, die ist halbseitig gesperrt und zwar stadteinwärts zwischen der Kreuzung Bürgerbuschweg und der Eisenbahnüberführung. Die Straßburger Straße ist weiterhin zwischen dem Berliner Platz und der Donnerschwerstraße dicht und zu guter Letzt gibt es noch abschnittsweise Sperrungen am Bahndamm. Gebaut wird ebenfalls und zwar in der Ludwigstraße, in der Tirpitzstraße, in der Ziegelhofstraße, in der Nadorsterstraße und neuerdings auch in der Straße Siebenberge. Hier befinden sich überall Dauerbaustellen und das werden sie auch noch für diverse Tage. Blitzer haben wir auch, 2 Stück nämlich, einmal in der Straße an den Vossbergen und einmal im Ziegelweg. Ich würde Ihnen hier also empfehlen, ein bisschen vermehrt auf das Tacho zu achten. Kommen Sie allgemein gut und vor allen Dingen sicher durch den Verkehr im Nordwesten mit Ihrem Lokalsender Oldenburg 1. Und jetzt Back It Up von Carol Emerald.

Airwaves in meinen Jeans und Trikot von Sisu. Paschanim war das mit Airwaves. Ein Song, der überraschend alt ist. Er klingt neuer, als er ist. 6 Jahre ist er dieses Jahr schon alt geworden. Von alten Karamellen kommen wir aber mal zu neuer Musik, und zwar mit unserem Album der Woche. Und das ist diese Woche ein wirklicher Zungenbrecher. Das ist The Great Paradox and the Golden Egg of Empathy von The Claypool Lennon Delirium. Neben Primus betreibt der Kultbassist Les Claypool nämlich auch einige Nebenformationen. Neben Colonel Les Claypools Fearless Flying Frog Brigade und Colonel Claypools Bucket of Bernie Brains oder wir könnte vergessen Les Claypools Fancy Band gibt es auch eine weitere Formation, bei der nicht nur Claypool draufsteht, sondern auch eben Claypool drin ist. Für das Progressive-Rock-Projekt The Claypool Lennon Delirium hat sich Les Claypool erneut mit John Lennons und Yoko Onos Sohn Sean Ono Lennon zusammengetan. Erschienen ist damit jetzt ihr mittlerweile 3. gemeinsames Album und auch eine Geschichte über KI. Und Delirium ist auf diesem Album auch wirklich Programm. The Great Parent Ox and the Golden Egg of Empathy spielt im einst glorreichen Land Kliptopia, wo eine fiese KI namens Kliptron alles plündert und anfängt, in Büroklammern der Marke Clipnex zu verwandeln. Das klingt nach psychedelischer Grenzerfahrung, ja, das stimmt auch soweit. All das basiert aber auf dem sogenannten Paperclip-Gedankenexperiment von Nick Bostrom. Nach dessen Theorie muss eine KI nämlich nicht nur böse sein, um die Menschheit zu vernichten. Eine falsch oder zu vage definierte Aufgabenstellung reicht dafür komplett aus. Im Szenario wird eine KI beauftragt, so viele Büroklammern wie möglich herzustellen. Diese KI wird irgendwann so effizient, dass alle Ressourcen der Erde in Metallfabriken und Büroklammern verwendet werden, was dann letztendlich die Menschheit tötet. Das Paperclip-Szenario wird von Claypool und Ono Lennon auf The Great Paradox and the Golden Egg of Empathy aber nicht nur musikalisch umgesetzt. Fürs Visuelle haben sie Künstler Rich Ragsdale mit ins Boot geholt, der das musikalische Paperclip-Delirium zu einem 24-seitigen Comic transformierte. Aber genug der vielen Worte, hören wir mal rein. Hier ist The Claypool Lennon Delirium mit The Golden Egg of Empathy.

The Golden Egg of Empathy war das von The Claypool Lennon Delirium aus unserem Album der Woche. Und ich möchte schließen mit ein paar Worten der Oldenburg 1 Musikredaktion. Die meint nämlich, The Great Parrot Ox and The Golden Egg of Empathy verbindet aufwendige Erzählstränge mit der für die Band typischen psychedelischen Härte. The Claypool Lennon Delirium wirft die Frage auf, inwiefern Empathie, Kreativität und menschliche Gefühle in Zeiten von KI überleben können. The Great Parrot Ox and The Golden Egg of Empathy von The Claypool Lennon Delirium, unser Oldenburg 1 Album der Woche, ist am 1. Mai erschienen. Und hier geht's jetzt weiter mit ein bisschen Nelly Furtado und On the Radio.

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1: Heute Abend lädt die Musikschule der Stadt Oldenburg zu einem öffentlichen Klavierabend ein. Fortgeschrittene Schüler der Fachgruppe der Tasten interpretieren verschiedene Genres über Barock, der Romantik und auch Moderne bis hin zu Songs von Coldplay. Die Veranstaltung ist dabei Teil der Veranstaltungsreihe Junges Podium und los geht's dann später um 19 Uhr im Vortragssaal des Kulturzentrums PFL. Heute Abend bietet der ADFC Oldenburg eine Radtour in schnellem Tempo an. Die Strecke, die beträgt dabei ca. 45 Kilometer. Abfahrt ist dann um 17.30 Uhr am Stautorkreisel und mit einer Rückkehr ist dann so in etwa gegen 20 Uhr zu rechnen. Nähere Informationen dazu gibt's außerdem auf dem ADFC Tourenportal. Heute findet die Vernissage der Ausstellung Off Poems of Unrest statt. Die Ausstellung ist dabei eine internationale Gruppenausstellung, die aus der Off-Biennale Budapest hervorgeht. Sie möchte einen alternativen Beitrag zur Sicherheitsdebatte leisten. Im Zentrum stehen dabei neue Ansätze und Techniken kollektiver Produktivität und Fantasie. Die Oldenburger Ausgabe der Ausstellung eröffnet dabei tiefgründige und auch persönliche Perspektiven der Sicherheit und beleuchtet sie aus feministischer Sicht. Die Vernissage der Ausstellung, die beginnt heute dann um 17.30 Uhr im Haus für Medienkunst. Heute Abend findet im Gleispark wieder ein Nachtflohmarkt statt. Es wird dabei ein Tisch pro Ticket hingestellt. Kleiderstangen oder ähnliches sollen also selber mitgebracht werden. Der Stand, der darf dabei gerne mit Freunden geteilt werden. Los geht es heute Abend um 18 Uhr und der Aufbau, der beginnt dann später schon um 16.30 Uhr im Gleispark. Und das waren auch schon unsere Veranstaltungstipps für heute.

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1: Um 11 Uhr mit Klaas Christoffersen. Nach den gegenseitigen Angriffen zwischen dem Iran und den USA in den vergangenen Stunden wächst die Sorge vor einer erneuten Eskalation. Auslöser war ein abgestürzter US-Hubschrauber an der Straße von Hormuz. Aus der NDR-Nachrichtenredaktion Martin Seiler.
2: Der Helikopter war nach Angaben aus Washington mit einer iranischen Drohne kollidiert. Ob zielgerichtet oder zufällig, das konnte niemand beantworten. Beide Besatzungsmitglieder überlebten den Absturz und konnten in Sicherheit gebracht werden, hieß es. Daraufhin nahmen die US-Streitkräfte mehrere iranische Ziele ins Visier, zerstörten nach eigenen Angaben unter anderem Abschussrampen und Radarstellungen. Der Iran antwortete mit Angriffen auf mehrere US-Stützpunkte in Bahrain, Kuwait und Jordanien. Offiziell gilt seit 2 Monaten eine Waffenruhe, die sich aber nur durch weniger gegenseitige Attacken bemerkbar macht. US-Präsident Trump sprach auch nach den jüngsten Angriffswellen wieder davon, dass ein Friedensabkommen so gut wie besiegelt sei. Er erwarte, dass die Verhandlungen in den kommenden Tagen abgeschlossen werden.
1: Bundesweit bleiben heute viele Arztpraxen geschlossen. Mehrere Berufsverbände hatten zu Protesten gegen die Reformpläne der Bundesregierung aufgerufen. Aus der NDR-Nachrichtenredaktion Christoph Johansen.
3: In Berlin sollen viele Einrichtungen ganz geschlossen bleiben. Etwa 2000 Mitglieder der Kassenärztlichen Vereinigung haben sich dort für eine Fortbildungsveranstaltung im Rahmen des Aktionstages angemeldet. Wie viele Ärzte sich tatsächlich an dem Protest beteiligen, ist aber überall unklar. Der Protest richtet sich gegen das geplante Gesetz zur Stabilisierung der Krankenkassenbeiträge. Die Bundesregierung will die Kassen damit kommendes Jahr um 16,3 Milliarden Euro entlasten, um ein erwartetes Defizit auszugleichen. Konkret sind unter anderem Ausgabenbremsen bei Praxen und Kliniken vorgesehen. Ärzteverbände fürchten dadurch einen steigenden wirtschaftlichen Druck und warnen vor einer schlechteren Gesundheitsversorgung.
1: Und über die Gesundheitsversorgung sprechen heute auch die Gesundheitsminister von Bund und Ländern bei einer Konferenz in Hannover. In der niedersächsischen Landeshauptstadt soll es deshalb ebenfalls Proteste geben. Lobbygruppen und Gewerkschaften wollen gegen die geplanten Sparmaßnahmen auf die Straße gehen. Die Bundesregierung beschäftigt sich noch mit weiteren Reformen, unter anderem im Sozialbereich und für den Arbeitsmarkt. Vertreter von Politik, Wirtschaft und Gewerkschaften beraten darüber heute im Kanzleramt. Der Präsident des Deutschen Instituts für Wirtschaftsforschung, Fratscher, erwartet von dem Treffen keine konkreten Beschlüsse. Die Bundesregierung müsse allen in Deutschland etwas zumuten, doch dafür fehle ihr der Mut, sagte der Ökonom auf NDR Info. Schon seit Jahren seien Reformen überfällig.
4: Das betrifft beispielsweise, was die ganzen Sozialsysteme betrifft. Wir haben eine Alterung der Gesellschaft. Es ist völlig klar, dass diese Sozialsysteme, die wir haben, dass wir die so nicht erhalten können, dass wir letztlich Anpassungen machen müssen. Und das Gleiche gilt für die Wirtschaft, dass wir an Wettbewerbsfähigkeit verlieren. Wir haben seit 25 Jahren viel zu wenig investiert in Bildung, in eine gute Infrastruktur. Und den Fehler, den man von der Bundesregierung gemacht hat, und übrigens, das gilt für alle Parteien im Bundestag, das ist fehlende Ehrlichkeit. Ehrlich wäre gewesen zu sagen, nein, wir alle müssen den Gürtel enger schnallen, wir alle müssen Veränderungen umsetzen, nur so können Reformen gelingen.
1: Der Präsident des Deutschen Instituts für Wirtschaftsforschung, Fratscher, auf NDR Info. Am Bonner Landgericht startet heute ein weiterer Prozess zu Corona-Masken, der den Bund fast 500 Millionen Euro kosten könnte. Ein Hamburger Textilhändler gibt an, im März 2020 einen Kaufvertrag mit dem Bundesgesundheitsministerium abgeschlossen zu haben. Die Bundesregierung bestreitet das. Dieser Prozess ist einer von mehreren zu Corona-Masken. Rund 100 Unternehmen haben geklagt. Im September will der Bundesgerichtshof in letzter Instanz über 4 ausgewählte Fälle entscheiden. Die USA haben das Einreiseverbot für den somalischen Schiedsrichter Omar Abdul Qadir Artan zur Fußball-WM mit Sicherheitsbedenken begründet. Ein Vertreter des US-Außenministeriums sagte, Artan stehe in Verbindung mit mutmaßlichen Mitgliedern terroristischer Organisationen. Artan selbst zeigte sich nach der Entscheidung tief enttäuscht. Der New York Times sagte er, er sei einfach nur ein Schiedsrichter, der versucht, seinen Traum zu verwirklichen. Er habe die richtigen Papiere und ein gültiges Visum gehabt. Artan wäre der erste somalische Schiedsrichter bei einer Fußballweltmeisterschaft gewesen. Das waren die Nachrichten.
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7: Es zieht langsam zu hier in Oldenburg. Es ist wolkig, aktuell bei 16 Grad. Und es bleibt den Vormittag über auch erstmal so. Ab Nachmittag wird es dann regnerisch. Gegen Abend ist dann auch eventuell mit Gewittern zu rechnen bei einer heutigen Höchsttemperatur von 17 Grad. In der Nacht wird es trocken, die Temperaturen fallen noch um die 9 Grad ab. Und morgen ist es dann wie heute auch eher bewölkt. Ab Mittag gibt es dann auch zeitweise Regen. Am Abend ist der Regen dann auch anhaltend bei morgigen Höchstwerten von ebenfalls 17 Grad.
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7: Vorsicht auf der A29 in Fahrtrichtung Oldenburg zwischen der Einfahrt Oldenburg-Ohmstede und der Huntebrücke. Hier ist ein defektes Fahrzeug auf dem Beschleunigungsstreifen. Fahren Sie hier also besonders vorsichtig. Des Weiteren ist noch die A29 Anschlussstelle Oldenburg-Hafen zur Auffahrt in Richtung Osnabrück weiterhin gesperrt. Das Ganze noch bis voraussichtlich Anfang Juli. Das war's bei den Fernstraßen. Wir gucken ins Stadtgebiet. Die Rankenstraße ist hier von der Hausnummer 1 bis zur 33 gesperrt. Der Sandfurter Weg ist gesperrt zwischen der Hausnummer 25 und 50. Die Katowitzer Straße ist auf Höhe der Hausnummer 29 gesperrt. Sowohl der Himmelsbeker Kanalweg als auch der Schwanenweg, die sind beide komplett gesperrt. Die Alexanderstraße ist nur halbseitig gesperrt, und zwar stadteinwärts zwischen der Kreuzung Bürgerbuschweg und der Eisenbahnüberführung. Die Straßburger Straße ist weiterhin ab Berliner Platz bis zur Donnerschwerstraße dicht, und abschnittsweise gibt es auch Sperrungen in der Straße am Bahndamm. Unsere guten alten Dauerbaustellen befinden sich weiterhin in der Ludwigstraße, in der Tirpitzstraße, in der Ziegelhofstraße und in der Nadorster Straße. Und neuerdings wird auch in der Straße Siebenberge gebaut, das Ganze bis Anfang nächsten Monats. Geblitzt wird heute außerdem. Die Blitzer stehen heute in der Straße an den Vossbergen und im Ziegelweg. Achten Sie hier besonders auf Ihr Tempo, kommen Sie allgemein gut und vor allen Dingen sicher an Ihr Ziel mit Ihrem Lokalsender des Vertrauens Oldenburg 1. Mein Name ist Jörn Radke, ich bin noch gute 2 Stunden für Sie im Studio und begleite Sie durch die Sendung am Vormittag. Wir machen jetzt hier weiter mit Principles of Joy und Don't.

Noch bis zum 15. Juni, das ist der kommende Mittwoch, können AutorInnen sowie IllustratorInnen ihr Manuskript oder erstmals veröffentlichtes Buch im Bereich der Kinder- und Jugendliteratur für den Oldenburger Kinder- und Jugendbuchpreis einreichen. Die Manuskripte oder Bücher müssen an die folgende Adresse geschickt werden. Da sitzt das Kulturbüro der Stadt, das ist die Peterstraße 3. Die Vergaberichtlinien sowie alle Informationen zum Kinder- und Jugendbuchpreis gibt es auch noch einmal unter www.oldenburg.de/Kinder-und-Jugendbuchpreis. Und wer weiß, mit viel Glück springt vielleicht der Hauptpreis und damit 8.000 Euro bei rum. Hier geht's jetzt weiter mit Queen und David Bowie mit Under Pressure.

0: Ezra Williams war das oder ist das auch immer noch mit Summer Skin. Und jetzt sind wir schon ein bisschen spät dran mit den Oldenburg 1 Lokalnachrichten. Also machen wir direkt weiter. Kevin Heidenreich ist jetzt für Sie mit im Studio.
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2: Heute tagt der Sportausschuss in einer öffentlichen Sitzung. Auf der Tagesordnung stehen neben einer Einwohnerfragestunde auch ein paar mündliche Berichte, unter anderem zur Aktion Sport für alle auf dem Sportplatz Schliefenstraße und zur Radsportveranstaltung in Oldenburg. Hierbei gibt es einen Austausch mit den jeweiligen Vertretern. Die Sitzung beginnt um 17 Uhr im Sitzungssaal der alten Flywa. Im Oldenburgischen Staatstheater öffnet heute die Wanderausstellung Toleranzräume. Eine Woche lang widmet sich die Ausstellung in der Ex-Halle der Frage, wie ein respektvolles Zusammenleben in einer vielfältigen Gesellschaft gelingen kann. Die Ausstellung wird dann heute um 18 Uhr eröffnet. Und im Turm der Lamberti-Kirche sind 6 neue Turmfalken geschlüpft. Vor 10 Jahren hatte der Oldenburger Arzt Dr. Johannes Bartner einen Nistkasten im Turm eröffnet. Der Nistkasten ist Teil des Turmfalkenprojekts des Oldenburger NABU, das die Turmfalkenbevölkerung der Stadt fördert.
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0: Es ist bewölkt, leicht zumindest hier in Oldenburg aktuell bei 16 Grad und dazu ist es auch nicht unerheblich windig. Es bleibt den ganzen Vormittag erstmal so, also leicht wolkig und windig. Gegen Nachmittag kommt dann auch Regen dazu, eventuell auch ein Gewitter bei einer heutigen Höchsttemperatur von 17 Grad. In der Nacht wird es dann trocken, die Temperaturen sinken auf um die 9 Grad ab und morgen wird es dann den ganzen Tag meist eher bewölkt. Ab dem Mittag dann zeitweise regnerisch und den Abend über ist dann anhaltender Regen gemeldet bei maximal 17 Grad.
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0: Die A29 Anschlussstelle Oldenburg-Hafen zur Auffahrt in Richtung Osnabrück ist weiterhin gesperrt. Das Ganze noch bis Anfang nächsten Monats. Ansonsten aber freie Fahrt auf den Fernstraßen. Werfen wir einen Blick ins Oldenburger Stadtgebiet. Hier ist umso mehr gesperrt dafür. Die Rankenstraße unter anderem von der Hausnummer 1 bis zur 37. Der Sandfurter Weg zwischen den Hausnummern 25 und 50. Die Katowitzer Straße ist auf Höhe der Hausnummer 29 gesperrt. Der Hemmelsbeker Kanalweg und der Schwanenweg, die sind beide komplett gesperrt. Halbseitig gesperrt wiederum ist die Alexanderstraße und zwar stadteinwärts zwischen der Kreuzung Bürgerbuschweg und der Eisenbahnüberführung. Die Straßburger Straße, die ist ebenfalls dicht und zwar vom Berliner Platz bis zur Donnerschwerstraße. Abschnittsweise gibt es dazu noch Sperrungen in der Straße am Bahndamm. Gebaut wird natürlich ebenfalls unsere guten alten Dauerbaustellen, befinden sich wie gehabt in der Ludwigstraße, in der Tirpitzstraße, in der Zwickelhoffstraße, in der Nadorster Straße und in der Straße Siebenberge. Das wird sich auch erstmal so bleiben. Geblitzt wird zu guter Letzt noch einmal in der Straße an den Vossbergen und im Ziegelweg. Achten Sie hier besonders auf Ihr Tempo und kommen Sie allgemein gut und vor allen Dingen sicher durch den Verkehr im Nordwesten mit dem Lokalsender des Vertrauens Oldenburg 1 und jetzt mit Jack Johnson und Washing Dishes.

0: The Vines waren das mit Right und die Neuapostolische Kirche, die ist vielleicht dem einen oder anderen bekannt, aber was genau glauben die neuapostolischen Christen eigentlich und wo liegen die Unterschiede zwischen anderen christlichen Kirchen? Lea Pieklaps und Greta Böttger, die haben sich einmal darüber unterhalten.
1: Sag mal Lea, hast du eigentlich schon mal von der Neuapostolischen Kirche gehört?
2: Ja, tatsächlich. Die Neuapostolische Kirche oder kurz NAK ist neben der katholischen, evangelischen und orthodoxen Kirche die viertgrößte christliche Kirche in Deutschland. Sie wurde Ende des 19. Jahrhunderts in Hamburg gegründet und hat mittlerweile über 9 Millionen Mitglieder auf der ganzen Welt. Hier in Oldenburg gibt es übrigens zwei neuapostolische Gemeinden. Eine in der Alexanderstraße und eine im Kaspersweg in Eversten. Die Kirchen erkennt man meist an dem Symbol der NAK. Ein Kreuz vor einer aufgehenden Sonne über dem Wasser.
1: Ah, stimmt. Das Symbol kommt mir bekannt vor. Wenn man bedenkt, wie lange die katholische oder auch die evangelische Kirche schon besteht, ist die neuapostolische Kirche ja noch recht jung. Wie genau ist die NAK denn entstanden?
2: Die Ursprünge der NAK gehen auf eine Erweckungsbewegung um die Entstehung der katholisch-apostolischen Gemeinden um 1830 in England zurück. Vorbild war die Wiederherstellung urchristlicher Verhältnisse zur Zeit der Apostel der Urkirche. So kam es zu der Gründung erster Gemeinden in England, wodurch das Apostelamt und weitere Ämter wiedererweckt wurden. Zunächst gab es nur 12 Apostel, wie es auch aus der Bibel bekannt ist. Ende des 19. Jahrhunderts kam es dann aber zur Trennung der apostolischen Kirche. So gab es auf der einen Seite die alte Ausrichtung mit nur 12 Aposteln, und auf der anderen Seite die neue Ausrichtung, also die neuapostolische Kirche. Hier gibt es auch deutlich mehr amtierende Apostel.
1: Du hast gerade von katholisch-apostolischen Gemeinden gesprochen. Heißt das, dass die NAK mit der römisch-katholischen Kirche zusammenhängt?
2: Der Eindruck mag vielleicht entstehen, aber tatsächlich gibt es da keinen direkten Zusammenhang. Es gibt allerdings einige Gemeinsamkeiten zwischen der NAK und anderen christlichen Kirchen. So glauben neuapostolische Christen an den gleichen Gott wie alle anderen Christen und vertreten die gleichen christlichen Werte, wie zum Beispiel Nächstenliebe, Fürsorge und Vergebungsbereitschaft. Die Grundlage der Lehre ist die Heilige Schrift. Daher sind auch das Evangelium und die 10 Gebote wesentlicher Bestandteil des neuapostolischen Glaubens.
1: Was unterscheidet den Glauben der NAK denn von den anderen christlichen Kirchen?
2: In der NAK liegt ein besonderer Fokus auf der Lehre von zukünftigen Dingen. Neben dem Glauben an das tausendjährige Friedensreich und das ewige Leben in Gemeinschaft mit Gott ist ein wesentlicher Unterschied der ausgeprägte Zukunftsglaube an die Wiederkunft Jesu Christi. Dieser besagt, dass Jesus wiederkommt und die Menschen zu sich nimmt, wie es zum Beispiel in der Apostelgeschichte oder dem Johannesevangelium verheißen wurde. Außerdem gibt es in der NAK ein ausgeprägtes Entschlafenenwesen mit Bezug zur jenseitigen Welt. So finden dreimal im Jahr Entschlafenen Gottesdienste statt, wo den Verstorbenen ganz besonders gedacht wird und Geistliche stellvertretend für die Entschlafenen Sakramente empfangen. Die Sakramente selbst stellen übrigens auch einen Unterschied zu anderen christlichen Kirchen dar. Zusätzlich zum Abendmahl und der Wassertaufe wird in der NAK nämlich auch die Geistestaufe, also die heilige Versiegelung, durchgeführt. Dabei empfängt der Gläubige durch Handauflegung eines Apostels die Gabe des Heiligen Geistes.
1: Der Begriff Apostel ist jetzt schon mehrfach gefallen. Was genau macht denn ein Apostel abgesehen von der Spendung der Sakramente?
2: Apostel bedeutet wörtlich übersetzt so viel wie Gesandter, also eine Person, die von Jesus direkt mit der Verkündigung des Glaubens bzw. des Evangeliums beauftragt wurde. In der NAK ist das Apostelamt die geistliche Leitung der Kirche. Ganz oben steht der Stammapostel. Das ist aktuell Helge Mutschler, der am vergangenen Pfingstsonntag seinen Vorgänger Jean-Luc Schneider abgelöst hat. Er nimmt eine Sonderfunktion ein und leitet die Kirche international. Auf der nächsten Stufe gibt es dann die Bezirksapostel, die für ihre jeweiligen Gebietskirchen zuständig sind und innerhalb der Bezirksapostelbereiche sind die verschiedenen Bezirke und Gemeinden wiederum einem Apostel zugeordnet. Neben der geistlichen Leitung gehört es außerdem zu den Aufgaben der Apostel, andere AmtsträgerInnen in ihre Ämter zu ordinieren.
1: Ah, okay, verstehe. Welche anderen Ämter gibt es denn in der NAK noch? Sind dort auch DiakonInnen oder PfarrerInnen tätig?
2: PfarrerInnen gibt es in der NAK nicht, dafür aber PriesterInnen und DiakonInnen, die dann ihrem Amt entsprechend verschiedene Aufgaben übernehmen. Im priesterlichen Amt gehören dazu zum Beispiel die Spendung der Wassertaufe und des Abendmahls, die Verkündigung von Gottes Wort, also die Durchführung von Gottesdiensten, und Segenshandlungen wie Hochzeiten oder Konfirmationen. Die seelsorgerische Betreuung von Gemeindemitgliedern nimmt ebenfalls eine wichtige Rolle ein. DiakonInnen und Diakone unterstützen dabei und erfüllen in vielfältiger Weise Dienste in der Gemeinde.
1: Wenn ich das jetzt richtig rausgehört habe, gibt es in der neuapostolischen Kirche sowohl männliche als auch weibliche AmtsträgerInnen. War das schon immer so?
2: Dass Frauen in der NAK Amtsträgerin werden können, ist tatsächlich eine recht aktuelle Entwicklung. Sie waren zwar viele Jahre bereits aktiv im Gemeindeleben eingebunden und haben zum Beispiel Unterrichte und andere Angebote für Kinder und Jugendliche gestaltet, aber erst seit Anfang 2023 können sie offiziell in alle geistlichen Ämter ordiniert werden. Die Amtsträgerinnen und Amtsträger arbeiten übrigens größtenteils ehrenamtlich. Das gilt auch für die Musikerinnen und Musiker. An der Orgel, im Orchester oder auch als Chordirigentin.
1: Wie kam es denn nun vor 3 Jahren dazu, dass Frauen ebenfalls im Amt tätig sein können?
2: Die NAK erklärt die Entwicklung damit, dass die wesentlichen Fragen der Lehre der Neuapostolischen Kirche, insbesondere zum Kirchen-, Sakraments- und Amtsverständnis, aufeinander aufbauend vom leitenden Apostolat beraten wurden. Das Amtsverständnis kam schließlich zuletzt und sollte natürlich in gleicher Weise erschlossen werden wie das Kirchen- und Sakramentsverständnis. Dieser Prozess war sehr umfassend und somit eben auch sehr zeitaufwendig. Aber um das alles genauer zu durchdringen, muss man sich vermutlich noch etwas intensiver mit dem Thema auseinandersetzen.
1: Verstehe. Das waren sicher auch sehr komplexe Fragestellungen. Welche Möglichkeiten gibt es denn, sich genauer über die Neuapostolische Kirche und ihren Glauben zu informieren?
2: Neben dem Internetauftritt bietet zum Beispiel der Katechismus der Neuapostolischen Kirche viele Informationen. Hier gibt es auch eine vereinfachte Kurzfassung mit Fragen und Antworten rund um die NAK. Diese eignet sich auch für Personen ohne theologische Vorkenntnisse, die den neuapostolischen Glauben kennenlernen möchten. Darüber hinaus bieten die Kirchengemeinden natürlich regelmäßig Gottesdienste an, die für alle öffentlich zugänglich sind. Diese finden meist sonntagmorgens und mittwochabends statt.
1: Gut zu wissen. Vielleicht schaue ich da bei Gelegenheit mal rein.
0: Ja genau, wer sich nun genauer über die Neue Apostolische Kirche informieren möchte, der findet weitere Infos und Einblicke unter nak.org und nak.de. Und hier geht es jetzt weiter mit den Cardigans.

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1: Heute Abend lädt die Musikschule der Stadt Oldenburg zu einem öffentlichen Klavierabend ein. Fortgeschrittene Schüler der Fachgruppe der Tasten interpretieren verschiedene Genres über Barock, der Romantik und auch Moderne bis hin zu Songs von Coldplay. Die Veranstaltung ist dabei Teil der Veranstaltungsreihe Junges Podium und los geht's dann später um 19 Uhr im Vortragssaal des Kulturzentrums PFL. Heute Abend bietet der ADFC Oldenburg eine Radtour in schnellem Tempo an. Die Strecke, die beträgt dabei ca. 45 Kilometer. Abfahrt ist dann um 17.30 Uhr am Stautorkreisel und mit einer Rückkehr ist dann so in etwa gegen 20 Uhr zu rechnen. Nähere Informationen dazu gibt's außerdem auf dem ADFC-Tourenportal. Heute findet die Vernissage der Ausstellung Off Poems of Unrest statt. Die Ausstellung ist dabei eine internationale Gruppenausstellung, die aus der Off-Biennale Budapest hervorgeht. Sie möchte einen alternativen Beitrag zur Sicherheitsdebatte leisten. Im Zentrum stehen dabei neue Ansätze und Techniken kollektiver Produktivität und Fantasie. Die Oldenburger Ausgabe der Ausstellung eröffnet dabei tiefgründige und auch persönliche Perspektiven der Sicherheit und beleuchtet sie aus feministischer Sicht. Die Vernissage der Ausstellung, die beginnt heute dann um 17.30 Uhr im Haus für Medienkunst. Heute Abend findet im Gleispark wieder ein Nachtflohmarkt statt. Es wird dabei ein Tisch pro Ticket hingestellt. Kleiderstangen oder ähnliches sollen also selber mitgebracht werden. Der Stand, der darf dabei gerne mit Freunden geteilt werden. Los geht es heute Abend um 18 Uhr und der Aufbau, der beginnt dann später schon um 16.30 Uhr im Gleispark. Und das waren auch schon unsere Veranstaltungstipps für heute.

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1: Um 12 Uhr mit Benjamin Kirsch. Die neuen Kampfhandlungen zwischen den USA und dem Iran haben international Besorgnis ausgelöst. China und Russland riefen zur Deeskalation auf. Aus der NDR-Nachrichtenredaktion Christoph Johansen.
2: Das Außenministerium in Peking erklärte, alle Konfliktparteien müssten sich darum bemühen, die Spannungen abzumildern. China ist ein wichtiger Abnehmer von Erdöl aus dem Iran. Auch das russische Außenministerium appellierte an alle Beteiligten, Zurückhaltung zu üben und die militärischen Angriffe unverzüglich einzustellen. Nach dem Absturz eines amerikanischen Militärhubschraubers hatte US-Präsident Trump dem Iran vorgeworfen, die Maschine abgeschossen zu haben. Die Luftwaffe und die Marine der USA führten daraufhin neue Angriffe auf den Iran aus. Ziele waren nach offiziellen Angaben Einrichtungen der Luftverteidigung und Radarstellungen. Der Iran reagierte wiederum mit Angriffen auf amerikanische Stützpunkte in Bahrain, Kuwait und Jordanien. Ein Sprecher des iranischen Außenministeriums erklärt inzwischen, Teheran werde seine Gespräche mit den USA angesichts der jüngsten Angriffe neu bewerten.
1: In diesen Minuten beginnt am Landgericht Bonn ein weiterer Corona-Maskenprozess, der den Bund fast eine halbe Milliarde Euro kosten könnte. Ein Hamburger Textilhändler wirft der Bundesregierung von 2020 vor, einen Auftrag unrechtmäßig abgesagt zu haben. Es ist eine von vielen Verhandlungen zu diesem Thema. Birte Sönnigsen in Berlin mit den Einzelheiten.
3: Das Gesundheitsministerium hat unter dem damaligen Minister Jens Spahn viel zu viel Schutzausrüstung gekauft und das für eine ganze Menge Geld, rund 6 Milliarden Euro. Jens Spahn, der hat damals ein riskantes Verfahren gewählt, um die Masken zu beschaffen. Und das Verfahren, das ist dann aus dem Ruder gelaufen. Die Konsequenz, bis heute laufen Prozesse und Lieferanten, die warten teilweise auf ihr Geld aus unterschiedlichen Gründen. Rund 100 Unternehmen haben geklagt. Da geht es dann eben nochmal um mehr als 2 Milliarden Euro plus Zinsen. Im September will auch der Bundesgerichtshof in letzter Instanz über 4 ausgewählte Fälle entscheiden. Also die Gerichte beschäftigt die Corona-Pandemie immer noch und der Schaden für die Steuerzahler, der könnte noch mal um einige Milliarden Euro größer werden.
1: Viele Arztpraxen bleiben heute zeitweise geschlossen und in Hannover versammeln sich gerade Beschäftigte von Krankenhäusern, Praxen und Pflegeeinrichtungen zu einer Demonstration gegen die Gesundheitsreform von Bundesgesundheitsministerin Wagen. In der niedersächsischen Landeshauptstadt tagen heute auch die Gesundheitsminister der Länder. Warum die Beschäftigten protestieren, erklärt Jule Lampe in Hannover.
4: Weil Wagens Pläne vielen im Gesundheitswesen deutlich zu weit gehen. Gewerkschaften, Krankenhäuser und Sozialverbände werfen Wagen vor, die Finanzprobleme der Kranken- und Pflegeversicherungen vor allem auf dem Rücken von Beschäftigten, Pflegebedürftigen und Versicherten lösen zu wollen. Offiziell geht es bei der Gesundheitsministerkonferenz in den kommenden 2 Tagen um Themen wie die medizinische Versorgung, Prävention und die Zukunft des Gesundheitswesens.
1: In Berlin startet die internationale Luft- und Raumfahrtausstellung ILA. Bundeskanzler Merz will sich dort am Nachmittag auch zur neuen Luftfahrtstrategie der Bundesregierung äußern. Darin geht es zum Beispiel um die Wettbewerbsfähigkeit und die Klimaauswirkungen des Fliegens. Der Bundesverband der deutschen Industrie kritisiert, es gebe zu hohe Standortkosten. Umweltverbände sehen Nachholbedarf beim Klima- und Gesundheitsschutz. Auf der ILA zeigen rund 750 Aussteller aus 37 Ländern neue Produkte und Innovationen aus den Bereichen Luftfahrt, Raumfahrt und Verteidigung. Ein Feuer in der südspanischen Provinz Huelva hat seit Montag mehr als 3600 Hektar Wald und Gestrüpp verbrannt. Derzeit gilt die zweithöchste von 4 Alarmstufen. Die höchste wäre der nationale Notstand. Aus Madrid, Hans-Günther Kellner.
5: Windböen aus wechselnden Richtungen mit Geschwindigkeiten von mehr als 40 Kilometern pro Stunde erschweren die Löscharbeiten erheblich. Zeitweise mussten mehr als 370 Anwohner und Erntehelfer ihre Häuser und Unterkünfte verlassen. Die Zugverbindung zwischen Huelva am Atlantik und Zafra weiter im Norden ist unterbrochen. Den Behörden zufolge bekämpfen mehr als 400 Einsatzkräfte den Brand, unterstützt von 25 Hubschraubern und Löschflugzeugen. Seit der Nacht auf Mittwoch werden sie auch vom Katastrophenschutz des spanischen Militärs unterstützt. Zur Brandursache wollten die Behörden bislang keine Angaben machen.
1: Das waren die Nachrichten.
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7: Das Wetter im Nordwesten. Es ist wolkig hier am Mittwochmittag in Oldenburg. Aktuell messen wir 17 Grad. Das sind auch die Höchstwerte für heute. Und dazu gibt es auch ganz schön viel Wind. Das bleibt den ganzen Vormittag über noch erstmal so und den Mittag auch. Gegen Nachmittag wird es dann regnerisch. Gegen Abend gibt es auch eventuell Gewitter. Sogenannte Sommergewitter. Den Regen gibt es allerdings nicht die ganze Nacht. In der Nacht ist es erstmal trocken. Die Temperaturen sinken auf um die 9 Grad ab. Und morgen ist dann meist eher bewölkt. Ab dem Mittag dann zeitweise regnerisch. Gegen Abend gibt es dann anhaltenden Regen bei morgigen Höchstwerten von wie heute auch 17 Grad.
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7: Die A29 Anschlussstelle Oldenburg-Hafen zur Auffahrt in Richtung Osnabrück, die ist weiterhin dicht. Das Ganze noch bis Anfang Juli, ansonsten aber freie Fahrt auf den Fernstraßen. Wir gucken ins Oldenburger Stadtgebiet. Die Rankenstraße ist von der Hausnummer 1 bis zur Hausnummer 37 voll gesperrt. Genauso wie der Sandfurter Weg, der ist zwischen der Hausnummer 25 und der Hausnummer 50 dicht. Die Katowitzer Straße, die ist auf Höhe der Hausnummer 29 gesperrt. Der Hemmelsbeker Kanalweg und der Schwanenweg, die sind beide komplett gesperrt. Die Alexanderstraße wiederum nur halbseitig, und zwar statt ein zwischen der Kreuzung Bürger-Buschweg und der Eisenbahnüberführung. Die Straßburger Straße, die ist zwischen dem Berliner Platz und der Donnerschwerstraße weiterhin gesperrt, und es gibt auch noch abschnittsweise Sperrungen in der Straße am Bahndamm. Gebaut wird ebenfalls unsere Dauerbaustellen, befinden sich weiterhin in der Ludwigstraße, in der Tirpitzstraße, in der Ziegelhofstraße, in der Nadorster Straße und ab heute auch in der Straße Siebenberge. Geblitzt wird heute ebenfalls einmal in der Straße an den Vossbergen und einmal im Ziegelweg. Achten Sie hier also besonders aufs Tacho, kommen Sie allgemein gut und vor allen Dingen sicher an Ihr Ziel im Nordwesten mit dem Lokalsender Oldenburg 1. Und der Sendung am Vormittag, mein Name ist Thürm Radke. Ich bin noch eine gute Stunde für Sie im Studio. Ich begrüße Sie zur letzten Stunde unserer Sendung am Vormittag. Und jetzt gibt es hier erstmal ein bisschen U2, und zwar mit Vertigo.

0: Ein bisschen Foster the People hier auf Oldenburg 1. Und sollten Sie Nichtraucher sein, dann möchte ich Ihnen einmal herzlichst nachträglich gratulieren am 31.05. Da war nämlich der Welt-Nichtrauchertag. Und anlässlich dessen haben Greta Böttger und Rawa Sali einmal über die aktuelle Raucherinnenlage der Jugendlichen und Erwachsenen gesprochen.
1: Am 31.05. war ja Welt-Nichtrauchertag. Hat sich im Rauchverhalten der Menschen etwas geändert in den letzten Jahren?
2: Es wurde anlässlich dieses Tages die Statistiken zum Rauchverhalten veröffentlicht und es gibt eine deutliche Änderung. Vor allem in der Gruppe der Jugendlichen. Nach der Studie des Jahres 2025 raucht heutzutage circa jeder Zehnte im Alter von 12 bis 17 Jahren. In der Altersgruppe der 18- bis 25-Jährigen sank der Anteil der Rauchenden.

0: Wie kommt es denn, dass heutzutage so viele junge Menschen rauchen?
1: Ein Grund ist bei den jungen Menschen das Vapen. Der Konsum von Mehrweg-E-Zigaretten nimmt deutlich zu. Besonders auffällig ist, dass vor allem Mädchen deutlich mehr rauchen als noch vor 5 Jahren. Bei Jugendlichen im Alter von 12 bis 17 Jahren stieg der Anteil seit 2021 von 2,9 auf 6,7% bei männlichen Jugendlichen und von 1,8 auf 7,8% bei weiblichen Jugendlichen. Auch bei jungen Erwachsenen zwischen 18 und 25 Jahren hat sich der Konsum von Vapen erhöht. Bei den jungen Männern nahm der Anteil der Konsumenten von 6,9% auf 13,3% zu. Bei den jungen Frauen stieg er von 4,7% auf 11,9%. 9 von 10 Konsumierenden nutzen in den Mehrweg-E-Zigaretten nikotinhaltige Liquids, die oft mit süßlichem Aroma und jugendaffinem Design vermarktet werden. Wir haben heutzutage auch eine andere Situation, als wir es vor 5 Jahren hatten. Vapes sind überall sichtbar und leichter verfügbar für alle.
0: Was für Folgen sind denn beim Rauchen von Vapes zu erwarten? Ist es weniger schädlich als das Rauchen von Zigaretten?
1: Ein großes Problem beim Vapen ist, dass es eher eine neue Droge ist. Zu diesen gibt es noch keine Langzeitstudien zu den gesundheitlichen Folgen. Es schmeckt süß und fruchtig. Personen können sich den gewünschten Geschmack aussuchen und es täuscht einfach Spaß und Leichtigkeit vor. Dadurch hat es zusätzlich die große Gefahr, dass es eine gute Einstiegsdroge ist. Eigentlich ist es allerdings gesundheitsgefährdend und macht süchtig.
0: Was passiert denn beim Vapen im Vergleich zum Rauchen von Zigaretten?
1: Vapes enthalten eine Flüssigkeit, die beim Rauchen erhitzt wird. Durch das Erhitzen entstehen teils ähnlich gesundheitsschädliche und krebsfördernde Substanzen wie beim Rauchen einer Zigarette. Aktuelle Studien zeigen zwar, dass weniger schädliche Stoffe in den Körper gelangen, schädlich sind die Produkte dennoch. Rauchen ist und bleibt ein vermeidbares Gesundheitsrisiko. RaucherInnen erkranken deutlich häufiger an Herz-Kreislauf-, Atemwegs- und Krebserkrankungen. Jedes Jahr sterben deutschlandweit rund 127.000 Menschen an den Folgen des Rauchens. Auch wenn das Dampfen in seinen Folgewirkungen noch nicht so weit erforscht ist wie das Rauchen, so ist definitiv von negativen Folgen auf die Gesundheit auszugehen.
0: Also sind Vapes und Zigaretten das größte Problem?
1: Nicht nur. Zusätzlich gewinnen Nikotinbeutel an Bedeutung, obwohl der Verkauf in Deutschland verboten ist. 2025 gaben 5,5% der Jugendlichen und 18,9% der jungen Erwachsenen an, diese Produkte bereits ausprobiert zu haben. Es waren 2023 noch 4,1% der Jugendlichen und 14,8% der jungen Erwachsenen. Nikotinbeutel sind tabakfrei, bergen jedoch durch das enthaltene Nervengift Nikotin erhebliche Gesundheitsrisiken. Die häufigsten Nebenwirkungen reichen von lokalen Irritationen im Mund bis hin zu akuten Vergiftungserscheinen und sollten nicht unterschätzt werden.
0: Was soll denn getan werden, damit sich etwas ändert?
1: Die Bundesregierung hat bereits ein Verbot von charakteristischen Aromen beim Erhitzen von Tabakerzeugnissen beschlossen. Aber auch für Vapes soll nach dem niedersächsischen Ministerium die künstlichen Aromen verboten werden, damit die giftigen Substanzen nicht verschleiert werden und nach deiner Lieblingssüßigkeit riechen. Neben einem Tabakwerbeverbot wird die angekündigte Erhöhung der Tabaksteuer für sinnvoll erachtet, damit Jugendliche gar nicht erst zum Rauchen animiert werden. Erst im vergangenen Jahr wurde im Bundesrat eine Initiative eingebracht, um ein Rauchverbot im Auto umzusetzen, wenn Schwangere und Kinder mitfahren. Das Deutsche Krebsforschungszentrum schätzt, dass rund 1 Million Minderjährige in Deutschland dem Tabakrauch im Auto ausgesetzt sind. Außerdem erhöhe Passivrauchen das Krebsrisiko. So erkranken Minderjährige, deren Eltern rauchen, beispielsweise häufiger an Lebertumor und Leukämie.

0: Man muss sich wundern, wie schnell die Zeit vergeht. Es ist doch tatsächlich schon wieder 12:30 und damit schon wieder einmal Zeit für die Oldenburg 1 Lokalnachrichten und die gibt's jetzt von Kevin Heidenreich.
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2: Heute tagt der Sportausschuss in einer öffentlichen Sitzung. Auf der Tagesordnung stehen neben einer Einwohnerfragestunde auch ein paar mündliche Berichte, unter anderem zur Aktion Sport für alle auf dem Sportplatz Schliefenstraße und außerdem zur Radsportveranstaltung in Oldenburg. Hierbei gibt es einen Austausch mit den jeweiligen Vertretern. Die Sitzung beginnt dann um 17 Uhr im Sitzungssaal der Alten Flywar. Im Oldenburgischen Staatstheater öffnet heute die Wanderausstellung Toleranzräume. Eine Woche lang widmet sich die Ausstellung in der Exhalle der Frage, wie ein respektvolles Zusammenleben in einer vielfältigen Gesellschaft gelingen kann. Die Ausstellung wird dann heute um 18 Uhr eröffnet. Im Turm der Lamberti-Kirche sind 6 neue Turmfalken geschlüpft. Vor 10 Jahren hatte der Oldenburger Arzt Dr. Johannes Bartner einen Nistkasten im Turm eröffnet. Der Nistkasten ist Teil des Turmfalkenprojekts des Oldenburger NABU, das die Turmfalkenbevölkerung der Stadt fördert.
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0: Es ist bewölkt hier in Oldenburg, aktuell bei 17 Grad und das sind auch die Höchstwerte für heute. Wärmer wird's also nicht, windig ist es außerdem, das bleibt doch erstmal so. Erst ab Nachmittag wird's dann regnerisch und abends droht auch eventuell ein Sommergewitter in meinem Block. Es regnet allerdings nicht die ganze Nacht, nachts über wird es trocken, die Temperaturen sinken auf um die 9 Grad ab. Morgen wird's dann meist eher bewölkt, ab Mittag auch zeitweise regnerisch. Abends gibt's dann anhaltenden Regen bei erneutigen Höchstwerten von 17 Grad.
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0: Die Fernstraßen sind auf weiteres frei, außer natürlich die A29 Anschlussstelle Oldenburg-Hafen. Zur Auffahrt Richtung Osnabrück, die ist weiterhin gesperrt, das Ganze noch bis Anfang nächsten Monats. Sperrungen gibt's auch im Stadtgebiet, da werfen wir mal einen Blick rein. Die Rankenstraße ist von der Hausnummer 1 bis 37 gesperrt. Der Sandfurter Weg ist zwischen den Hausnummern 25 und 50 dicht. Die Katowitzer Straße ist auf Höhe der Hausnummer 29 gesperrt. Der Hemmelsberger Kanalweg und der Schwanenweg, die sind beide komplett dicht. Die Alexanderstraße wiederum nur halbseitig, und zwar stadteinwärts, zwischen der Kreuzung Bürgerbuschweg und der Eisenbahnüberführung. Die Straßburger Straße, die ist zwischen dem Berliner Platz und der Donnerschwerstraße weiterhin komplett gesperrt und es gibt auch abschnittsweise Sperrungen am Bahndamm. Gucken wir auf unsere Dauerbaustellen. Die befinden sich weiterhin in der Ludwigstraße, in der Tirpitzstraße, in der Ziegelhofstraße, in der Nadorster Straße und in der Straße Siebenberge. Und noch ein letztes Mal für heute, unsere Blitzer hier in Oldenburg, die stehen heute in der Straße an den Vossbergen und einmal im Ziegelweg. Und das waren sie auch schon, die Verkehrsmeldungen hier auf Oldenburg 1. Kommen Sie weiterhin gut und vor allen Dingen sicher durch den Verkehr im Nordwesten. Wir machen jetzt weiter mit unserer letzten halben Stunde unserer Sendung am Vormittag. Mein Name ist Thorben Radke, ich wünsche Ihnen einen schönen Mittwoch.

0: Hakels waren das mit Next Summer und einmal im Monat haben wir Mario Göwert vom NABU Oldenburg hier bei uns bei Oldenburg 1 zu Gast und im Gespräch mit Franziska Zaden. Heute reden sie über einen besonderen Fall, nämlich der eines verletzten Jungvogels.
1: Ein verletzter Vogel, was tut man nun? Es ist Anfang Sommer und der Vogelnachwuchs wird immer größer und die Jungvögel, auch Nestlinge und Ästlinge genannt, sind nun mehr Gefahren ausgesetzt. Nestlinge kann man daran erkennen, dass sie noch kaum Federn haben und lautstark nach Nahrung fordern. Die Nestlinge sind besonders hilflos und sind auf ihr Nest angewiesen, daher der Name. Der Vergleich dazu sind dann die Ästlinge. Die sind ein bisschen älter, haben auch schon ausgeprägtes Gefieder, aber sind noch nicht voll ausgestattet wie ihre Eltern. Diese können sich aber schon freier bewegen, das Nest verlassen und halten sich dann teilweise im Geäst auf, dadurch der Name Ästling. Doch wie die Natur so ist, sind Vögel nicht immer idyllisch sicher in ihren Nestern und Dinge passieren. Jungvögel können aus den Nestern fallen, sie probieren zum Beispiel das Fliegen und schaffen es nicht ganz und geraten so aus dem Schutzkreis der Vogeleltern. In diesen Momenten schreiten dann Menschen hinzu, um das Leben des Jungvogels zu retten. Doch ab wann ist ein Jungvogel überhaupt hilfebedürftig, Mario? Ist es bereits der Fall, wenn es nicht mehr im Nest ist?
2: Ja, die Frage bekommen wir tatsächlich sehr häufig gestellt beim NABU in Oldenburg. Also die Leute rufen halt an, weil die Vögel finden, die anscheinend hilflos sind. Aber in der Regel werden die Jungvögel, die finden, versorgt. Man bekommt es halt nur nicht mit, weil die Vögel natürlich nicht anzeigen wollen, wo ihr Junges sitzt. Und deshalb wird das häufig fehlinterpretiert und dass die Leute halt denken, dass der Vogel Hilfe braucht, obwohl er versorgt wird.
1: Wie kann man das überprüfen? Soll man sich da ein gut Versteck vielleicht in einem Gebüsch aufhalten und sich mal so einen Nachmittag frei nehmen, um das zu überprüfen? Oder kann man das schon recht schnell erkennen?
2: Ja, also die Idee, also ist eigentlich müsste man es genau so machen. Also ich würde mich jetzt nicht unbedingt in ein Gebüsch setzen. Wenn es bei mir im Garten wäre, ich würde mich einfach aus dem Haus raus beobachten, ob der Vogel versorgt wird oder halt aus sicherer Entfernung. Kann teilweise dann halt auch mal, ich weiß es nicht, kann etwas länger dauern, als man denkt. Vielleicht auch mal eine halbe Stunde oder auch mal länger, bis ein Elternteil kommt. Und vielleicht bekommt man es auch gar nicht mit, weil man da schon eine halbe Stunde gesessen hat, guckt mal eben ganz kurz woanders hin und in der Zwischenzeit war das Rotkehlchen da und hat den Jungvogel versorgt. Also kommt auch vor, dass man es gar nicht mitbekommt, selbst wenn man es beobachtet. Aber das ist auf jeden Fall der richtige Weg, genau.
1: Gibt es denn dann von den verschiedenen Vogelarten unterschiedliches Verhalten, wenn sie außerhalb des Nestes sind, aber noch versorgt werden? Oder gibt es so Erkennungsmuster, woran man merkt, oh, dieser Vogel braucht nun dringend Hilfe?
2: Ja, da kann man ja grundsätzlich kann man dann erstmal sagen, also das, wo du auch eingangs darauf hingewiesen hast, dass es halt Ästlinge gibt und die sind halt dann mit Gefieder und da kann man eigentlich von ausgehen, dass sie versorgt werden. Wenn man einen Jungvogel findet, der kein Gefieder hat, kann man davon ausgehen, dass der nicht flügge ist. Also der bedarf dann natürlich einer Versorgung. Und da gibt es dann halt die Möglichkeit, dass man den halt ins Nest zurücksetzt. Manchmal sind das aber auch kranke Jungvögel, die halt aus dem Nest geworfen werden. Darf man auch nicht vergessen. Ne? Aber grundsätzlich wäre in so einem Fall eine Erstversorgung am ehesten nötig, dass man den Vogel wärmt, ein bisschen Wasser vielleicht an den Schnabel träufelt und dann wieder ins Nest setzt.
1: Dann kurze Frage, du meintest zurücksetzen, wenn er gesund ist und versorgungsfähig ist. Genau. Kann ich den denn einfach so anfassen? Weil so bei Rehkitz ist das ja strengstens verboten.
2: Ja, das geht. Also Vögel haben, ja, die haben natürlich einen Geruchssinn, aber der ist nicht besonders ausgeprägt und das ist überhaupt kein Problem.
1: Also darf man Vögel wieder zurück ins Nest setzen, wenn man das gut einschätzen kann und wenn er wieder auf dem Boden sein könnte, kann es da auch sein, dass das ein krankes Jungtier ist.
2: Genau, das kann auch sein.
1: Und jetzt hast du gerade schon von der ersten Hilfe, sage ich mal, gesprochen, von Wärme und Fütterung. Gibt es denn da besondere Arten, vielleicht von der Notfütterung? Muss ich da direkt Körner besorgen, bestimmte Körner?
2: Also mit der Fütterung, also grundsätzlich sollten Privatleute keine Vögel großziehen, aufziehen. Also das sollten Leute machen, die davon Ahnung haben. Es gibt Wildtierstationen, also beispielsweise in Rastede gibt es die Wildtierauffangstation, die ist auch staatlich geprüft. Oder in Ganderkesee gibt es eine Wildvogelauffangstation. Dort kann man anrufen und die Vögel auch hinbringen, nach Absprache. Und ansonsten ja, geht es eigentlich immer nur um die Erstversorgung. Und es ist einfach schwierig, einen Vogel artgerecht zu versorgen, weil viele Vögel beispielsweise müssen mit Insekten großgezogen werden. Ein Haussperling, jeder denkt, das ist ein Körnerfresser. Ach, dann stopfe ich den Kleinen mal mit, keine Ahnung, Getreide voll. Nee. In der Regel ist es so, dass Jungvögel hauptsächlich mit Insekten versorgt werden und dann, da fängt das Problem einfach an. Also das kann man einfach nicht leisten. Ne?
1: Also wenn ich jetzt ein, sage ich mal, ein Zwitschern vernehme, wo ich mir denke, oh, das ist jetzt aber ein bisschen aufdringlich, dann ist es wahrscheinlich ein Jungvogel, der gefüttert werden muss. Finde ihn dann aus dem Nest, sehe, er wird auch nicht mehr, nachdem ich eine Weile in meinem Garten saß, versorgt von seinen Eltern, würde ihn dann mitnehmen, dann wäre wahrscheinlich meine erste Handlung, erstmal eine dieser Versorgungsstellen anzurufen, richtig?
2: Genau.
1: Und dann werde ich wahrscheinlich informiert werden, was ich machen soll und ansonsten, wie du schon meintest, Wärme geben, füttern, wenn es mir angeraten wird, wenn ich das so einschätze und dann sollte ich ihn auch selber schon transportieren zu diesen Stellen.
2: Ja, also man würde ihn, so wie du das sagst, so eine Erstversorgung auch aus der Sonne rausnehmen, ne? Also an einem schattigen Plätzchen häufig, wenn sie dann schon dehydriert sind, dass sie dann nicht mehr noch weiter austrocknen, wenn sie in der Sonne sitzen. Und dann wäre es in der Regel, ist es dann halt auch sehr praktisch, wenn man ein Foto macht und das Foto dann per Mail vielleicht dieser Versorgung, also dieser Wildtierauffangstation zunächst einmal zukommen lässt, dann können die da auch schon was zu sagen, ob sich das, ja, ich sag mal, lohnt, kann man nicht sagen, aber ob das einen Sinn macht.
0: Jungvögel also einschätzen und richtig retten. Mario Göwert vom NABU hat darüber einmal aufgeklärt. Und kurz lässt sich also festhalten, es wird empfohlen zu überprüfen, wird der Vogel von seinen Eltern versorgt? Und wenn das nicht bei den wenn das nicht der Fall ist, dann bei den korrekten Wildtierstellen melden, wie zum Beispiel in Rastede oder Ganderkesee und dann gegebenenfalls dort hinbringen.

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1: Heute Abend lädt die Musikschule der Stadt Oldenburg zu einem öffentlichen Klavierabend ein. Fortgeschrittene Schüler der Fachgruppe der Tasten interpretieren verschiedene Genres über Barock, der Romantik und auch Moderne bis hin zu Songs von Coldplay. Die Veranstaltung ist dabei Teil der Veranstaltungsreihe Junges Podium und los geht's dann später um 19 Uhr im Vortragssaal des Kulturzentrums PFL. Heute Abend bietet der ADFC Oldenburg eine Radtour in schnellem Tempo an. Die Strecke, die beträgt dabei ca. 45 Kilometer. Abfahrt ist dann um 17.30 Uhr am Stautorkreisel und mit einer Rückkehr ist dann so in etwa gegen 20 Uhr zu rechnen. Nähere Informationen dazu gibt's außerdem auf dem ADFC Tourenportal. Heute findet die Vernissage der Ausstellung Off Poems of Unrest statt. Die Ausstellung ist dabei eine internationale Gruppenausstellung, die aus der Off-Biennale Budapest hervorgeht. Sie möchte einen alternativen Beitrag zur Sicherheitsdebatte leisten. Im Zentrum stehen dabei neue Ansätze und Techniken kollektiver Produktivität und Fantasie. Die Oldenburger Ausgabe der Ausstellung eröffnet dabei tiefgründige und auch persönliche Perspektiven der Sicherheit und beleuchtet sie aus feministischer Sicht. Die Vernissage der Ausstellung, die beginnt heute dann um 17.30 Uhr im Haus für Medienkunst. Heute Abend findet im Gleispark wieder ein Nachtflohmarkt statt. Es wird dabei ein Tisch pro Ticket hingestellt. Kleiderstangen oder ähnliches sollen also selber mitgebracht werden. Der Stand, der darf dabei gerne mit Freunden geteilt werden. Los geht es heute Abend um 18 Uhr und der Aufbau, der beginnt dann später schon um 16.30 Uhr im Gleispark. Und das waren auch schon unsere Veranstaltungstipps für heute.

Fallout Boy waren das mit Champion hier um 5 vor 1 auf Oldenburg 1 und damit sind wir auch schon fast am Ende unserer heutigen Sendung am Vormittag angelangt, aber keine Sorge, um 15 Uhr geht's hier weiter mit der Sendung am Nachmittag, da ist Rawa Sali für Sie im Studio. Für Sie im Studio für die letzten 3 Stunden war Thjörn Rattke, schön, dass Sie mit dabei waren. Ehe ich Sie in den Mittag entlasse, habe ich aber noch einen Song für Sie und das ist 1000 Miles von Vanessa Carlton. Ich wünsche Ihnen noch einen wunderschönen Mittwoch, tschüss.

0: um 13 Uhr mit Benjamin Kirsch. In Hannover beginnt in diesen Minuten die Gesundheitsministerkonferenz der Länder. Niedersachsen ist Gastgeber. In der Innenstadt laufen Proteste unter anderem von Gewerkschaften und Sozialverbänden. Tausende Menschen haben sich versammelt. Sie halten die Reformpläne der Bundesregierung für falsch. Aus Hannover, Bertil Starke.
1: Ja, also die Menschen, die hier auf dem jetzt schon pickepackevollen Platz vor dem Rathaus mitten in Hannover stehen, die sind, man muss es so sagen, aufgebracht. Hier sind aus ganz Deutschland zum Beispiel viele, viele Menschen aus dem Krankenhausbetrieb gekommen und die fürchten, wenn die Pläne der Bundesregierung umgesetzt werden, dann sind die Kliniken und auch die Behandlungen dort, so wie wir sie bisher kennen, Geschichte. Erwartet wird auch Niedersachsens Gesundheitsminister Philippi. Der hat ja gerade den Vorsitz der Gesundheitsministerkonferenz inne, deshalb findet dieses Treffen heute und morgen in Hannover statt. Die XXL-Reform mit der Bundesgesundheitsministerin Wagen allein im nächsten Jahr mehr als 16 Milliarden Euro im Gesundheitssystem einsparen will, die steht kurioserweise gar nicht auf der offiziellen Tagungsordnung. Aber natürlich ist diese Reform das bestimmende Thema in Hannover.
0: Die neuen Kampfhandlungen zwischen den USA und dem Iran haben international Besorgnis ausgelöst. China und Russland riefen zur Deeskalation auf. Aus der NDR-Nachrichtenredaktion Christoph Johansen.
2: Nach dem Absturz eines amerikanischen Militärhubschraubers hatte US-Präsident Trump dem Iran vorgeworfen, die Maschine abgeschossen zu haben. Die Luftwaffe und die Marine der USA führten daraufhin neue Angriffe auf den Iran aus. Ziele waren nach offiziellen Angaben Einrichtungen der Luftverteidigung und Radarstellungen. Der Iran reagierte wiederum mit Angriffen auf amerikanische Stützpunkte in Bahrain, Kuwait und Jordanien. Ein Sprecher des iranischen Außenministeriums erklärt inzwischen, Teheran werde seine Gespräche mit den USA angesichts der jüngsten Angriffe neu bewerten.
0: Im Kanzleramt kommen am Abend die Spitzen von Union und SPD mit Wirtschaftsverbänden und Gewerkschaften zusammen, um über die anstehenden Reformen zu sprechen. Es geht dabei etwa um die Bereiche Soziales, Rente und Steuern. Ziel ist es, Arbeitgeber und Arbeitnehmer enger in die jeweiligen Pläne einzubinden. Beschlüsse soll es aber nicht geben, wie Katharina Seiler in Berlin berichtet.
3: Wichtig sind die Gespräche der Regierung mit den Arbeitgebern und Gewerkschaften aber trotzdem. Denn dass sich die Regierung zu wenig mit den Sozialpartnern ausgetauscht hat, bevor sie Entscheidungen getroffen hat, wird von vielen mittlerweile als Fehler gesehen. Stichwort die gefloppte 1.000-Euro-Entlastungsprämie, die ja von allen Seiten kritisiert worden war und schließlich an den Ländern gescheitert war. Und in einem Punkt sind sich auch alle einig, also Union, SPD, Wirtschaft und Gewerkschaften, die Sozialreformen müssen jetzt schnell, möglichst bis zur Sommerpause kommen.
0: Die Deutsche Bahn plant für die Sommerferien umfangreiche Bauarbeiten in Hamburg, vor allem an drei Brücken zwischen Altona und Sternschanze. Das hat massive Auswirkungen auf den Bahnverkehr auch in Schleswig-Holstein. Aus Hamburg, Reinhard Postelt.
4: Der Großraum Hamburg steht ab 18. Juli vor den größten Fahrplaneinschränkungen der letzten Jahre. Die Regionalzüge von und nach Kiel, Flensburg und Westerland fahren seltener und das ab Pinneberg. Auch die Nordbahn dünnt Züge aus. Problematisch wird es auch für Reisende gen Süden. Übervolle Züge gibt es mindestens bis zum 20. August. Die S2 und die S5 werden umgeleitet. Auch der Autoverkehr ist betroffen. Die zentrale Kreuzung Stresemannstraße, Max-Brauer-Allee ist 6 Wochen lang blockiert.
0: Deutschland soll nach dem Willen der Bundesregierung in den nächsten 15 Jahren ein führender Standort für die Luftfahrt werden. Dafür hat sie eine Strategie beschlossen. Die Branche soll ökonomisch und technologisch gestärkt werden, heißt es aus dem Wirtschaftsministerium. Die Bundesregierung betont auch, dass die Luftfahrt wettbewerbsfähig und resilient sein muss. Der Bundesverband der deutschen Industrie fordert als konkreten Schritt, die staatlichen Standortkosten zu senken. In Hamburg hat der Senat den Entwurf für die neue Kühlbrandbrücke vorgestellt, den eine Jury ausgewählt hat. Von weitem betrachtet soll die neue Brücke am Hafen der Alten ähneln. Der ikonische Charakter solle erhalten bleiben, hieß es auf der Pressekonferenz. Aber die Fahrbahn soll 20 Meter höher sein als bisher, damit noch größere Schiffe darunter durchfahren können. Die über 50 Jahre alte Kühlbrandbrücke muss ersetzt werden, weil sie marode ist und die Sanierung zu aufwendig wäre. Die neue Brücke soll mehr als 5 Milliarden Euro kosten. Das waren die Nachrichten.
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0: gegen die Gesundheitsreform haben sich mitten in Hannover Menschen aus ganz Deutschland beteiligt. Krankenpfleger, Psychotherapeuten, Ärzte. Die Teilnehmerinnen und Teilnehmer der lautstarken Demonstration sind in vielen Berufen des Gesundheitswesens tätig. Sie warnen eindringlich vor einschneidenden Folgen für Patienten, Beschäftigte, Praxen und Kliniken, falls das Gesetz in seiner jetzigen Form kommt. Nur wenige Kilometer vom Demonstrationsort entfernt tagen noch bis morgen die deutschen Gesundheitsminister. Die Ressortchefs der Länder haben sich bereits auf einen gemeinsamen Antrag verständigt. Darin fordern sie Bundesgesundheitsministerin Wagen auf, ihre Pläne nachzubessern. Die Länder fürchten, die Reform könnte viele Krankenhäuser in die Pleite treiben. Übermorgen ist die umstrittene Reform dann Thema im Bundesrat.
1: US-Präsident Trump hat dem iranischen Regime erneut gedroht. Auf seiner Plattform Truth Social schrieb er, der Iran habe zu lange gebraucht, um einen Deal zu verhandeln. Jetzt müsse das Land den Preis dafür zahlen. Derweil griffen sich die USA und der Iran erneut gegenseitig an. Washington wirft Teheran vor, einen Kampfhubschrauber abgeschossen zu haben. Als Reaktion attackierte das US-Militär mehrere Ziele im Iran. Die iranischen Streitkräfte nahmen wiederum US-Stützpunkte in Jordanien, Kuwait und Bahrain ins Visier. Ein Sprecher des iranischen Außenministeriums erklärte inzwischen, Teheran werde seine Gespräche mit den USA angesichts der jüngsten Angriffe neu bewerten. Das Lübecker Landgericht hat einen 22-Jährigen nach einem Messerangriff in einer Diskothek wegen Totschlags schuldig gesprochen. Er muss für 10 Jahre und 9 Monate ins Gefängnis. Aus der NDR-Nachrichtenredaktion Gisela Former.
2: Die Richterin sagte bei der Urteilsverkündung, wer mit einem Messer derart in den Oberkörper steche, nehme den Tod des anderen willentlich in Kauf. In der Disco Fun Park in Trittau waren im April vergangenen Jahres 2 Gruppen in Streit geraten. Es gab eine Massenschlägerei. Dabei stach der 22-Jährige auf einen 21-Jährigen ein. Laut Gericht belegen dies unter anderem Videoaufnahmen aus der Disco. Der 21-Jährige wurde so schwer verletzt, dass er noch vor Ort starb. Das Messer hatte sich der Angreifer vor der Tat von einem Bekannten geliehen.
1: Die Bundesregierung will für mehr schnelle Glasfaser-Internetanschlüsse sorgen und hat dafür im Kabinett eine entsprechende Gesetzesänderung auf den Weg gebracht. Bundesdigitalminister Wildberger verspricht vereinfachten Netzausbau und weniger Bürokratie. Aus Berlin Jan-Friedrich Willems.
3: Sein Gesetzentwurf dazu sieht zum Beispiel vor, dass einfacher als bisher nicht nur das Mehrfamilienhaus, sondern auch die einzelnen Wohnungen darin angeschlossen werden können. Genau diese letzten Meter des Ausbaus blockieren Eigentümer nämlich oft aus Kostengründen. Auch beim Ausbau in ländlichen Gebieten sollen Genehmigungsverfahren vereinfacht werden. Telekommunikationsunternehmen sollen so schneller ausbauen können und jährlich rund 20 Millionen Euro sparen. Die Behörden sollen nochmal knapp 8 Millionen Euro an Bürokratiekosten einsparen. Glasfaser ist die Zukunft des Internetanschlusses. Experten predigen das schon seit Jahren. Deshalb gehen zum Beispiel in Spanien, Rumänien oder Frankreich inzwischen 90-75% der Haushalte über Glasfaser online. Hierzulande sind es Stand 2025 nur knapp 14%.
1: In der Nähe von München hat es einen schweren Busunfall gegeben. In Hebertshausen im Kreis Dachau sind ein Linienbus und ein Reisebus, der mit Schulkindern besetzt war, ineinander gefahren. Mehrere Menschen wurden schwer verletzt, darunter auch Kinder. 15 Rettungswagen und 4 Hubschrauber sind an dem Einsatz beteiligt. Warum die beiden Busse in Oberbayern zusammenstießen, ist unklar. Die Deutsche Bahn plant ab Mitte Juli wochenlange Bauarbeiten mit massiven Auswirkungen in Hamburg und Schleswig-Holstein. An den Bahnhöfen Dammtor und Altona fahren dann keine Fernverkehrszüge und auch am Hamburger Hauptbahnhof fallen Verbindungen aus, vor allem nach Berlin und Richtung Süddeutschland. In Schleswig-Holstein sind vor allem die Strecken von und nach Kiel-Neumünster und Westerland betroffen. Viele Hamburg-Verbindungen im Fern- und Regionalverkehr fallen aus. Das waren die Nachrichten.
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6: Derzeit ist es regnerisch hier bei uns in Oldenburg. Das Ganze bei einer Temperatur von 13 Grad. Und dazu ist es auch windig und im Laufe des Tages könnte es auch regnerisch bleiben, mit durchaus auch Gewitter möglicherweise. In der Nacht ist es dann eher trocken, das Ganze bei Temperaturen um die 9 Grad. Morgen ist es dann meist eher bewölkt, ab dem Nachmittag wird es dann zeitweise regnerisch und am Abend ist der Regen dann anhaltend, das Ganze bei einer dortigen Höchsttemperatur von 15 Grad.
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6: Vorsicht auf den Fernstraßen. Die A29 Anschlussstelle Oldenburg-Hafen zur Auffahrt in Richtung Osnabrück ist aktuell weiter bis voraussichtlich Anfang Juli gesperrt. Schauen wir dann nochmal in unser Oldenburger Stadtgebiet. Die Rankenstraße ist von der Hausnummer 1 bis 37 voll gesperrt. Der Sandfurter Weg ist zwischen der Hausnummer 25 und 50 gesperrt. Die Katowitzer Straße ist auf Höhe der Hausnummer 29 gesperrt. Der Himmelsbeker Kanalweg und der Schwanenweg sind komplett gesperrt. Die Alexanderstraße bleibt weiterhin stadteinwärts halbseitig zwischen der Kreuzung Bürger-Buschweg und der Eisenbahnüberführung gesperrt. Die Straßburger Straße ist zwischen dem Berliner Platz und der Donauschwer Straße gesperrt. Und außerdem gibt es abschnittsweise Sperrungen am Bahndamm. Zudem haben wir noch ein paar Dauerbaustellen hier bei uns. Diese befinden sich einmal in der Ludwigstraße, in der Tirpitzstraße, in der Ziegelhofstraße, in der Nadosterstraße und bei Siebenberge. Kommen Sie weiterhin gut und fahren sicher durch den Verkehr zusammen mit Ihrem Lokalsender Oldenburg 1. Sie hören jetzt die Sendung am Nachmittag. Für Sie im Studio ist Rawa Salhi. Und wir fangen auch schon an mit der Sendung, und zwar mit dem Song It's My Life von Talk Talk.

0: Monatlich haben wir Mare Göwert vom NABU Oldenburg im Gespräch mit Franziska Zarten. Und heute reden sie über den Fall Ein verletzter Jungvogel. Aber mehr dazu von Franziska.
1: Ein verletzter Vogel, was tut man nun? Es ist Anfang Sommer und der Vogelnachwuchs wird immer größer und die Jungvögel, auch Nestlinge und Ästlinge genannt, sind nun mehr Gefahren ausgesetzt. Nestlinge kann man daran erkennen, dass sie noch kaum Federn haben und lautstark nach Nahrung fordern. Die Nestlinge sind besonders hilflos und sind auf ihr Nest angewiesen, daher der Name. Der Vergleich dazu sind dann die Ästlinge. Die sind ein bisschen älter, haben auch schon ausgeprägtes Gefieder, aber sind noch nicht voll ausgestattet wie ihre Eltern. Diese können sich aber schon freier bewegen, das Nest verlassen und halten sich dann teilweise im Geäst auf, dadurch der Name Ästling. Doch wie die Natur so ist, sind Vögel nicht immer idyllisch sicher in ihren Nestern und Dinge passieren. Jungvögel können aus den Nestern fallen, sie probieren zum Beispiel das Fliegen und schaffen es nicht ganz und geraten so aus dem Schutzkreis der Vogeleltern. In diesen Momenten schreiten dann Menschen hinzu, um das Leben des Jungvogels zu retten. Doch ab wann ist ein Jungvogel überhaupt hilfebedürftig, Mario? Ist es bereits der Fall, wenn es nicht mehr im Nest ist?
2: Ja, die Frage bekommen wir tatsächlich sehr häufig gestellt beim NABU in Oldenburg. Also die Leute rufen halt an, weil die Vögel finden, die anscheinend hilflos sind. Aber in der Regel werden die Jungvögel, die die finden, versorgt. Man bekommt es halt nur nicht mit, weil die Vögel natürlich nicht anzeigen wollen, wo ihr Junges sitzt. Und deshalb wird das häufig fehlinterpretiert. Und dass die Leute halt denken, dass der Vogel Hilfe braucht, obwohl er versorgt wird.
1: Wie kann man das überprüfen? Soll man sich da ein gut Versteck vielleicht in einem Gebüsch aufhalten und sich mal so einen Nachmittag frei nehmen, um das zu überprüfen? Oder kann man das schon recht schnell erkennen?
2: Ja, also die Idee, also ist eigentlich, müsste man es genau so machen. Also ich würde mich jetzt nicht unbedingt in ein Gebüsch setzen. Wenn es bei mir im Garten wäre, ich würde mich einfach aus dem Haus raus beobachten, ob der Vogel versorgt wird oder halt aus sicherer Entfernung. Kann teilweise dann halt auch mal, ich weiß es nicht, kann etwas länger dauern, als man denkt. Vielleicht auch mal eine halbe Stunde oder auch mal länger, bis ein Elternteil kommt. Und vielleicht bekommt man es auch gar nicht mit, weil man da schon eine halbe Stunde gesessen hat, guckt mal eben ganz kurz woanders hin und in der Zwischenzeit war das Rotkehlchen da und hat den Jungvogel versorgt. Also kommt auch vor, dass man es gar nicht mitbekommt, selbst wenn man es beobachtet. Aber das ist auf jeden Fall der richtige Weg, genau.
1: Gibt es denn dann von den verschiedenen Vogelarten unterschiedliches Verhalten, wenn sie außerhalb des Nestes sind, aber noch versorgt werden? Oder gibt es so Erkennungsmuster, woran man merkt, oh, dieser Vogel braucht nun dringend Hilfe?
2: Ja, da kann man ja grundsätzlich kann man dann erstmal sagen, also das, wo du auch eingangs darauf hingewiesen hast, dass es halt Ästlinge gibt und die sind halt dann mit Gefieder und da kann man eigentlich von ausgehen, dass sie versorgt werden. Wenn man einen Jungvogel findet, der kein Gefieder hat, kann man davon ausgehen, dass der nicht flügge ist. Also der bedarf dann natürlich einer Versorgung. Und da gibt es dann halt die Möglichkeit, dass man den halt ins Nest zurücksetzt. Manchmal sind das aber auch kranke Jungvögel.

0: Vögel, die halt aus dem Nest geworfen werden. Darf man auch nicht vergessen. Ne? Aber grundsätzlich wäre in so einem Fall eine Erstversorgung am ehesten nötig, dass man den Vogel wärmt, ein bisschen Wasser vielleicht an den Schnabel träufelt und dann wieder ins Nest setzt.
1: Dann kurze Frage, du meintest zurücksetzen, wenn er gesund ist und versorgungsfähig ist. Genau. Kann ich den denn einfach so anfassen? Weil so bei Rehkitz ist das ja strengstens verboten.
0: Ja, das geht. Also Vögel haben, ja, die haben natürlich einen Geruchssinn, aber der ist nicht besonders ausgeprägt und das ist überhaupt kein Problem.
1: Also darf man Vögel wieder zurück ins Nest setzen, wenn man das gut einschätzen kann und wenn er wieder auf dem Boden sein könnte, kann es da auch sein, dass es ein krankes Jungtier ist.
0: Genau, das kann auch sein.
1: Und jetzt hast du gerade schon von der ersten Hilfe, sage ich mal, gesprochen, von Wärme und Fütterung. Gibt es denn da besondere Arten, vielleicht von der Notfütterung? Muss ich da direkt Körner besorgen, bestimmte Körner?
0: Also mit der Fütterung, also grundsätzlich sollten Privatleute keine Vögel großziehen, aufziehen. Also das sollten Leute machen, die davon Ahnung haben. Es gibt Wildtierstationen, also beispielsweise in Rastede gibt es die Wildtierauffangstation, die ist auch staatlich geprüft. Oder in Ganderkesee gibt es eine Wildvogelauffangstation. Dort kann man anrufen und die Vögel auch hinbringen, nach Absprache. Und ansonsten ja, geht es eigentlich immer nur um die Erstversorgung. Und es ist einfach schwierig, einen Vogel artgerecht zu versorgen, weil viele Vögel beispielsweise müssen mit Insekten großgezogen werden. Ein Haussperling, jeder denkt, das ist ein Körnerfresser, ach, dann stopfe ich den Kleinen mal mit, keine Ahnung, Getreide voll. Nee, in der Regel ist es so, dass Jungvögel hauptsächlich mit Insekten versorgt werden und dann, da fängt das Problem einfach an. Also das kann man einfach nicht leisten. Ne?
1: Also wenn ich jetzt ein Zwitschern vernehme, wo ich mir denke, oh, das ist jetzt aber ein bisschen aufdringlich, dann ist es wahrscheinlich ein Jungvogel, der gefüttert werden muss. Finde ihn dann aus dem Nest, sehe, er wird auch nicht mehr, nachdem ich eine Weile in meinem Garten saß, versorgt von seinen Eltern, würde ihn dann mitnehmen, dann wäre wahrscheinlich meine erste Handlung, erstmal eine dieser Versorgungsstellen anzurufen, richtig?
0: Genau.
1: Und dann werde ich wahrscheinlich informiert werden, was ich machen soll und ansonsten, wie du schon meintest, Wärme geben, füttern, wenn es mir angeraten wird, wenn ich das so einschätze und dann sollte ich ihn auch selber schon transportieren zu diesen Stellen.
0: Ja, also man würde ihn, so wie du das sagst, so eine Erstversorgung auch aus der Sonne rausnehmen, ne? Also an einem schattigen Plätzchen häufig, wenn sie dann schon dehydriert sind, dass sie dann nicht mehr noch weiter austrocknen, wenn sie in der Sonne sitzen. Und dann wäre es in der Regel, ist es dann halt auch sehr praktisch, wenn man ein Foto macht und das Foto dann per Mail vielleicht dieser Versorgung, also dieser Wildtierauffangstation zunächst einmal zukommen lässt, dann können die da auch schon was zu sagen, ob sich das, ja, ich sag mal, lohnt, kann man nicht sagen, aber ob das einen Sinn macht.
2: Jungvögel also einschätzen und richtig retten. Mario Göwert vom NABU hat darüber aufgeklärt. Und wenn Sie also merken, da ist ein junger Vogel außerhalb seines Nestes, es wird empfohlen zu überprüfen, wird der Vogel versorgt von seinen Eltern? Wenn nicht, bei den korrekten Wildtierstellen melden, wie in Rastede und Ganderkesee, und dann gegebenenfalls dorthin bringen.

0: Es ist jetzt pünktlich 15.30 Uhr und somit mal wieder Zeit für unsere Oldenburg 1 Lokalnachrichten. Diese hat nun Torben Radke für Sie.
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3: Heute tagt der Sportausschuss in einer öffentlichen Sitzung. Auf der Tagesordnung stehen neben einer Einwohnerfragestunde auch ein paar mündliche Berichte, unter anderem zur Aktion Sport für alle auf dem Sportplatz Schliefenstraße und zur Radsportveranstaltung in Oldenburg. Hierbei gibt es einen Austausch mit den jeweiligen Vertretern. Die Sitzung beginnt um 17 Uhr im Sitzungssaal 1-2 der alten Flywar. Im Oldenburgischen Staatstheater eröffnet heute die Wanderausstellung Toleranzräume. Eine Woche lang widmet sich die Ausstellung in der Ex-Halle der Frage, wie ein respektvolles Zusammenleben in einer vielfältigen Gesellschaft gelingen kann. Die Ausstellung wird heute um 18 Uhr eröffnet. Im Turm der Lamberti-Kirche sind 6 neue Turmfalken geschlüpft. Vor 10 Jahren hatte der Oldenburger Arzt Dr. Johannes Bartner einen Nistkasten im Turm eröffnet. Der Nistkasten ist Teil des Turmfalkenprojekts des Oldenburger NABU, das die Turmfalkenbevölkerung der Stadt fördert.
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0: Derzeit ist es weiterhin sehr regnerisch hier bei uns in Oldenburg. Das Ganze bei einer Temperatur von 13 Grad. Zudem ist es auch noch windig und im Laufe des Tages ist immer wieder Regen möglich. In der Nacht ist es dann trocken und die Temperaturen fallen hier um die 9 Grad. Morgens ist es dann meist überwölkt, ab dem Nachmittag gibt es dann zeitweise Regen und am Abend ist der Regen dann anhaltend. Das Ganze bei einer dortigen Höchsttemperatur von 15 Grad.
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0: Vorsicht auf den Fernstraßen. Die A129 Anschlussstelle Oldenburg-Hafen zur Auffahrt in Richtung Osnabrück ist aktuell weiter bis voraussichtlich Anfang Juli gesperrt. Und die A28 Oldenburg Richtung Bremen zwischen Oldenburg-Osternburg und Kreuz Oldenburg-Ost besteht Gefahr durch Holzgegenstände auf der Fahrbahn. Seien Sie also vorsichtig. Und nun schauen wir einmal in unser Oldenburger Stadtgebiet. Die Rankenstraße ist von der Hausnummer 1 bis 37 voll gesperrt. Der Sandfurter Weg ist zwischen der Hausnummer 25 und 50 gesperrt. Die Katowitzer Straße ist auf Höhe der Hausnummer 29 gesperrt. Der Himmelsbeker Kanalweg und der Schwanenweg sind komplett gesperrt. Die Alexanderstraße bleibt weiterhin stadteinwärts halbseitig zwischen der Kreuzung Bürgerbuschweg und der Eisenbahnüberführung gesperrt. Die Straßburger Straße ist zwischen dem Berliner Platz und der Donnerschwer Straße gesperrt und außerdem gibt es abschnittsweise Sperrungen am Bahndamm. Zudem haben wir noch ein paar Dauerbaustellen hier bei uns. Diese befinden sich einmal in der Ludwigstraße, in der Tirpitzstraße, in der Ziegelhofstraße, in der Nordosterstraße und bei Siebenberge. Kommen Sie weiterhin gut und vor allem sicher durch den Verkehr mit Ihrem lokalen Sender Oldenburg 1. Hier geht es jetzt weiter mit Mercy, Mercy Me, The Ecology von Marvin Gaye.

Nun kommen wir zur Album der Woche, diesmal von The Claypool Lennon Delirium. Neben Primus betreibt der Kultbassist Les Claypool einige Nebenformationen. Neben Colonel Les Claypools Fearless Flying Frog Brigade, Colonel Claypools Bucket of Bernie Brains oder Les Claypools Fancy Band gibt es eine weitere Formation, bei der nicht nur Claypool draufsteht, sondern auch Claypool drin ist. Für das Progressive Rock Projekt The Claypool Lennon Delirium hat sich Les Claypool erneut mit John Lennons und Yoko Onos Sohn John Ono Lennon zusammengetan. Erschienen sind jetzt ihr mittlerweile drittes Album und eine Geschichte über KI. Und Delirium ist Programm. Das Album The Great Paradox and the Golden Egg of Empathy spielt im einst glorreichen Land Kleptopia, wo eine fiese KI namens Kliptron alles plündert und anfängt in Büroklammern der Marke Klipnix zu verwandeln. Klingt nach psychedelischer Grenzerfahrung? Stimmt. All das basiert aber auf dem sogenannten Paperclip-Gedankenexperiment von Nick Bostrom. Nach dessen Theorie muss eine KI nicht böse sein, um die Menschheit zu vernichten. Ein falsch oder zu vage definiertes Ziel reicht aus. Im Szenario wird eine KI beauftragt, so viele Büroklammern wie möglich herzustellen. Die KI wird irgendwann so effizient, dass alle Ressourcen der Erde in Metall, Fabriken und Büroklammern umgewandelt werden, was letztendlich dann die Menschheit tötet. Das Paperclip-Szenario wird von Claypool und Ono Lennon auf The Great Paradox and the Golden Egg of Empathy aber nicht nur musikalisch umgesetzt. Fürs Visuelle haben sie Künstler Rich Ragsdale mit ins Boot geholt, der das musikalische Paperclip Delirium zu einem 24-seitigen Comic transformierte. Und dann hören wir auch mal rein in einen Song vom Album, und zwar hier ist The Golden Egg of Empathy von The Claypool Lennon Delirium.

The Great Paradox and the Golden Egg of Empathy verbindet aufwendige Erzählstränge mit der für die Band typischen psychedelischen Härte. The Claypool-Lennon Delirium wirft die Frage auf, inwiefern Empathie, Kreativität und menschliche Gefühle in Zeiten von KI überleben können. The Great Paradox and the Golden Egg of Empathy von The Claypool-Lennon Delirium ist am 1. Mai auf ATO Records erschienen. Und jeden Tag hören Sie einen anderen Song vom Album. Reinhören lohnt sich also.

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1: Heute Abend lädt die Musikschule der Stadt Oldenburg zu einem öffentlichen Klavierabend ein. Fortgeschrittene SchülerInnen der Fachgruppe der Tasten interpretieren verschiedene Genres über Barock, der Romantik und Moderne bis hin zu Songs von Coldplay. Die Veranstaltung ist Teil der Veranstaltungsreihe Junges Podium. Los geht's dann heute Abend um 19 Uhr im Vortragssaal des Kulturzentrums BFL. Heute findet die Vernissage der Ausstellung Poems of Unrest statt. Poems of Unrest ist eine internationale Gruppenausstellung, die aus der Off-Biennale Budapest hervorgeht. Sie möchte einen alternativen Beitrag zur Sicherheitsdebatte leisten. Im Zentrum stehen hier neue Ansätze und Techniken kollektiver Produktivität und Fantasie. Die Oldenburger Ausgabe der Ausstellung eröffnet tiefgründige und persönliche Perspektiven der Sicherheit und beleuchtet sie aus feministischer Sicht. Die Vernissage der Ausstellung beginnt dann heute um 17.30 Uhr im Haus für Medienkunst. Und heute Abend findet auch im Gleispark wieder ein Nachtflohmarkt statt. Es wird ein Tisch pro Ticket hingestellt. Kleiderstangen oder ähnliches sollen aber selber mitgebracht werden. Der Stand darf auch gerne mit Freundinnen geteilt werden. Los geht's heute Abend um 18 Uhr im Gleispark. Der Aufbau beginnt aber schon ab 16.30 Uhr. Und das waren sie auch schon, unsere Oldenburg 1 Veranstaltungstipps für heute.

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1: Um 16 Uhr mit Tarek Yusbashi. In Hannover läuft die Gesundheitsministerkonferenz der Länder. Niedersachsen ist Gastgeber. Begleitet wird das Treffen von Protesten. Tausende Menschen haben sich versammelt. Sie halten die Reformpläne der Bundesregierung im Gesundheitsbereich für falsch. Aus Hannover Bertil Starke.
2: An dem Protest gegen die Gesundheitsreform haben sich mitten in Hannover Menschen aus ganz Deutschland beteiligt. Krankenpfleger, Psychotherapeuten, Ärzte. Die Teilnehmerinnen und Teilnehmer der lautstarken Demonstration sind in vielen Berufen des Gesundheitswesens tätig. Sie warnen eindringlich vor einschneidenden Folgen für Patienten, Beschäftigte, Praxen und Kliniken, falls das Gesetz in seiner jetzigen Form kommt. Nur wenige Kilometer vom Demonstrationsort entfernt tagen noch bis morgen die deutschen Gesundheitsminister. Die Ressortchefs der Länder haben sich bereits auf einen gemeinsamen Antrag verständigt. Darin fordern sie Bundesgesundheitsministerin Wagen auf, ihre Pläne nachzubessern. Die Länder fürchten, die Reform könnte viele Krankenhäuser in die Pleite treiben. Übermorgen ist die umstrittene Reform dann Thema im Bundesrat.
1: Die Bundesregierung will mehr schnelle Glasfaser-Internetanschlüsse. Dafür hat das Kabinett heute das Telekommunikationsgesetz entsprechend geändert. Digitalminister Wildberger verspricht sich davon schnellere Verfahren und weniger Bürokratie. Sein Gesetzentwurf sieht zum Beispiel vor, dass einfacher ist bisher, nicht nur das Mehrfamilienhaus, sondern auch die einzelnen Wohnungen darin an das Glasfasernetz angeschlossen werden können. Auch beim Ausbau in ländlichen Gebieten sollen Genehmigungsverfahren vereinfacht werden. Sogenannte Ewigkeitschemikalien sind offenbar noch gefährlicher als vermutet. Die EU-Chemikalienbehörde stufte eine Verbindung der PFAS-Gruppe jetzt als schädlich für die menschliche Fortpflanzung ein. Aus Brüssel Andreas Meyer-Feist.
3: Untersucht wurde die Ewigkeitschemikalie TFA. Sie kommt als Abbauprodukt in Pestiziden und Kühlmitteln vor. Der Prüfausschuss der EU-Behörde stufte die Chemikalie als besonders schädlich und absolut unzerstörbar ein. Nach EU-Angaben kann sie die Fruchtbarkeit verringern, das Kind im Mutterleib schädigen und Schilddrüse und Leber beeinträchtigen. Die Einstufung der EU-Behörde könnte die aktuelle Verbotsdebatte rund um die PFAS-Substanzen beeinflussen, zu der auch dieser Stoff gehört. Die EU-Kommission arbeitet an einem umfassenden Verbot.
1: Nach dem tödlichen Messerangriff in einer Diskothek in Trittau in Schleswig-Holstein ist der Täter zu einer Haftstrafe von 10 Jahren und 9 Monaten verurteilt worden. Das Landgericht Lübeck sprach den 22-Jährigen wegen Totschlags schuldig. Demnach hatte er im April vergangenen Jahres in der Disco bei einer Massenschlägerei auf einen 21-Jährigen eingestochen. Laut Gericht belegen dies unter anderem Videoaufnahmen. Der 21-Jährige wurde so schwer verletzt, dass er noch vor Ort starb. Nach einem Großeinsatz am Ostseekai in Kiel hat die Polizei Entwarnung gegeben. Dort waren am frühen Nachmittag beim Verladen eines Kreuzfahrtschiffes Sprengstoffrückstände festgestellt worden. Der Bereich wurde großräumig abgesperrt. Davon betroffen war demnach auch das Kreuzfahrtschiff Mein Schiff Relax, das dort liegt und am Abend ablegen soll. Die Backbordseite des Schiffes wurde evakuiert. Betroffen waren etwa 2000 Passagiere. Die verdächtige Ladung war bei einer routinemäßigen Kontrolle aufgefallen. Der Schweizer Soziologe und Ex-Politiker Jean Ziegler ist tot. Er starb nach Angaben seiner Frau im Alter von 92 Jahren. Ziegler war jahrelang für die Sozialdemokraten im Parlament. Als Autor und Berater der Vereinten Nationen verschrieb er sich dem Kampf gegen Ungerechtigkeit. In diesem Zusammenhang setzte er sich gegen Globalisierung, Profitgier und eine nach seiner Auffassung verlogene Herrschaftsschicht ein. Kurz vor dem Start der Fußball-WM gibt es Drohungen aus dem Teilnehmerland Iran. Die Weltmeisterschaft in den USA, Mexiko und Kanada startet morgen mit dem Spiel Mexiko gegen Südafrika. Aus dem ARD-WM-Team Maja Gräf.
4: Der Iran hat mit einem Spielabbruch gedroht, wenn es bei Auftritten des Teams in den WM-Stadien zu Protesten gegen die iranische Führung kommen sollte. Außerdem hat der iranische Sportminister angekündigt, dass sein Team das Spielfeld verlassen werde, wenn andere als die offizielle iranische Staatsflagge in den Stadien zugelassen werden. lassen würden. Dann gucken wir nach Somalia. Dort ist unter großem Jubel und mit vielen schwenkenden Fahnen der von den USA abgewiesene somalische WM-Schiedsrichter Omar Atan empfangen worden. Die USA hatten ihn ja nicht einreisen lassen, weil er angebliche Verbindungen zu Terrororganisationen haben soll. Das sagt die US-Regierung.
1: Das waren die Nachrichten.
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6: Derzeit ist es weiterhin regnerisch hier bei uns in Oldenburg. Das Ganze bei einer Temperatur von 13 Grad. Im Laufe des Tages wird es etwas lockerer, aber auch da ist Regen möglich. In der Nacht ist es dann eher trocken, zum Glück, und die Temperaturen fallen hier um die 9 Grad. Morgen ist es dann meist eher bewölkt, ab dem Nachmittag gibt es dann zeitweise Regen und am Abend ist der Regen dann anhaltend, das Ganze bei einer dortigen Höchsttemperatur von 15 Grad.
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6: Vorsicht auf den Fernstraßen, die A29 Anschlussstelle Oldenburg-Hafen zur Auffahrt in Richtung Osnabrück ist aktuell weiter bis voraussichtlich Anfang Juli gesperrt. Schauen wir dann in unser Oldenburger Stadtgebiet, die Rankenstraße ist von der Hausnummer 1 bis 37 voll gesperrt. Der Sandfurter Weg ist zwischen der Hausnummer 25 und 50 gesperrt. Die Kattowitzer Straße ist auf Höhe der Hausnummer 29 gesperrt. Der Himmelsbeker Kanalweg und der Schwanenweg sind komplett gesperrt. Die Alexanderstraße bleibt weiterhin stadteinwärts halbseitig zwischen dem Kreuz- und Bürgerbuschweg und der Eisenbahnüberführung gesperrt. Die Straßburger Straße ist zwischen dem Berliner Platz und der Donnerschwer Straße gesperrt. Außerdem gibt es noch abschnittsweise Sperrungen am Bahndamm. Und dann haben wir noch ein paar Dauerbaustellen hier bei uns. Diese befinden sich am Ende der Ludwigstraße, in der Tirpitzstraße, in der Ziegelhofstraße, in der Nadosner Straße und bei Siebenberge. Kommen Sie weiterhin gut und vor allem sicher durch den Verkehr zusammen mit Ihrem Lokalsender Oldenburg 1. Jetzt hören Sie weiterhin die zweite Stunde der Sendung am Nachmittag. Für Sie weiterhin im Studio Rawa Salhi. Und wir leiten die Stunde nun ein mit Beat It von Michael Jackson.

Und das war die Band Pond mit dem Song Through the Heather. Die Single ist Teil ihres kommenden Albums Terrestrials, welches am 19. Juni erscheint.

0: Es ist gleich 16:30 und somit wieder mal höchste Zeit für unsere Oldenburg 1 Lokalnachrichten. Diese hat nun wieder Thorben Radke für Sie.
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2: Heute tagt der Sportausschuss in einer öffentlichen Sitzung. Auf der Tagesordnung stehen neben einer Einwohnerfragestunde auch ein paar mündliche Berichte, unter anderem zur Aktion Sport für alle auf dem Sportplatz Schliefenstraße und zur Radsportveranstaltung in Oldenburg. Hierbei gibt es einen Austausch mit den jeweiligen Vertretern. Die Sitzung beginnt um 17 Uhr im Sitzungssaal 1-2 der alten Flywer. Im Oldenburgischen Staatstheater eröffnet heute die Wanderausstellung Toleranzräume. Eine Woche lang widmet sich die Ausstellung in der Ex-Halle der Frage, wie ein respektvolles Zusammenleben in einer vielfältigen Gesellschaft gelingen kann. Die Ausstellung wird heute um 18 Uhr eröffnet. Im Turm der Lamberti-Kirche sind 6 neue Turmfalken geschlüpft. Vor 10 Jahren hatte der Oldenburger Arzt Dr. Johannes Bartner einen Nistkasten im Turm eröffnet. Der Nistkasten ist Teil des Turmfalkenprojekts des Oldenburger NABU, das die Turmfalkenbevölkerung der Stadt fördert.
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0: Die Wolkendecke lockert sich nun auf hier bei uns in Oldenburg, das Ganze bei einer Temperatur von 14 Grad. Am Abend ist jedoch auch hier Regen möglich. Die Nacht bleibt aber trocken und die Temperatur fallen hier um die 9 Grad. Morgens ist dann meist eher bewölkt, ab dem Nachmittag ist dann zeitweise Regen möglich, am Abend ist der Regen dann anhaltend, das Ganze bei einer dortigen Höchsttemperatur von 15 Grad.
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0: Vorsicht auf den Fernstraßen, die A29 anzustelle Oldenburg-Hafen zur Auffahrt in Richtung Osnabrück ist aktuell weiter bis voraussichtlich Anfang Juli gesperrt. Dann schauen wir einmal in unser Oldenburger Stadtgebiet. Die Rankenstraße ist von der Hausnummer 1 bis 37 voll gesperrt. Der Sandfurter Weg ist zwischen der Hausnummer 25 und 50 gesperrt. Die Katowitzer Straße ist auf Höhe der Hausnummer 29 gesperrt. Der Himmelsbeker Kanalweg und der Schwanenweg sind komplett gesperrt. Die Alexanderstraße bleibt weiterhin stadteinwärts halbseitig zwischen der Kreuzung Bürgerbuschweg und der Eisenbahnüberführung gesperrt. Die Straßburger Straße ist zwischen dem Berliner Platz und der Donauschwer Straße gesperrt. Und außerdem gibt es abschnittsweise Sperrungen am Bahndamm. Zudem haben wir noch ein paar Dauerbaustellen hier bei uns. Diese befinden sich einmal in der Ludwigstraße, in der Tirpitzstraße, in der Ziegelhofstraße, in der Nahdoster Straße und in bei Siebenberge. Kommen Sie weiterhin gut und vor allem sicher durch den Verkehr zusammen mit Ihrem Lokalsender Oldenburg 1. Und hier geht's jetzt weiter mit dem Song Roar von Katy Perry.

0: Die Neuapostolische Kirche ist dem einen oder anderen sicher bekannt. Aber was genau glauben die neuapostolischen Christen eigentlich? Und wo liegen die Unterschiede zu anderen christlichen Kirchen? Lea Piklaps und Greta Böttger haben sich darüber unterhalten.
1: Sag mal, Lea, hast du eigentlich schon mal von der Neuapostolischen Kirche gehört?
2: Ja, tatsächlich. Die Neuapostolische Kirche oder kurz NAK ist neben der katholischen, evangelischen und orthodoxen Kirche die viertgrößte christliche Kirche in Deutschland. Sie wurde Ende des 19. Jahrhunderts in Hamburg gegründet und hat mittlerweile über 9 Millionen Mitglieder auf der ganzen Welt. Hier in Oldenburg gibt es übrigens zwei neuapostolische Gemeinden. Eine in der Alexanderstraße und eine im Kaspersweg in Eversten. Die Kirchen erkennt man meist an dem Symbol der NAK. Ein Kreuz vor einer aufgehenden Sonne über dem Wasser.
1: Ah, stimmt. Das Symbol kommt mir bekannt vor. Wenn man bedenkt, wie lange die katholische oder auch die evangelische Kirche schon besteht, ist die neuapostolische Kirche ja noch recht jung. Wie genau ist die NAK denn entstanden?
2: Die Ursprünge der NAK gehen auf eine Erweckungsbewegung um die Entstehung der katholisch-apostolischen Gemeinden um 1830 in England zurück. Vorbild war die Wiederherstellung urchristlicher Verhältnisse zur Zeit der Apostel der Urkirche. So kam es zu der Gründung erster Gemeinden in England, wodurch das Apostelamt und weitere Ämter wiedererweckt wurden. Zunächst gab es nur 12 Apostel, wie es auch aus der Bibel bekannt ist. Ende des 19. Jahrhunderts kam es dann aber zur Trennung der apostolischen Kirche. So gab es auf der einen Seite die alte Ausrichtung mit nur 12 Aposteln, und auf der anderen Seite die neue Ausrichtung, also die neuapostolische Kirche. Hier gibt es auch deutlich mehr amtierende Apostel.
1: Du hast gerade von katholisch-apostolischen Gemeinden gesprochen. Heißt das, dass die NAK mit der römisch-katholischen Kirche zusammenhängt?
2: Der Eindruck mag vielleicht entstehen, aber tatsächlich gibt es da keinen direkten Zusammenhang. Es gibt allerdings einige Gemeinsamkeiten zwischen der NAK und anderen christlichen Kirchen. So glauben neuapostolische Christen an den gleichen Gott wie alle anderen Christen und vertreten die gleichen christlichen Werte, wie zum Beispiel Nächstenliebe, Fürsorge und Vergebungsbereitschaft. Die Grundlage der Lehre ist die Heilige Schrift. Daher sind auch das Evangelium und die 10 Gebote wesentlicher Bestandteil des neuapostolischen Glaubens.
1: Was unterscheidet den Glauben der NAK denn von den anderen christlichen Kirchen?
2: In der NAK liegt ein besonderer Fokus auf der Lehre von zukünftigen Dingen. Neben dem Glauben an das 1000-jährige Friedensreich und das ewige Leben in Gemeinschaft mit Gott ist ein wesentlicher Unterschied der ausgeprägte Zukunftsglaube an die Wiederkunft Jesu Christi. Dieser besagt, dass Jesus wiederkommt und die Menschen zu sich nimmt, wie es zum Beispiel in der Apostelgeschichte oder dem Johannesevangelium verheißen wurde. Außerdem gibt es in der NAK ein ausgeprägtes Entschlafenenwesen mit Bezug zur jenseitigen Welt. So finden dreimal im Jahr Entschlafenen Gottesdienste statt, wo den Verstorbenen ganz besonders gedacht wird und Geistliche stellvertretend für die Entschlafenen Sakramente empfangen. Die Sakramente selbst stellen übrigens auch einen Unterschied zu anderen christlichen Kirchen dar. Zusätzlich zum Abendmahl und der Wassertaufe wird in der NAK nämlich auch die Geistestaufe, also die heilige Versiegelung, durchgeführt. Dabei empfängt der Gläubige durch Handauflegung eines Apostels die Gabe des Heiligen Geistes.
1: Der Begriff Apostel ist jetzt schon mehrfach gefallen. Was genau macht denn ein Apostel, abgesehen von der Spendung der Sakramente?
2: Apostel bedeutet wörtlich übersetzt so viel wie Gesandter, also eine Person, die von Jesus direkt mit der Verkündigung des Glaubens bzw. des Evangeliums beauftragt wurde. In der NAK ist das Apostelamt die geistliche Leitung der Kirche. Ganz oben steht der Stammapostel. Das ist aktuell Helge Mutschler, der am vergangenen Pfingstsonntag seinen Vorgänger Jean-Luc Schneider abgelöst hat. Er nimmt eine Sonderfunktion ein und leitet die Kirche international. Auf der nächsten Stufe gibt es dann die Bezirksapostel, die für ihre jeweiligen Gebietskirchen zuständig sind, und innerhalb der Bezirksapostelbereiche sind die verschiedenen Bezirke und Gemeinden wiederum einem Apostel zugeordnet. Neben der geistlichen Leitung gehört es außerdem zu den Aufgaben der Apostel, andere AmtsträgerInnen in ihre Ämter zu ordinieren.
1: Ah, okay, verstehe. Welche anderen Ämter gibt es denn in der NAK noch? Sind dort auch DiakonInnen oder PfarrerInnen tätig?
2: PfarrerInnen gibt es in der NAK nicht, dafür aber PriesterInnen und DiakonInnen, die dann ihrem Amt entsprechend verschiedene Aufgaben übernehmen. Im priesterlichen Amt gehören dazu zum Beispiel die Spendung der Wassertaufe und des Abendmahls, die Verkündigung von Gottes Wort, also die Durchführung von Gottesdiensten, und Segenshandlungen wie Hochzeiten oder Konfirmationen. Die seelsorgerische Betreuung von Gemeindemitgliedern nimmt ebenfalls eine wichtige Rolle ein. DiakonInnen und Diakone unterstützen dabei und erfüllen in vielfältiger Weise Dienste in der Gemeinde.
1: Wenn ich das jetzt richtig rausgehört habe, gibt es in der neuapostolischen Kirche sowohl männliche als auch weibliche AmtsträgerInnen. War das schon immer so?
2: Dass Frauen in der NAK Amtsträgerin werden können, ist tatsächlich eine recht aktuelle Entwicklung. Sie waren zwar viele Jahre bereits aktiv im Gemeindeleben eingebunden und haben zum Beispiel Unterrichte und andere Angebote für Kinder und Jugendliche gestaltet, aber erst seit Anfang 2023 können sie offiziell in alle geistlichen Ämter ordiniert werden. Die Amtsträgerinnen und Amtsträger arbeiten übrigens größtenteils ehrenamtlich. Das gilt auch für die Musikerinnen und Musiker. An der Orgel, im Orchester oder auch als Chordirigentin.
1: Wie kam es denn nun vor 3 Jahren dazu, dass Frauen ebenfalls im Amt tätig sein können?
2: Die NAK erklärt die Entwicklung damit, dass die wesentlichen Fragen der Lehre der Neuapostolischen Kirche, insbesondere zum Kirchen-, Sakraments- und Amtsverständnis, aufeinander aufbauend vom leitenden Apostolat beraten wurden. Das Amtsverständnis kam schließlich zuletzt und sollte natürlich in gleicher Weise erschlossen werden wie das Kirchen- und Sakramentsverständnis. Dieser Prozess war sehr umfassend und somit eben auch sehr zeitaufwendig. Aber um das alles genauer zu durchdringen, muss man sich vermutlich noch etwas intensiver mit dem Thema auseinandersetzen.
1: Verstehe. Das waren sicher auch sehr komplexe Fragestellungen. Welche Möglichkeiten gibt es denn, sich genauer über die Neuapostolische Kirche und ihren Glauben zu informieren?
2: Neben dem Internetauftritt bietet zum Beispiel der Katechismus der Neuapostolischen Kirche viele Informationen. Hier gibt es auch eine vereinfachte Kurzfassung mit Fragen und Antworten rund um die NAK. Diese eignet sich auch für Personen ohne theologische Vorkenntnisse, die den neuapostolischen Glauben kennenlernen möchten. Darüber hinaus bieten die Kirchengemeinden natürlich regelmäßig Gottesdienste an, die für alle öffentlich zugänglich sind. Diese finden meist sonntagmorgens und mittwochabends statt.
1: Gut zu wissen. Vielleicht schaue ich da bei Gelegenheit mal rein.
0: Wer sich nun genauer über die Neuapostolische Kirche informieren möchte, findet weitere Infos und Einblicke unter nark.nak.org und nak.de.

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1: Heute Abend lädt die Musikschule der Stadt Oldenburg zu einem öffentlichen Klavierabend ein. Fortgeschrittene SchülerInnen der Fachgruppe der Tasten interpretieren verschiedene Genres über Barock, der Romantik und Moderne bis hin zu Songs von Coldplay. Die Veranstaltung ist Teil der Veranstaltungsreihe Junges Podium. Los geht's heute Abend dann um 19 Uhr im Vortragssaal des Kulturzentrums BFL. Heute Abend bietet der ADFC Oldenburg eine Radtour in schnellem Tempo an. Die Strecke beträgt ungefähr 45 Kilometer. Die Abfahrt ist um 17.30 Uhr am Stautorkreisel. Mit einer Rückkehr ist gegen 20 Uhr zu rechnen. Aus organisatorischen Gründen ist eine Anmeldung für diese Radtour im ADFC Tourenportal wünschenswert. Und heute findet die Vernissage der Ausstellung auf Poems of Unrest statt. Poems of Unrest ist eine internationale Gruppenausstellung, die aus der Off-Biennale Budapest hervorgeht. Sie möchte einen alternativen Beitrag zur Sicherheitsdebatte leisten. Im Zentrum stehen hier neue Ansätze und Techniken kollektiver Produktivität und Fantasie. Die Oldenburger Ausgabe der Ausstellung eröffnet tiefgründige und persönliche Perspektiven der Sicherheit und beleuchtet sie aus feministischer Sicht. Die Vernissage der Ausstellung beginnt dann heute um 17.30 Uhr im Haus für Medienkunst. Und das waren sie auch schon, die Oldenburg 1 Veranstaltungstipps für heute.

0: um 17 Uhr mit Tarek Yozbashi. Bei einem Treffen im Kanzleramt wollen die Spitzen von Union und SPD mit Arbeitgebern und Gewerkschaften über geplante Reformen beraten. Schon vorab bemühen sich alle Beteiligten, die Erwartungen an das Treffen heute Abend zu dämpfen. Aus Berlin, Benjamin Großkopf.
1: Reformen bei der Rente, auf dem Arbeitsmarkt, bei der Einkommenssteuer und ein Bürokratieabbau, der wirklich wirkt. Das soll das große Paket umfassen. Die schwarz-rote Bundesregierung will es Anfang Juli auf den Weg bringen. Heute geht es darum, die Positionen dazu mit Arbeitgebern und Gewerkschaften abzugleichen. Und darum, wie Unionsfraktionsvize Sepp Müller vorab forderte, keine roten Linien zu ziehen. Er bekräftigte das Ziel, dass die Wirtschaft wieder wachsen müsse, damit der Sozialstaat finanzierbar bleibt, so CSU-Mann Müller.
0: Gegen die Sparpläne im Gesundheitsbereich hat es heute in Hannover schon größere Proteste gegeben. Laut der Gewerkschaft Verdi beteiligten sich mehr als 8000 Menschen, darunter Beschäftigte von Kliniken, Pflege- und Behinderteneinrichtungen aus ganz Deutschland. In Hannover tagen derzeit die Gesundheitsminister der Länder. Auch sie sehen Teile der Sparvorhaben kritisch. Niedersachsens Minister Philippi etwa warnte davor, dass die Pläne zu großen Ungerechtigkeiten führen könnten. Am Abend soll noch ein Treffen mit Bundesgesundheitsministerin Warken stattfinden. Sogenannte Ewigkeitschemikalien sind offenbar noch gefährlicher als vermutet. Die EU-Chemikalienbehörde stufte eine Verbindung der PFAS-Gruppe jetzt als schädlich für die menschliche Fortpflanzung ein. Aus Brüssel Andreas Meyer-Feist.
2: Untersucht wurde die Ewigkeitschemikalie TFA. Sie kommt als Abbauprodukt in Pestiziden und Kühlmitteln vor. Der Prüfausschuss der EU-Behörde stufte die Chemikalie als besonders schädlich und absolut unzerstörbar ein. Nach EU-Angaben kann sie die Fruchtbarkeit verringern, das Kind im Mutterleib schädigen und Schilddrüse und Leber beeinträchtigen. Die Einstufung der EU-Behörde könnte die aktuelle Verbotsdebatte rund um die PFAS-Substanzen beeinflussen, zu der auch dieser Stoff gehört. Die EU-Kommission arbeitet an einem umfassenden Verbot.
0: Nach dem tödlichen Messerangriff in einer Diskothek in Trittau im Kreis Stormarn ist der Täter zu 10 Jahren und 9 Monaten Haft verurteilt worden. Das Lübecker Landgericht sprach den 22-Jährigen wegen Totschlags schuldig. Einzelheiten von Hanna Böhme.
3: Für das Gericht ist klar, dass der 22-jährige Angeklagte vor gut einem Jahr in der Großraumdisco Funpark in Trittau einen 21-Jährigen mit einem Messer so schwer verletzt hatte, dass dieser innerhalb weniger Minuten verblutete. Dabei wollte sich der Täter nach Angaben der vorsitzenden Richterin unter anderem dafür rächen, dass seine Freundin bei einer vorausgegangenen Schlägerei zwischen zwei Gruppen zu Boden gefallen war. Von einer Art Unfall und einer Notwehrhandlung, so wie es die Verteidigung dargestellt hatte, war das Gericht nicht überzeugt.
0: Der Schweizer Soziologe und Ex-Politiker Jean Ziegler ist tot. Er starb nach Angaben seiner Frau im Alter von 92 Jahren. Ziegler war jahrelang für die Sozialdemokraten im Parlament. Als Autor und Berater der Vereinten Nationen verschrieb er sich dem Kampf gegen Ungerechtigkeit. In diesem Zusammenhang setzte er sich gegen Globalisierung, Profitgier und eine nach seiner Auffassung verlogene Herrschaftsschicht ein. Zum Start der Fußball-WM sind im Gastgeberland Mexiko Proteste angekündigt. Mehrere Gruppen haben für morgen zu Großdemonstrationen aufgerufen. Darunter sind Lehrer, die gegen eine Rentenreform protestieren, und Mütter, deren Kinder mutmaßlich von kriminellen Banden entführt worden sind. Die WM beginnt morgen in Mexiko, den USA und Kanada. Aus dem ARD-WM-Team Silke Heine.
4: Einen Tag vor dem Eröffnungsspiel in Mexiko-Stadt zwischen Gastgeber Mexiko und Südafrika bestimmen vor den Toren des Aztekenstadions Straßensperren das Bild. Rund um das Stadion sind 7 Protestmärsche angekündigt. Die Polizei ist in Alarmbereitschaft. Der Iran hat unterdessen der FIFA mit Spielabbrüchen gedroht, sollten während einer Partie der Iraner politische Parolen zu hören sein. Die Spieler würden demnach auch den Platz verlassen, wenn die alte persische Flagge gezeigt werden würde. Auf eine besondere Art und Weise bereitet sich die norwegische Nationalmannschaft auf ihr WM-Comeback vor. Im Training liefen Erling Haaland und Co. in den Jerseys ihrer Jugendclubs auf.
0: Das waren die Nachrichten.
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6: 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Das Wetter im Nordwesten.
7: Derzeit ist es bewölkt hier bei uns in Oldenburg, das Ganze bei einer Temperatur von 14 Grad. Am Abend sind jedoch immer wieder Regenschauer möglich. Die Nacht bleibt aber trocken und die Temperaturen fallen hier um die 9 Grad. Morgens ist dann meist eher bewölkt. Ab dem Nachmittag wird es dann zeitweise regnerisch und das Ganze bei einer dortigen Höchsttemperatur von 15 Grad.
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7: Vorsicht auf den Fernstraßen, die A29 Anschlussstelle Oldenburg-Hafen zur Auffahrt in Richtung Osnabrück ist aktuell weiter bis voraussichtlich Anfang Juli gesperrt. Schauen wir mal in unser Oldenburger Stadtgebiet. Die Rankenstraße ist von der Hausnummer 1 bis 37 voll gesperrt. Der Sandfutterweg ist zwischen der Hausnummer 25 und 50 gesperrt. Die Katowitzer Straße ist auf Höhe der Hausnummer 29 gesperrt. Der Hemmelsbeker Kanalweg und der Schwanenweg sind komplett gesperrt. Die Alexanderstraße bleibt weiterhin stadteinwärts halbseitig zwischen der Bräukreuzung Bürgerbuschweg und der Eisenbahnüberführung gesperrt. Die Straßburger Straße ist zwischen dem Berliner Platz und der Donnerschwer Straße gesperrt. Und außerdem gibt es abschnittsweise Sperrungen am Bahndamm. Zudem haben wir noch ein paar Dauerbaustellen hier bei uns. Diese befinden sich einmal in der Ludwigstraße, in der Tirpitzstraße, in der Ziegelhofstraße, in der Nahdosterstraße und bei Siebenberge. Kommen Sie weiterhin gut und vor allem sicher durch den Verkehr zusammen mit Ihrem Lokalsender Oldenburg 1. Nun hören Sie die letzte Stunde der Sendung am Nachmittag. Für Sie weiterhin im Studio Rawa Salhi. Und wir leiten die letzte Stunde nun ein mit This is the Life von Amy McDonald.

0: Am 31.05. war der Welt-Nichtrauchertag. Anlässlich dessen haben Greta Böttger und ich uns über die aktuelle Raucherinnenlage der Jugendlichen und Erwachsenen unterhalten. Am 31.05. war ja Welt-Nichtrauchertag. Hat sich im Rauchverhalten der Menschen etwas geändert in den letzten Jahren?
1: Es wurde anlässlich dieses Tages die Statistiken zum Rauchverhalten veröffentlicht und es gibt eine deutliche Änderung. Vor allem in der Gruppe der Jugendlichen. Nach der Studie des Jahres 2025 raucht heutzutage circa jeder Zehnte im Alter von 12 bis 17 Jahren. In der Altersgruppe der 18- bis 25-Jährigen sank der Anteil der Rauchenden.
0: Wie kommt es denn, dass heutzutage so viele junge Menschen rauchen?
1: Ein Grund ist bei den jungen Menschen das Vapen. Der Konsum von Mehrweg-E-Zigaretten nimmt deutlich zu. Besonders auffällig ist, dass vor allem Mädchen deutlich mehr rauchen als noch vor 5 Jahren. Bei Jugendlichen im Alter von 12 bis 17 Jahren stieg der Anteil seit 2021 von 2,9 auf 6,7% bei männlichen Jugendlichen und von 1,8 auf 7,8% bei weiblichen Jugendlichen. Auch bei jungen Erwachsenen zwischen 18 und 25 Jahren hat sich der Konsum von Vapen erhöht. Bei den jungen Männern nahm der Anteil der Konsumenten von 6,9% auf 13,3% zu. Bei den jungen Frauen stieg er von 4,7 auf 11,9%. 9 von 10 Konsumierenden nutzen in den Mehrweg-E-Zigaretten nikotinhaltige Liquids, die oft mit süßlichem Aroma und jugendaffinem Design vermarktet werden. Wir haben heutzutage auch eine andere Situation, als wir es vor 5 Jahren hatten. Vapes sind überall sichtbar und leichter verfügbar für alle.
0: Was für Folgen sind denn beim Rauchen von Vapes zu erwarten? Ist es weniger schädlich als das Rauchen von Zigaretten?
1: Ein großes Problem beim Vapen ist, dass es eher eine neue Droge ist. Zu diesen gibt es noch keine Langzeitstudien zu den gesundheitlichen Folgen. Es schmeckt süß und fruchtig. Personen können sich den gewünschten Geschmack aussuchen und es täuscht einfach Spaß und Leichtigkeit vor. Dadurch hat es zusätzlich die große Gefahr, dass es eine gute Einstiegsdroge ist. Eigentlich ist es allerdings gesundheitsgefährdend und macht süchtig.
0: Was passiert denn beim Vapen im Vergleich zum Rauchen von Zigaretten?
1: Vapes enthalten eine Flüssigkeit, die beim Rauchen erhitzt wird. Durch das Erhitzen entstehen teils ähnlich gesundheitsschädliche und krebsfördernde Substanzen wie beim Rauchen einer Zigarette. Aktuelle Studien zeigen zwar, dass weniger schädliche Stoffe in den Körper gelangen, schädlich sind die Produkte dennoch. Rauchen ist und bleibt ein vermeidbares Gesundheitsrisiko. RaucherInnen erkranken deutlich häufiger an Herz-Kreislauf-, Atemwegs- und Krebserkrankungen. Jedes Jahr sterben deutschlandweit rund 127.000 Menschen an den Folgen des Rauchens. Auch wenn das Dampfen in seinen Folgewirkungen noch nicht so weit erforscht ist wie das Rauchen, so ist definitiv von negativen Folgen auf die Gesundheit auszugehen.
0: Also sind Vapes und Zigaretten das größte Problem?
1: Nicht nur. Zusätzlich gewinnen Nikotinbeutel an Bedeutung, obwohl der Verkauf in Deutschland verboten ist. 2025 gaben 5,5% der Jugendlichen und 18,9% der jungen Erwachsenen an, diese Produkte bereits ausprobiert zu haben. Es waren 2023 noch 4,1% der Jugendlichen und 14,8% der jungen Erwachsenen. Nikotinbeutel sind tabakfrei, bergen jedoch durch das enthaltene Nervengift Nikotin erhebliche Gesundheitsrisiken. Die häufigsten Nebenwirkungen reichen von lokalen Irritationen im Mund bis hin zu akuten Vergiftungserscheinen und sollten nicht unterschätzt werden.
0: Was soll denn getan werden, damit sich etwas ändert?
1: Die Bundesregierung hat bereits ein Verbot von charakteristischen Aromen beim Erhitzen von Tabakerzeugnissen beschlossen. Aber auch für Vapes soll nach dem niedersächsischen Ministerium die künstlichen Aromen verboten werden, damit die giftigen Substanzen nicht verschleiert werden und nach deiner Lieblingssüßigkeit riechen. Neben einem Tabakwerbeverbot wird die angekündigte Erhöhung der Tabaksteuer für sinnvoll erachtet, damit Jugendliche gar nicht erst zum Rauchen animiert werden. Erst im vergangenen Jahr wurde im Bundesrat eine Initiative eingebracht, um ein Rauchverbot im Auto umzusetzen, wenn Schwangere und Kinder mitfahren. Das Deutsche Krebsforschungszentrum schätzt, dass rund 1 Million Minderjährige in Deutschland dem Tabakrauch im Auto ausgesetzt sind. Außerdem erhöhe Passivrauchen das Krebsrisiko. So erkranken Minderjährige, deren Eltern rauchen, beispielsweise häufiger an Lebertumor und Leukämie.
0: Hilfe fürs Aufhören des Rauchens finden Sie unter glücklicher-nichtraucher.de.

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0: Es ist gleich 17.30 Uhr und somit ein letztes Mal Zeit für unsere Oldenburg 1 Lokalnachrichten. Diese hat nun wieder Thorben Radke für Sie.
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3: Heute tagt der Sportausschuss in einer öffentlichen Sitzung. Auf der Tagesordnung stehen neben einer Einwohnerfragestunde auch ein paar mündliche Berichte, unter anderem zur Aktion Sport für alle auf dem Sportplatz Schliefenstraße und zur Radsportveranstaltung in Oldenburg. Hierbei gibt es einen Austausch mit den jeweiligen Vertretern. Die Sitzung beginnt um 17 Uhr im Sitzungssaal 1, 2 der alten Flywa. Im Oldenburgischen Staatstheater eröffnet heute die Wanderausstellung Toleranzräume. Eine Woche lang widmet sich die Ausstellung in der Ex-Halle der Frage, wie ein respektvolles Zusammenleben in einer vielfältigen Gesellschaft gelingen kann. Die Ausstellung wird heute um 18 Uhr eröffnet. Im Turm der Lamberti-Kirche sind 6 neue Turmfalken geschlüpft. Vor 10 Jahren hatte der Oldenburger Arzt Dr. Johannes Bartner einen Nistkasten im Turm eröffnet. Der Nistkasten ist Teil des Turmfalkenprojekts des Oldenburger NABU, das die Turmfalkenbevölkerung der Stadt fördert.
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0: Derzeit ist es weiter bewölkt hier bei uns in Oldenburg, das Ganze bei einer Temperatur von 14 Grad. Am Abend sind dann immer wieder Regenschauer möglich. Die Nacht bleibt aber trocken, dabei fallen die Temperaturen um die 9 Grad. Morgen ist es dann meist eher bewölkt, ab dem Nachmittag ist es dann auch zeitweise regnerisch, das Ganze bei einer dortigen Höchsttemperatur von 15 Grad.
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0: Vorsicht auf den Fernstraßen, die A29 an der Stelle Oldenburg-Hafen zur Auffahrt in Richtung Osnabrück ist aktuell weiter bis voraussichtlich Anfang Juli gesperrt. Schon wenn man in unser Oldenburger Stadtgebiet, die Rankenstraße ist von der Hausnummer 1 bis 37 voll gesperrt. Der Sandfurter Weg ist zwischen der Hausnummer 25 und 50 gesperrt. Die Katowitzer Straße ist auf Höhe der Hausnummer 29 gesperrt. Der Hemmelsbeker Kanalweg und der Schwanenweg sind komplett gesperrt. Die Alexanderstraße bleibt weiterhin stadteinwärts, halbseitig zwischen der Kreuzung Bürgerbuschweg und der Eisenbahnüberführung gesperrt. Die Straßburger Straße ist zwischen dem Berliner Platz und der Donnerschwer Straße gesperrt und außerdem gibt es abschnittsweise Sperrungen am Bahndamm. Zudem haben wir noch ein paar Dauerbaustellen hier bei uns. Diese befinden sich einmal in der Ludwigstraße, in der Tierplatzstraße, in der Ziegelhofstraße, in der Nahdosterstraße und bei Siebenberge. Kommen Sie weiterhin gut und vor allem sicher durch den Verkehr, hiermit zusammen mit Ihrem Lokalsender Oldenburg 1. Nun kommen wir zur letzten halben Stunde der Sendung am Nachmittag, und zwar mit Friday I'm in Love von The Cure.

0: Monatlich haben wir Mario Göwert von der NABU Oldenburg im Gespräch mit Franziska Zarten. Und heute reden sie über den Fall Ein verletzter Jungvogel. Aber mehr dazu von Franziska.
1: Ein verletzter Vogel, was tut man nun? Es ist Anfang Sommer und der Vogelnachwuchs wird immer größer und die Jungvögel, auch Nestlinge und Ästlinge genannt, sind nun mehr Gefahren ausgesetzt. Nestlinge kann man daran erkennen, dass sie noch kaum Federn haben und lautstark nach Nahrung fordern. Die Nestlinge sind besonders hilflos und sind auf ihr Nest angewiesen, daher der Name. Der Vergleich dazu sind dann die Ästlinge. Die sind ein bisschen älter, haben auch schon ausgeprägtes Gefieder, aber sind noch nicht voll ausgestattet wie ihre Eltern. Diese können sich aber schon freier bewegen, das Nest verlassen und halten sich dann teilweise im Geäst auf, dadurch der Name Ästling. Doch wie die Natur so ist, sind Vögel nicht immer idyllisch sicher in ihren Nestern und Dinge passieren. Jungvögel können aus den Nestern fallen, sie probieren zum Beispiel das Fliegen und schaffen es nicht ganz und geraten so aus dem Schutzkreis der Vogeleltern. In diesen Momenten schreiten dann Menschen hinzu, um das Leben des Jungvogels zu retten. Doch ab wann ist ein Jungvogel überhaupt hilfebedürftig, Mario? Ist es bereits der Fall, wenn es nicht mehr im Nest ist?
2: Ja, die Frage bekommen wir tatsächlich sehr häufig gestellt beim NABU in Oldenburg. Also die Leute rufen halt an, weil die Vögel finden, die anscheinend hilflos sind. Aber in der Regel werden die Jungvögel, die finden, versorgt. Man bekommt es halt nur nicht mit, weil die Vögel natürlich nicht anzeigen wollen, wo ihr Junges sitzt. Und deshalb wird das häufig fehlinterpretiert und dass die Leute halt denken, dass der Vogel Hilfe braucht, obwohl er versorgt wird.
1: Wie kann man das überprüfen? Soll man sich dann gut versteckt vielleicht in einem Gebüsch aufhalten und sich mal so einen Nachmittag frei nehmen, um das zu überprüfen? Oder kann man das schon recht schnell erkennen?
2: Ja, also die Idee, also ist eigentlich müsste man es genau so machen. Also ich würde mich jetzt nicht unbedingt in ein Gebüsch setzen. Wenn es bei mir im Garten wäre, ich würde mich einfach aus dem Haus raus beobachten, ob der Vogel versorgt wird oder halt aus sicherer Entfernung. Kann teilweise dann halt auch mal, ich weiß es nicht, kann etwas länger dauern, als man denkt. Vielleicht auch mal eine halbe Stunde oder auch mal länger, bis ein Elternteil kommt. Und vielleicht bekommt man es auch gar nicht mit, weil man da schon eine halbe Stunde gesessen hat, guckt mal eben ganz kurz woanders hin und in der Zwischenzeit war das Rotkehlchen da und hat den Jungvogel versorgt. Also kommt auch vor, dass man es gar nicht mitbekommt, selbst wenn man es beobachtet. Aber das ist auf jeden Fall der richtige Weg, genau.
1: Gibt es denn dann von den verschiedenen Vogelarten unterschiedliches Verhalten, wenn sie außerhalb des Nestes sind, aber noch versorgt werden? Oder gibt es so Erkennungsmuster, woran merkt, oh, dieser Vogel braucht nun dringend Hilfe?
2: Ja, da kann man ja grundsätzlich, kann man dann erstmal sagen, also das, wo du auch eingangs darauf hingewiesen hast, dass es halt Ästlinge gibt und die sind halt dann mit Gefieder und da kann man eigentlich von ausgehen, dass sie versorgt werden. Wenn man einen Jungvogel findet, der kein Gefieder hat, kann man davon ausgehen, dass der nicht flügge ist. Also der bedarf dann natürlich einer Versorgung. Und da gibt es dann halt die Möglichkeit, dass man den halt ins Nest zurücksetzt. Manchmal sind das aber auch kranke Jungvögel, die halt aus dem Nest geworfen werden. Darf man auch nicht vergessen. Ne? Aber grundsätzlich wäre in so einem Fall eine Erstversorgung am ehesten nötig, dass man den Vogel wärmt, ein bisschen Wasser vielleicht an den Schnabel träufelt und dann wieder ins Nest setzt.
1: Dann kurze Frage, du meintest zurücksetzen, wenn er gesund ist und versorgungsfähig ist. Genau. Kann ich den denn einfach so anfassen? Weil so bei Rehkitz ist das ja strengstens verboten.
2: Ja, das geht. Also Vögel haben, ja, die haben natürlich einen Geruchssinn, aber der ist nicht besonders ausgeprägt und das ist überhaupt kein Problem.
1: Also darf man Vögel wieder zurück ins Nest setzen, wenn man das gut einschätzen kann und wenn er wieder auf dem Boden sein könnte, kann es da auch sein, dass das ein krankes Jungtier ist.
2: Genau, das kann auch sein.
1: Und jetzt hast du gerade schon von der ersten Hilfe, sage ich mal, gesprochen, von Wärme und Fütterung. Gibt es denn da besondere Arten, vielleicht von der Notfütterung? Muss ich da direkt Körner besorgen, bestimmte Körner?
2: Also mit der Fütterung, also grundsätzlich sollten Privatleute keine Vögel großziehen, aufziehen. Also das sollten Leute machen, die davon Ahnung haben. Es gibt Wildtierstationen, also beispielsweise in Rastede gibt es die Wildtierauffangstation, die ist auch staatlich geprüft. Oder in Ganderkesee gibt es eine Wildvogelauffangstation. Dort kann man anrufen und die Vögel auch hinbringen, nach Absprache. Und ansonsten ja, geht es eigentlich immer nur um die Erstversorgung. Und es ist einfach schwierig, einen Vogel artgerecht zu versorgen, weil viele Vögel beispielsweise müssen mit Insekten großgezogen werden. Ein Haussperling, jeder denkt, das ist ein Körnerfresser, dann stopfe ich den Kleinen mal mit, keine Ahnung, Getreide voll. Nee. In der Regel ist es so, dass Jungvögel hauptsächlich mit Insekten versorgt werden und dann, da fängt das Problem einfach an. Also das kann man einfach nicht leisten. Ne?
1: Also wenn ich jetzt ein, sage ich mal, ein Zwitschern vernehme, wo ich mir denke, oh, das ist jetzt aber ein bisschen aufdringlich, dann ist es wahrscheinlich ein Jungvogel, der gefüttert werden muss. Finde ihn dann aus dem Nest, sehe, er wird auch nicht mehr, nachdem ich eine Weile in meinem Garten saß, versorgt von seinen Eltern, würde ihn dann mitnehmen, dann wäre wahrscheinlich meine erste Handlung, erstmal eine dieser Versorgungsstellen anzurufen, richtig?
2: Genau.
1: Und dann werde ich wahrscheinlich informiert werden, was ich machen soll und ansonsten, wie du schon meintest, Wärme geben, füttern, wenn es mir angeraten wird, wenn ich das so einschätze und dann sollte ich ihn auch selber schon transportieren zu diesen Stellen.
2: Ja, also man würde ihn, so wie du das sagst, so eine Erstversorgung auch aus der Sonne rausnehmen, ne? Also an einem schattigen Plätzchen häufig, wenn sie dann schon dehydriert sind, dass sie dann nicht mehr noch weiter austrocknen, wenn sie in der Sonne sitzen. Und dann wäre es in der Regel, ist es dann halt auch sehr praktisch, wenn man ein Foto macht und das Foto dann per Mail vielleicht dieser Versorgung, also dieser Wildtierauffangstation zunächst einmal zukommen lässt, dann können die da auch schon was zu sagen, ob sich das, ja, ich sag mal, lohnt, kann man nicht sagen, aber ob das einen Sinn macht.
0: Jungvögel also einschätzen und richtig retten. Mario Göwert vom NABU hat darüber aufgeklärt. Und wenn Sie also merken, da ist ein junger Vogel außerhalb seines Nestes, dann wird es empfohlen zu überprüfen, wird der Vogel versorgt von seinen Eltern? Wenn nicht, dann bei den korrekten Wildtierstellen melden, wie in Rastede und Ganderkesee und dann gegebenenfalls dorthin bringen.

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1: Heute Abend lädt die Musikschule der Stadt Oldenburg zu einem öffentlichen Klavierabend ein. Fortgeschrittene SchülerInnen der Fachgruppe der Tasten interpretieren verschiedene Genres über Barock, der Romantik und Moderne bis hin zu Songs von Coldplay. Die Veranstaltung ist Teil der Veranstaltungsreihe Junges Podium. Los geht's heute Abend um 19 Uhr im Vortragssaal des Kulturzentrums PFL. Und außerdem findet heute Abend im Gleispark wieder ein Nachtflohmarkt statt. Es wird ein Tisch pro Ticket hingestellt. Kleiderstangen oder ähnliches sollen selber mitgebracht werden. Der Stand darf auch gerne mit FreundInnen geteilt werden. Los geht's heute Abend um 18 Uhr im Gleispark. Und das waren sie auch schon, unsere Oldenburg 1 Veranstaltungstipps für heute.

Und damit kommen wir auch schon zum Ende unserer Sendung am Nachmittag hier auf Oldenburg 1. Für Sie im Studio war Rawa Salhi. Um 18 Uhr folgt dann die Sendung Anthologie, Klassiker und Raritäten von Ralf Eismann. Nun wünsche ich noch einen schönen Tag.

Ich begrüße Sie zur heutigen Anthologie. Da geht es um die Ereignisse des 9. und 10. Juni. Begonnen habe ich mit Drafi Deutscher und seinem wohl bekanntesten Hit Marmorstein und Eisenbricht. Drafi Deutscher starb nämlich am 9. Juni im Jahre 2006. Ich habe mir für heute sehr viel vorgenommen, denn beide Tage vorzustellen samt Künstler, das ist natürlich wirklich schon sehr geballt. Ich habe auch festgestellt, dass es sehr viel Komponisten aus dem Bereich der Konzertantenmusik gibt, da wird also auch das ein oder andere zumindest angespielt. Beide Tage stelle ich Ihnen vor, ein wenig zu dem, was alles so passiert ist und dann eben die Persönlichkeiten, die geboren wurden bzw. gestorben sind. Zunächst also zum 9. Juni, denn diese Sendung wird ja am 9. Juni um 13.05 Uhr und am 10. Juni um 18 Uhr ausgestrahlt. Das erste markante Ereignis ist, dass im Jahre 68 der damals 30-jährige Kaiser Nero den Freitod begeht, nachdem der römische Senat Kaiser Nero zum Staatsfeind erklärt hatte. Die weiteren geschichtlichen Ereignisse, die dann vielleicht noch irgendwie relativ bekannt sein dürften, liegen dann doch eher in jüngerer Zeit, zumindest 1626. Da wird die Stadt Hannover-Schmünden im Dreißigjährigen Krieg von den Truppen Tillys nach tagelangem Beschuss eingenommen. 1815 fand am 9. Juni der Wiener Kongress statt, auf dem ja Europa politisch neu geordnet worden war. Als nächstes habe ich hier ein Ereignis, woran sich sicherlich noch viele erinnern können. 1898 nämlich verpachtet das Kaiserreich China ein Gebiet in Hongkong für 99 Jahre an Großbritannien. Daran erinnern wir uns sicherlich, dass 1997 diese Zeit zu Ende ging. Und last not least, 1972 beschließt der Deutsche Bundestag die Absenkung des aktiven Wahlalters auf 18 Jahre.

Und was geschah im kulturellen Bereich? An einem 9. Juni 1884 legt der deutsche Kaiser Wilhelm I. den Grundstein für das Berliner Reichstagsgebäude. 1929 wird erstmals das Hamburger Hafenkonzert ausgestrahlt, das ja heute Bestandteil im Radioprogramm des NDR ist. Und 1934, da hat der Enterich Donald Duck seinen ersten Auftritt in dem Zeichentrickfilm Die kluge kleine Henne. Ja, und dann noch einmal wieder zu den Rundfunkanstalten. 1950 nämlich wird die ARD von den Landesrundfunkanstalten gegründet. Dazu gehört dann ja auch der NDR oder damals noch der NWDR. Und jetzt komme ich zu den Geburtstagskindern. Da erwähne ich zunächst 1672, da wurde Peter der Große, der Zar von Russland, geboren. Und 1810, da kommt jetzt ein Komponist und da hören wir jetzt gleich auch etwas Entspannungsmusik von Otto Nicolai, dem Komponisten der Oper Die lustigen Weiber von Windsor, hier die Harmoniemusik daraus.

Einige Geburtstagskinder vom 9. Juni habe ich noch, die ich vorstellen möchte. Neben Otto Nicolai wurde dann im Jahre 1843 die österreichische Pazifistin, Friedensforscherin und auch Friedensnobelpreisträgerin Bertha von Suttner geboren. Zwei Komponistinnen habe ich auch noch. Da wird es dann gleich auch noch wieder Musik geben, unter anderem 1865 Carl Nielsen. Da stellte ich gestern in Klassikultur für Oldenburg ja schon einiges vor. Und heute wird dann auch noch von Cole Porter einiges zu hören sein. Der wurde nämlich am 9. Juni 1891 geboren, ein Film- und Musical-Komponist aus den USA. Das nehme ich gleich als Brücke für die nächste Person. Auch einen Filmschauspieler aus Amerika habe ich, nämlich Johnny Depp, Jahrgang 1963, aber auch eine deutsche Schauspielerin, nämlich Maria Kitikidou. Ich hoffe, ich habe es richtig gesagt. Die Griechin aus dem Großstadtrevier, Jahrgang 1966. Ein Fußballspieler fehlt auch nicht, 1978, Geburtstag von Miroslav Klose, und auch der niederländische Fußballspieler Wesley Sneijder, er wurde 1984 geboren, sowie 1988 Sokrates mit Zunamen Papastathopoulos. Und weil keiner so richtig weiß, wie man seinen Zunamen ausspricht, wird er immer mit seinem Vornamen genannt, Sokrates. Also ich weiß, dass er auch mal bei Werder Bremen spielte und jetzt spielt er bei Borussia Dortmund. Gestorben an einem 9. Juni sind 1870 Charles Dickens, der Autor von Oliver Twist und David Copperfield. Und dann habe ich noch 1899 Ernst Gebhardt, einem deutschen Liederdichter, zu dem ich gleich noch Näheres sage, und 1952 Adolf Busch, einen deutschen Geiger und Komponisten. Er war Solist unter den großen Dirigenten wie Arturo Toscanini, Bruno Walter, Wilhelm Furtwängler oder auch John Barbirolli. 2014, also erst vor einem Jahr, starb der deutsche Politiker und Ministerpräsident Reinhard Höppner. Cole Porter, dessen Musik soll es jetzt geben. Er wurde ja, wie gesagt, geboren am 9. Juni 1891. Und da habe ich auch einen der bekanntesten amerikanischen Sänger, nämlich Frank Sinatra. Er singt aus dem Musical Out of This World, I Am Loved.

Ich komme jetzt zwischendurch dann schon einmal zum 10. Juni. Da gehe ich mit dem Weltgeschehen nicht ganz so weit zurück, immerhin aber doch ins Mittelalter, ins Jahr 1190. Das ist dann so ziemlich das, woran ich mich dann auch immer erinnere, wenn ich denke, was geschah an einem 10. Juni. Der berühmte Kaiser Friedrich I. Barbarossa ertrinkt während des dritten Kreuzzugs im Fluss. 1909 sendet die RMS Slavonia den ersten SOS-Notruf der Weltgeschichte. Und 1915, daran erinnerte man sich in diesem Jahr bereits eingehender, kommt es zu einem Massenmord gegen die christliche armenische Bevölkerung im Osmanischen Reich. Etwa 25.000 Armenier werden in der Kemach-Schlucht getötet. Auch an einem 10. Juni, nämlich im Zweiten Weltkrieg, dann im Jahre 1940 kapituliert Norwegens Armee gegenüber der eingedrungenen deutschen Wehrmacht. 1967 kommt es zur Besetzung des Berges Hermon sowie der Golanhöhen im Sechstagekrieg auf syrischem Staatsgebiet. Und am 10. Juni 1979 war die erste Europawahl, die ja alle 5 Jahre stattfindet. Und am 10. Juni 1982 fand in Bonn die größte Demonstration in Deutschland statt, nämlich da tagte die NATO-Gipfelkonferenz und das wurde dann zum Anlass genommen. 250.000 bis 500.000 Menschen, je nachdem, welche Nachrichtenquelle zugrunde liegt. Und 1999 werden die NATO-Luftangriffe auf Ziele in Jugoslawien eingestellt.

Noch einmal Cole Porter, diesmal gesungen von Rosemary Clooney. Sie hören die Anthologie auf Oldenburg 1. Heute geht es um die Ereignisse des 9. und 10. Juni, aber auch um die Geburtstagskinder. Und deshalb möchte ich nicht versäumen, allen Geburtstagskindern vom 9. und 10. Juni ein erfreuliches neues Lebensjahr zu wünschen. Und wir sind in dieser Sendung nun auch inzwischen beim 10. Juni angekommen. Wissenswertes um den 10. Juni im Jahre 1943 erhält der gebürtige Ungar Laszlo Joseph Biro das Patent für den Kugelschreiber. Und noch ein nordeuropäisches Ereignis vor 10 Jahren am 10. Juni 2005 wird die neue Svinesundbrücke zwischen Norwegen und Schweden in Anwesenheit beider Königspaare eingeweiht. Und wir hören jetzt auch Musik eines skandinavischen Komponisten, nämlich des Dänen Carl Nielsen, der vor 150 Jahren am 9. Juni geboren wurde. Ein kurzer Ausschnitt aus seiner zweiten Sinfonie.

Ein paar gesellschaftlich-kulturelle Informationen rund um den 10. Juni. Am 10. Juni 1865 wird im Königlichen Hof- und Nationaltheater in München Richard Wagners Tristan und Isolde unter der Leitung von Hans von Bülow, dem gebürtigen Niedersachsen, und nebenbei auch gesagt ein Verwandter Loriots, mit triumphalem Erfolg uraufgeführt. Unheimlich ist an der ganzen Sache, dass der Sänger der Titelrolle nur wenige Tage später im Alter von nur 29 Jahren stirbt. Das verleiht dem Werk noch eine ganz besondere, düstere Note. Am 10. Juni 1930 wird in Oberstdorf die Nebelhornbahn als weltweit längste Personenseilschwebebahn eröffnet. Und am 10. Juni 1935 gründet sich in Ohio die Selbsthilfegruppe Anonyme Alkoholiker und entwickelt sich mit der Zeit zur internationalen Bewegung, die Abstinenz vom Alkohol unterstützt. Und noch etwas Kirchengeschichtliches mit politischem Hintergrund. 1969 entsteht der Bund der evangelischen Kirchen in der DDR. Nachdem die Mitarbeit der dortigen Landeskirchen in der EKD, also der Evangelischen Kirche Deutschland, von staatlicher Seite seit 1997 mehr und mehr erschwert worden war.

Damit komme ich zu einem Kirchenliederdichter, der in unseren Breiten nicht ganz so bekannt sein dürfte. Als erstes dürfte den meisten sicherlich Paul Gerhardt einfallen, obwohl der ja auch mehr in der Umgebung von Berlin tätig war. Aber er hat natürlich das evangelische Liedgut sehr deutlich geprägt. Andere waren später unter anderem Gerhard Terstegen, Joachim Neander, der kam ja immerhin schon aus Bremen und starb auch dort. Und Philipp Spitter, auch er war im Hannoverschen tätig, also im heutigen Niedersachsen und unter anderem auch in einer Gemeinde in der Nähe von Bassum. Das ist erst gute 150 Jahre her. Nun komme ich mit Ernst Gebhardt oder Ernst Gebhardt zu einem Liederdichter, der wie gesagt hier in unseren Breiten und in unseren Kirchen vielleicht nicht ganz so bekannt ist. Dennoch gehören viele seiner Lieder, die er selbst geschrieben, überwiegend aus dem Amerikanischen, aber übersetzt hat, zum festen Repertoire der Gesangbücher in den christlichen Gemeinden, überwiegend aber in den freien Gemeinden, vor allem bei den Methodisten. Er hatte sich sein Leben sicherlich ein wenig anders vorgestellt und hatte mit Sicherheit nicht in jungen Jahren daran gedacht, jemals Methodistenprediger oder gar Liederübersetzer zu werden. Geboren wurde Ernst Gebhardt am 12. Juli 1832 in Ludwigsburg. In seiner Jugendzeit war er dann von der Demokratiebewegung ziemlich angetan. 1848 war er dann ja oder wurde er gerade 16 und da war die Demokratiebewegung auf dem Höhepunkt. Es kam dann ja zu dem Zeitpunkt noch nicht zu der Demokratie. Es blieb ja noch beide Monarchie und die Demokraten sind ja vielfach dann nach Amerika ausgewandert oder mussten auch fliehen. So wanderte auch Ernst Gebhardt mit seiner Schwester und Schwager nach Südamerika aus, wo seine Schwester allerdings dann starb bald darauf und er dann wieder zurückkehrte und so alles einen anderen Verlauf nahm hier in Deutschland. Er dann in Kontakt kam zu den Methodisten einer Freikirche, die dort im süddeutschen Raum damals neue Gemeinden gründete und so ließ auch Ernst Gebhardt sich zum Prediger ausbilden, aber die Musik war eben sein Ding und deswegen hat er sich da auch sehr gekümmert. Er arbeitete in Bremen dann übrigens um 1870 herum mit an der Herausgabe von Musikliteratur, auch dem ersten methodistischen Gesangbuch, kam danach in die Schweiz, wo er dann ganz viele Gesangsgottesdienste veranstaltete. Das war so eine Bewegung, dass sehr viel Musik auch über die Gottesdienste vermittelt wurde oder umgekehrt besser gesagt, die frohe Botschaft eben musikalisch vermittelt wurde. Ernst Gebhardt wurde auch Gottes Troubadour genannt. Man nannte ihn den Sängervater. Wenn man diese Begriffe hört, dann hat man eine Ahnung davon, welche Gestalt er damals gewesen ist. Er war dann an der Zusammenlegung der christlichen Chöre beteiligt und Mitbegründer des christlichen Sängerbundes und er gründete die Vorläuferbewegung zum Blauen Kreuz, in der Alkoholiker aufgenommen wurden und durch gemeinsames Leben dahin geführt wurden, dass sie dann unabhängig werden konnten vom Alkohol. Diese Gruppe nannte sich Abstinent. Ernst Gebhardt starb nach einem doch sehr bewegten und reisefreudigen Leben am 9. Juni 1899. Und er hat eben sehr viele Lieder aus dem Amerikanischen übersetzt, später dann auch die ersten Spirituals und auch selbst einige geschrieben. Eines seiner bekannteren haben wir vorweg gehört, das war der ehemalige Oldenburger Pastor Siegfried Soberger mit Kommt, stimmt alle jubelnd ein, jetzt kommt noch ein Auszug aus dem Lied Es ist ein Born. Etwas ausführlichere Informationen dann über Ernst Gebhardt in der nächsten Klasse-Kulturausgabe, die Sie hier auf Oldenburg 1 am 22. Juni um 20 Uhr hören können.

0: Auf Oldenburg 1 hören Sie die Ereignisse des 9. und 10. Juni. Die habe ich Ihnen nun vorgestellt, samt den Geburtstagskindern vom 9. Juni und die an einem 9. Juni gestorben sind. Jetzt wollen wir mal hören, wer alles an einem 10. Juni geboren wurde. 1493, Anton Fugger, der deutsche Kaufmann und Bankier. Man kennt ja die sogenannte Fuggerei in Augsburg. 1832 wurde Nikolaus August Otto, der deutsche Automobilpionier und Erfinder von Verbrennungsmotor und Viertaktprinzip, geboren. Und im Jahre 1843 der österreichische Komponist Heinrich von Herzogenberg. Es gibt einige Komponisten, die ich jetzt gar nicht alle aufführe, aber einen deutschen Tierhändler und Zoodirektor, den habe ich auch, der wurde 1844 geboren, das war Karl Hagenbeck, und auch dazu habe ich ein passendes Lied.
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2: Morgen!
1: Bei diesem herrlichen Wetter wollen wir nicht im Klassenzimmer hocken. 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

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Er holt Löwen, Panther, Rinder aus dem tiefsten Urwald raus. 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

Wer wurde alles an einem 10. Juni geboren? Ein bekannter Sänger und Schauspieler, der leider in Vergessenheit geraten ist. 1894 wurde er geboren in Österreich, Oskar Kahlweis. Er war nämlich zwischen 1930 und 1933 auch als Filmschauspieler tätig und die bekannteste Rolle spielte er mit Willy Fritsch und Heinz Rühmann im Kinofilm Die drei von der Tankstelle, wo er sich vergeblich bemüht, die Gunst Lillian Harveys zu gewinnen. Und nach dem Machtantritt der Nazis 1933 ging er als Jude wieder zurück nach Wien, wo er weiter erfolgreich im Theater in der Josefstadt spielte. Nach dem Anschluss Österreichs 1938 emigrierte er nach Paris. 1940 musste er aber erneut flüchten. So viel ein paar Daten auch aus dem Leben von Oskar Kahlweis. Eine andere bekannte Persönlichkeit der 20er Jahre wurde auch an einem 10. Juni geboren, 1899, die deutsche Tänzerin Anita Berber. Einen Musical-Komponisten habe ich auch, genau wie am 9. Juni Cole Porter wurde an einem 10. Juni Frederik Loewe geboren. In Wien geboren, in Berlin aufgewachsen und dann Tellerwäscherkarriere sozusagen in Amerika, beziehungsweise er begann als Preisboxer und wurde dann Songwriter und schrieb einige Musicals, von denen My Fair Lady das bekannteste sein dürfte. Man kann sagen, das bekannte Lied Wandering Star aus seinem Western Paint Your Reagan erinnert an seine Jugendjahre, in denen er dann ja seinen singenden Vater begleitete, unter anderem nach Amerika und dann dort blieb.

0: Die Originalbesetzung der Eliza Doolittle bei der Broadway-Uraufführung hatte keine andere als Julie Andrews. Sie sang das wohl bekannteste Lied daraus, das zum größten Hit wurde. Wir bleiben auch noch ein wenig bei Frederik Loewe und seinen Musicals. Er ist ja mein spezieller Lieblingsmusical-Songwriter und dann außerdem noch an einem 10. Juni geboren, hier auf Oldenburg 1. In der Anthologie stelle ich Ihnen vor die Geburtstagskinder des 9. und 10. Juni und die, die an diesen Tagen gestorben sind. Und in der Filmfassung zu Camelot, da wurden zwei Kommissare eingesetzt als Sänger. Nämlich einmal der vom Tatort bekannte Hans-Jörg Felmy, der sang nämlich den Ritter Lancelot. Und die Hauptrolle vom König Arthur wurde in der deutschen Synchronfassung besetzt mit Reinhard Glemnitz, der ja dann in der Sendereihe der Kommissar mitwirkte und hier singt. Wie gewinnt man Frauen?
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Das war unverkennbar Jopi Hestos und dieses Lied hat er bestimmt noch mit über 100 gesungen. Persönlichkeiten, die an einem 10. Juni geboren wurden, da habe ich auch den bekannten Theo Lingen, er wurde 1903 geboren, und auch die chilenische Sängerin Rosita Serrano 1914, ihr bekanntester Hit war Roter Mohn, ein Lied, das ja auch thematisch zum Monat Juni passt.

Eine weitere Sängerin, die an einem 10. Juni geboren wurde, war die bekannte Filmschauspielerin Judy Garland. Die war ja vor allem als kleines Mädchen in der Filmmusical-Komödie Der Zauberer von Oz bekannt geworden, mit ihrem Lied Somewhere Over the Rainbow. 1922 wurde sie geboren und 1929 war dann am 10. Juni der Geburtstag von Harald Juntke, an den wir uns ja auch noch erinnern, wie seine Shows Musik ist Trumpf oder Ein Mann für alle Fälle. 1932 wurde wieder ein deutscher Politiker und Botschafter geboren, nämlich Philipp Jenninger. An den erinnert man sich sicherlich vor allem deshalb, weil seine Rede zum 50. Jahrestag der Reichspogromnacht von der Öffentlichkeit als missglücktes Gedenken gewertet wurde und einen Skandal erzeugte und dann zu seinem sofortigen Rücktritt vom Amt des Bundestagspräsidenten führte. Jenninger wollte in seiner Rede den Zuhörern die Weitsicht der Gefühlslage der Täter und der untätigen Zeugen nahebringen und das politische Klima nachvollziehbar machen, indem es zur Reichskristallnacht kommen konnte. Dies erfolgte nach Jenningers Angaben auf Anregung des ehemaligen Vorsitzenden des Zentralrats der Juden in Deutschland, Werner Nachmann, der ihm gegenüber darlegte, er höre von jungen Leuten in Deutschland immer wieder, sie bekämen keine Antwort auf die Frage, wie es eigentlich zu Hitler gekommen sei. Jenninger machte in seiner Rede, die zunächst von Zwischenrufen aus der Fraktion der Grünen gestört wurde, häufig von den Stilmitteln der direkten und erlebten Rede Gebrauch und benutzte dabei teilweise auch Vokabular der Nazi-Propaganda, um die damals verbreiteten Denkmuster zu illustrieren. Dabei war es für den Zuhörer nicht immer einfach, Jenningers eigene Argumentation und den in verschiedenen Zitatformen verwendeten Nazi-Jargon auseinanderzuhalten. Deshalb verließen Abgeordnete von Grünen, SPD und FDP noch während der Rede aus Protest den Plenarsaal. Das mediale Echo in Deutschland, bei dem es zu falschen Zitaten und unzulässigen Kürzungen kam, war verheerend. Unter diesem Eindruck trat Jenninger bereits am darauffolgenden Tag vom Amt des Bundestagspräsidenten zurück. In der Folge wurde Jenningers Redetext weitgehend rehabilitiert, unter anderem dadurch, dass der spätere Vorsitzende des Zentralrats der Juden, Ignaz Bubis, demonstrativ umstrittene Passagen aus Jenningers Ansprache in eine eigene Rede übernahm, ohne dass dies Anstoß erregte. Willy Brandt äußerte, die Rede sei fehlgeschlagen, nicht weil Jenninger ein schlechter Kerl ist, sondern weil er sich übernommen hat. Und das war tatsächlich so. Er soll ja bei der Rede sogar einen Herzinfarkt erlitten haben, ohne es zu merken. Jenninger wurde danach Botschafter beim Vatikan. Ein Geburtstagskind des 10. Juni, nämlich Judy Garland, singt uns nun ein Lied eines anderen am 10. Juni geborenen, nämlich von Frederik Loewe aus seinem Musical Brigadoon. Daraus hatte ich noch nicht gespielt, singt sie nun Almost Like Being in Love.

0: Jetzt sagen sie, der Eismann ist völlig übergeschnappt, der braucht im Juni erstmal Wintergefühle. Ganz so ist es nicht. Es hat zwei ganz wichtige Gründe, weshalb ich dieses Lied angespielt habe. Denn zum einen wird das Lied alle Jahre wieder sowohl Friedrich Silcher zugeschrieben, als auch Johann Abraham Peter Schulz, letzterer an einem 10. Juni gestorben. Und haben Sie vielleicht gerätselt, wer das nun gesungen hat? Das ist unser Waldemar, einer der berühmtesten Persönlichkeiten hier, gar nicht wegzudenken. Waldemar hat nämlich am 10. Juni Geburtstag und wird 75. Da darf natürlich auch er nicht fehlen. Deshalb herzlichen Glückwunsch, Waldemar.
1: Ja.

Eine weitere Politikerin, die an einem 10. Juni geboren wurde, war Annette Chavan. Sie wurde 1955 geboren und 10 Jahre später, 1965, die Schauspielerin Veronika Ferres. Auch einen Fußballspieler habe ich dabei, Martin Harnik, der nun weiterhin in der ersten Bundesliga spielt. Martin Harnik, der Österreicher, 1987 geboren. Und einige, die an einem 10. Juni gestorben sind. Nicht viele sind es, die herausragend bekannt sind. Alexander der Große aber vor allem, der starb an einem 10. Juni bereits 332 vor Christi und wie bereits genannt 1190 Kaiser Barbarossa. Aber auch Komponisten habe ich dabei, nämlich 1800 Johann Abraham Peter Schulz und 1899 Ernest Chanson und 1934 Frederik Delius. Dann noch wieder aus dem Bereich des Films. 1967 starb der Schauspieler Spencer Tracy und 1982 der berühmte deutsche Regisseur Rainer Werner Fassbinder. Und nicht zu vergessen Ray Charles, der Soul-Musiker. Er starb am 10. Juni 2004.

Auch wenn wir ihn noch nicht sehen, der Mond ist aufgegangen. Das Abendlied von Johann Abraham Peter Schulz, der am 10. Juni 1800 gestorben ist. Damit geht die Anthologie für heute zu Ende. Zum Schluss gibt es noch ein paar Melodien, auch von einigen bereits erwähnten Komponisten, nämlich Friedrich Delius, der starb ja auch an einem 10. Juni 1934. Da hören wir aus seiner Florida Suite By the River. Danach kommt dann noch die Sizilienne von Ernest Chausson. Die Anthologie wird am 10. Juni um 18 Uhr wiederholt und im Juli kommt sie dann zunächst erst wieder an einem Mittwoch. Am 8. Juli um 18 Uhr und danach erst am Dienstag, den 14. Juli um 13.05 Uhr. Dann geht es um die Musical-Komponisten Robert White und Chet Forrest. Bis dahin eine gute Zeit, Ihr Ralf Eismann.

Herzlich willkommen und ein multikulturelles Moin Moin. Sie hören Radio Globale Miteinander leben. Heute mit Musik aus aller Welt. Begleiten Sie DJ D Groove auf seiner musikalischen Reise um die Welt. Lassen Sie sich berühren und entführen mit besonderer und außergewöhnlicher Weltmusik. Freuen Sie sich wieder auf 60 Minuten mit Musik aus aller Welt. Es ist schön, dass Sie eingeschaltet haben. Am Mikrofon begrüßt Sie Detlef Wiese. Starten wir fulminant mit der französischen Musikgruppe Accords des Rues aus Nancy. Ihr Musikstil ist eine energiegeladene Mischung aus französischem Chanson, Reggae, Ska und Swing. Die Band ist vor allem für ihre dynamischen Live-Auftritte bekannt, was Sie gleich hören können. Weiter geht's danach mit dem Violinisten und Musikpädagogen Mario Renzi aus Palermo, der sein Leben der Violine widmet. Der italienische Geiger ist bekannt für sein klassisches Repertoire und seine virtuosen Auftritte und wird in Italien und im Ausland dafür gefeiert. Hier zu hören mit einer Version von Lucio Dallas Song Caruso.

Nun nehme ich Sie mit nach Nordafrika in den Sudan, in der ja die humanitäre Lage sehr schlimm ist, weil der Staat durch Bürgerkrieg sehr instabil ist. Rund 6,8 Millionen Menschen sind auf der Flucht im eigenen Land. Fast zwei Drittel der Bevölkerung ist auf Hilfe angewiesen. Der Sudan leidet unter der größten humanitären Krise weltweit. Die Welthungerhilfe bittet daher um Spenden. Hören Sie die sudanesische Sängerin und Oud-Spielerin Sulafa Elias mit einer einzigartigen Mischung aus traditioneller und moderner Musik. Von emotionalen und sozialen Themen bis hin zu nationalen Problemen behandelt Sulafa in ihrer Musik eine Reihe von Themen, um das Bewusstsein zu schärfen und Veränderungen anzustoßen, ohne dabei ein bestimmtes Geschlecht oder eine bestimmte Kategorie zu bevorzugen. Im dann zweiten folgenden Musiktitel geht es dann um die BR-Aktion Sternstunden aus dem Jahr 2020. Auf bessere Zeiten ist der offizielle Benefiz-Song des Bayerischen Rundfunks. Er wurde von der Singer-Songwriterin Claudia Korik und ihrem Mann Gunnar Grevert komponiert. Zahlreiche bayerische Musikerinnen und Musiker, darunter zum Beispiel Johannes Ringelstetter, sangen das Lied gemeinsam ein. Der Song entstand im Zuge der Corona-Pandemie, um den Menschen Hoffnung zu spenden und Spenden für kranke, behinderte oder in Not geratene Kinder zu sammeln.

Volksgruppen der Region und repräsentieren ganz Ulster. Ihre energiegeladenen Auftritte umfassen sowohl alte Klassiker als auch moderne Neuinterpretationen. Aus dem hohen Norden geht's dann in die Mitte Afrikas in den Kongo. Kekele ist eine Band, deren Mitglieder vorwiegend aus dem Kongo stammen und nun in Paris wohnen. Kekele bedeutet auf Lingala Liane. Lingala oder auch Ngala genannt, ist eine afrikanische Verkehrs- und Handelssprache. Die Band spielt hauptsächlich Soukous oder kongolesische Rumba.

Ganes ist ein Trio aus Südtirol. Die drei Frauen singen ihre Texte auf Ladinisch. Ladinisch oder auch Dolomitenladinisch genannt, ist eine rätoromanische Sprache, die von etwa 30.000 Menschen in den norditalienischen Dolomiten gesprochen wird. Der Bandname geht dabei auf mythische Feen bzw. Wassernixen zurück.

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Weiter geht's in Bosnien-Herzegowina und Sie hören Mile Kitic. Er gilt als einer der erfolgreichsten und bekanntesten bosnisch-serbischen Volkssänger des Balkans. Zusammen mit dem mazedonischen Sänger Minil Veljoski singt er das Lied Dom, Heimat. Da heißt es, wenn ich Musik höre, weiß ich, dass ich zu Hause bin, denn es gibt nur ein Zuhause, dort sind meine Wurzeln. Danach machen wir eine weite musikalische Reise in den Pazifischen Ozean nach Samoa. Samoa ist vor allem für seine reiche Tradition im Bereich Island Reggae, polynesischen Chorgesang und auch Popmusik bekannt. Einer der international bekanntesten Musiker mit samoanischen Wurzeln im Bereich Worldmusik und Filmmusik ist Opetaia Fuai. Er erlangte weltweiten Ruhm durch seine Arbeit an Walt Disneys Film Vaiana. Die 16-jährige Vaiana lebt als Tochter des Häuptlings Tui auf einer paradiesischen Insel im Südpazifik. Der Namensursprung von Vaiana liegt im polynesischen Wort Vai, was Wasser heißt. Vaiana bekommt daher die Bedeutung Mädchen aus dem Wasser zu. Als ihrer Insel Gefahr droht, segelt Vaiana los, um eine andere Insel zu finden und um ihre Familie zu retten. Da wird man doch automatisch daran erinnert, dass das nicht ein Stoff für einen Film ist, es ist auch die brutale Realität. Schon jetzt drohen die Inseln Tuvalu, Kiribati oder die Marshallinseln durch den Klimawandel unterzugehen.

Führt man die Wörter Moin und Ahoi zusammen, dann ergibt sich der Name Mahoin. Und genau das ist der Name der Band aus Hamburg, die mit Shanty Polka als Straßenmusiker angefangen haben. Handgemachte, ehrliche und analoge Tanzmusik aus Hamburg. Mahoin bringt den Pulsschlag von St. Pauli mit Akkordeon, Trommeln und viel Gebläse auf die Bühne. Von ihren Seereisen bringen die fünf Musiker in Matrosenhosen eine bunte Fracht an Liedern mit. Ukrainische, spanische, serbische, italienische, französische und englische Songs mischen sich mit plattdeutschen und Hamburger Evergreens. Wilde Rhythmen treffen auf treibende Shanties, Balkanbeats auf bekannte Ohrwärme und kultige Melodien. Alles neu und mit einem Augenzwinkern interpretiert. Es folgt dann der ägyptische Percussionist und Musikproduzent Hussam Ramzi. Er erhielt schon im Alter von 3 Jahren seine erste Darabuka. Die Darabuka ist eine traditionelle, becherförmige Handtrommel aus der arabischen und nordafrikanischen Musik. Ein Umzug nach Saudi-Arabien führte ihn als Jugendlichen zu Beduinenstämmen, die ihm Einblick in die kulturellen Ursprünge der arabischen Musik gaben und die zur Inspiration für viele seiner späteren rhythmischen Orientierung wurden.

Auch für die zahlreichen Ukrainerinnen, die vor dem Krieg hierher geflohen sind, lege ich nun Matvik auf. Einen aufstrebenden ukrainischen Hip-Hop- und Rap-Künstler, der für seinen besonderen Reggae-Groove bekannt ist und auf allen Musikplattformen Hunderttausende von Streams erreicht. In seinem Song Weitergehen singt er davon, dass Warten ein aussichtsloser Weg ist, denn ohne einen einzigen Schritt wird man den Kreis nicht durchbrechen können. Wir müssen weitermachen, wir müssen ein neues Leben beginnen, singt er. Ja, und danach freue ich mich auf die nächste Künstlerin. Sie kommt aus den Anden in Peru. Wenn Sie gleich ihre außergewöhnliche und berührende, kraftvolle Stimme hören, dann schätzen Sie mal, wie alt diese Sängerin ist. Sie heißt Maria Quispe und ist, ja, ich verrate es jetzt schon mal, sie ist 83 Jahre alt. Videos ihrer Auftritte, in denen sie die tiefe Verbundenheit zur Natur besingt, haben international für Aufsehen gesorgt und sie wurde weltweit für ihre gefühlvolle Interpretation von traditioneller Andenmusik bekannt, darunter das Lied Pachamama, sprich Mutter Erde.

Von Südamerika geht es nun nach Nordamerika, nach Kanada. Von dort stammt die Bluegrass-Band The Death South. Die Band stammt aus der kanadischen Prärie-Provinz Saskatchewan. Der Name passt daher eher zufällig zu ihrer düster-melancholischen und staubigen Spielart des Bluegrass. Bluegrass ist ja ein rein akustischer, rasanter US-amerikanischer Musikstil aus der Country-Familie. Und zum Ende unserer musikalischen Reise habe ich eine, so wie ich finde, schöne Epic Orchestral Cover-Version, produziert von Mr. Fuego, einem unabhängigen Musikproduzenten und Playlist-Kurator aus den Niederlanden, der für seine dynamischen Interpretationen und orchestralen Crossover-Versionen bekannt ist. Erleben Sie die zeitlose Schönheit von dem Song Aisha von Chep Khaled in einem Sinfonieorchester-Arrangement. Diese Version vereint emotionale Streicher, einen Konzertflügel, cineastische Percussion und orientalisch inspirierte Melodien zu einer kraftvollen und unvergesslichen musikalischen Reise. Mit diesem Musiktitel verabschiedet sich am Mikrofon Detlef Wiese. Bleiben oder werden Sie gesund? Tschüss, bis zum nächsten Mal.

0: 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Ein Dank geht an die Technik von Peter Susanne Krampe. Bleiben oder werden Sie gesund? Tschüss, bis zum nächsten Mal. Es verabschiedet sich Ihr DJ D-Groove.
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Moin moin, liebe Beat-Freunde. Ich heiße Harry Huben. Und nun geht's los.

0: Im August 1965 erschien die Single Poor Boy der Berliner Beatband The Lords. Bassist Knut Kunze hatte kurz zuvor durch einen Unfall mit dem Tourbus bei der Rückfahrt vom Hamburger Starclub sein rechtes Bein verloren und wurde durch Bernd Zamulo, inzwischen auch schon verstorben, ersetzt. Lord Knut wurde anschließend erfolgreicher Diskjockey und Moderator beim RIAS Berlin. Und damit begrüße ich euch zu einer neuen Ausgabe von
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0: 1964 kam die Trini Lopez Single Lemon Tree auf den internationalen Plattenmarkt. In Belgien ein Rang 13, in Deutschland nur ein Platz 38.

0: Travelin' Band erschien im Januar 1970 als Single zusammen mit Who'll Stop the Rain als B-Seite. Beide Songs der Gruppe Creedence Clearwater Revival erreichten die amerikanischen Top 5 sowie die britischen Top 10. Davor lauschten wir Didi Zill, den Frontmann der Berliner Beatgruppe Didi and his ABC Boys. In diesem Fall wurde die Single allerdings nur unter Didi Boy veröffentlicht. Schließ die Augen vom November 1964 war ein deutsches Cover der Beatles-Aufnahme All My Lovin'.
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0: Der amerikanische Soul-Sänger Arthur Conley wurde nur 57 Jahre alt und liegt in seiner Wahlheimat den Niederlanden begraben. Ich erinnere jetzt mit einem Titel an ihn, der große Parallelen zu einem ähnlich klingenden Hit aufweist. Arthurs Version von 1967 wurde angeblich von Otis Redding komponiert und heißt Ha Ha Ha.

0: Der englische Sänger Engelbert Humperdinck schaffte mit Release Me vom Januar 1967 seinen ersten Nummer-1-Erfolg in Großbritannien. In Amerika gab's immerhin einen Rang 4 in den Billboard Hot 100. Davor sang uns Elvis Presley Make Me Know It vom 1960er Album Elvis Is Back. Elvis hatte seinen Wehrdienst in Deutschland abgeschlossen und war erwartungsvoll nach Hause zurückgekehrt.
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0: 1966 kam die Kings LP Face to Face heraus, von der wir jetzt den Titel Party Line hören wollen. Der Song war eine Co-Produktion der beiden Davis-Brüder Ray und Dave und fand sich auch als B-Seite auf der Single Dandy.
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Eine Nummer 1 in Deutschland, Belgien und den Niederlanden sowie ein Platz 2 in der Schweiz. Das holländische Gesangsduo Mouth & McNeil veröffentlichte Helloa im Mai 1972 und konnte nahtlos an ihren Mega-Erfolg How Do You Do anschließen. Davor hörten wir die Londoner Beatgruppe The Fleets mit Please Return to Me von 1964. Die Band war im Zuge der British Invasion extra für den amerikanischen Markt konzipiert worden, konnte aber keinen Hitparaden-Erfolg verbuchen.

Radio Sid war ein weiterer skandinavischer Piratensender, der von Dänemark nach Schweden überführt wurde, dort aber auch 1966 seinen Betrieb einstellen musste. Das Sendeschiff hieß Cheetah 2 und wurde schließlich nach Gambia gebracht, wo Radio Sid 1967 vom gambischen Premierminister offiziell aufgefordert wurde, den Sendebetrieb wieder aufzunehmen. Mein Ausschnitt ist vom Mai 1960.

Wir bleiben im Jahr 1960. Allerdings nebenbei, ihr alle kennt wahrscheinlich die deutsche Shanty-Rockband Santiano. Wenn ihr euch mal gefragt habt, wo der Bandname herkommt, genau hier. Die amerikanischen Highwaymen veröffentlichten Santiano im September 1960.

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1: Mit dem 1966 erschien die James Brown Single It's a Man's Man's Man's World und erreichte einen Rang 8 in den US Billboard Hot 100. In Großbritannien gab's einen Platz 13. Davor lauschten wir den englischen Yardbirds mit I Ain't Done Wrong, einem Titel von ihrer Debüt-LP For Your Love vom Juni 1965. Gitarrist bei dieser Aufnahme war bereits Jeff Beck, der Eric Clapton abgelöst hatte und auf 3 Titeln dieses Albums zu hören ist. I Ain't Done Wrong, I'm Not Talking und My Girl Sloopy.
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1: Jetzt hören wir The Dave Clark 5 aus Tottenham, London mit Glad All Over vom November 1963. In den britischen Charts verdrängte der Song die Beatles mit I Want to Hold Your Hand von der Spitze und auch in Amerika waren die Dave Clark 5 früher Bestandteil der British Invasion.

0: I Take What I Want war der Opener der Hollies LP Would You Believe vom Juli 1966. Allerdings nur auf der britischen Albumvariante. Sowohl in Amerika als auch in Kanada gab es unterschiedliche Titelzusammenstellungen. Davor hauchte uns die Französin Françoise Hardy ihr deutsch gesungenes Frag den Abendwind vom Februar 1965 in die Gehörgänge. In Deutschland gab es dafür einen Rang 7, in Österreich einen Platz 9 in den Charts.
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0: Paul Revere and the Raiders kamen aus Idaho und gründeten sich bereits 1958. Wobei der Bandleader und Organist Paul Revere hieß und der Sänger Mark Lindsay. Wir hören die Band jetzt mit Just Like Me vom November 1965, einem Platz 11 in den US Billboard Hot 100.

0: 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Es gab immer wieder mal prima B-Seiten wie diese hier von den Small Faces. Talk to You war die zweite Seite vom Hit Here Come the Nice, das im Juni 1967 auf den Markt kam. Wieder eine Komposition von Steve Marriott und Ronnie Lane.
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0: Den letzten Song für heute kennt ihr alle in deutscher Sprache. Marmor, Stein und Eisen bricht von Dravi Deutscher and His Magics. Aber es gibt auch eine englisch gesungene Version vom Februar 1966. Hier ist Marble Breaks in Iron Bands. Viel Spaß!

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